0: vergangenen beiden Jahren in New York gewonnen. Das waren die Nachrichten. Das Deutschlandwetter. Am Tage bewölkt, teils gewittrige Schauer, später von der Nordsee her Auflockerungen. Südlich der Donau freundlich und trocken, 17 Grad im Thüringer Wald bis 26 Grad am Oberrhein. Am Montag freundlich, vom Westen bis in den Südosten Regen, 17 bis 27 Grad. Und am Dienstag einzelne Schauer, im Südosten heiter und sonnig, 20 bis 30 Grad. Es ist jetzt 2.03 Uhr.
1: Und hier der Verkehrsservice in der ARD-Hitnacht. Die gute Nachricht zuerst, die Entwarnung auf der A65 Karlsruhe-Landau. Zwischen Wörterkreuz und Rohrbach ist kein Falschfahrer mehr unterwegs. A2 Oberhausen Richtung Dortmund. Die A2 ist zwischen Kreuz Oberhausen und Dreieck Bottrop wegen Bauarbeiten noch bis Montag früh gesperrt. Die A7 Ulm-Würzburg ist zwischen Wörnitz und Rothenburg ob der Tauber wegen Brückenarbeiten in beiden Richtungen bis 5 Uhr gesperrt. Die A7 Flensburg-Hamburg ist in Richtung Süden zwischen Hamburg-Schnelsen-Nord und Stellingen sowie in Richtung Norden zwischen Volkspark und Schnelsen-Nord wegen Tunnelwartungsarbeiten noch bis Montag früh gesperrt. Hier ist eine Umleitung für Sie eingerichtet. Die A23 Heide-Hamburg ist zwischen Eidelstedt und Dreieck Hamburg-Nordwest in beiden Richtungen wegen Tunnelwartungsarbeiten noch bis Montag früh etwa 5 Uhr gesperrt. Auch hier ist eine Umleitung eingerichtet. Die A40 Essen Richtung Dortmund zwischen Dreieck Bochum-West und Bochum-Zentrum ist die Autobahn wegen Bauarbeiten für 2 Wochen gesperrt. Die A42 Dortmund Richtung Kamp-Lindfort ist zwischen Bottrop Süd und Oberhausen Neue Mitte wegen Bergungsarbeiten gesperrt. Die A45 Dortmund-Gießen ist zwischen Dillenburg und Herborn West wegen Brückenbauarbeiten noch bis Montag früh 5 Uhr in beiden Richtungen gesperrt. Auch hier sind Umleitungen eingerichtet. Die A46 Düsseldorf-Wuppertal ist zwischen Düsseldorf-Bilk und Holthausen bis Montag früh in beiden Richtungen gesperrt. Die A52 Essen Richtung Düsseldorf ist zwischen Essen-Kettwig und Breitscheid wegen Brückenarbeiten bis Montag früh gesperrt. Und die A115 Berlin stadteinwärts ist in Höhe Kreuz-Zehlendorf nach einem Unfall gesperrt. Allen unterwegs eine gute und sichere Fahrt.
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1: Was für ein Hit, der Effa David 1982 gelungen ist. Ein Welthit, der ihn eine ganze Karriere lang begleitet hat, bis heute. Und zu Recht zeitlos geblieben. Sie sind weiter dabei in der ARD-Hitnacht aus dem Dresdner Funkhaus mit Heiko Rasch. Ich grüße Sie.

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0: Auch so ein Meilenstein. Hotel California von den Eagles. Hier in der ARD-Hitnacht. Vor 50 Jahren entstanden dieser Song und mit einem Grammy dekoriert. Es geht dabei um einen Reisenden, der in einem Hotel übernachtet, in dem er gastfreundlich aufgenommen wird, aber auch erkennen muss, dass die Bewohner ihrer Süchte unterliegen und dass es so schwer ist, sich davon wieder zu lösen. Ein sozialkritisches Lied, auch wenn es scheint, dass es die Sehnsüchte nach Ferne in uns weckt. Gleich bei uns Simply Red und zuvor noch Cliff Richard. Nächste Woche kommt ja sein neues Album auf den Markt, Only Number Ones, so heißt es, die neue Platte. Und in einem Monat wird er 86, bleibt der Musik weiter treu und gehört zu den erfolgreichsten Sängern nach wie vor der Welt. Hier ein Song aus der Mitte der 80er von Cliff Richard, She's So Beautiful.
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0: 35 Jahre her, als Mick Hucknall mit seiner Band diesen Song auf Platte brachten, konnte sich auch beidseits des Atlantiks in den Charts platzieren. Und jetzt bei uns Joris Herz über Kopf war auch seine Debütsingle vor reichlich 10 Jahren erschienen. Und dafür gab es mehrfach Gold. Und ist bis heute sein erfolgreichster Song.
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Kurz nach 2:30 hier der aktuelle Verkehrsservice für die ARD-Hitnacht. Die A2 Oberhausen Richtung Dortmund ist zwischen Kreuz Oberhausen und Dreieck Bottrop wegen Bauarbeiten noch bis Montag früh gesperrt. Die A7 Ulm-Würzburg ist zwischen Wörnitz und Rothenburg ob der Tauber wegen Brückenbauarbeiten in beiden Richtungen noch bis etwa 5 Uhr gesperrt. Die A7 Flensburg-Hamburg ist in Richtung Süden zwischen Hamburg-Schnelsen-Nord und Stellingen sowie in Richtung Norden zwischen Volkspark

0: Sonntag früh 5 Uhr in beiden Richtungen gesperrt, auch hier sind Umleitungen eingerichtet. Die A46 Düsseldorf-Wuppertal ist zwischen Düsseldorf-Bilk und Holthausen bis Montag früh in beiden Richtungen gesperrt. Die A52 Essen Richtung Düsseldorf ist zwischen Essen-Kettwig und Breitscheid wegen Brückenbauarbeiten noch bis Montag früh gesperrt. Und die A115 Berlin stadteinwärts ist in Höhe Kreuz-Zehlendorf nach einem Unfall gesperrt. Allen unterwegs eine gute und hoffentlich auch entspannte Fahrt. Jetzt mit Sting.
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0: das tut auch mal gut. Mal ein Instrumentalstück. Magic Fly von Space vor 50 Jahren auf Platte gebracht. Und jetzt habe ich Michael Patrick Kelly. Schon im Kindesalter war er Plattenmillionär, als er nämlich mit seinen Geschwistern als die Kelly Family internationale Erfolge feiern konnte. Sie füllten die größten Hallen und Arenen mit ihren Konzerten und einer der erfolgreichsten Songs der Kelly Family hat er ja auch selbst geschrieben. Der Song An Angel gab der Familie einen mächtigen Karriereschub. Und vor allem auch solistisch beweist er sein Talent, nun auch schon wieder einige Jahre. Dieses Jahr war ja auch ein besonderes Jahr für ihn. Groß war die Resonanz auf seine Arenentour, wohl die größte in seiner Sololaufbahn bisher. Und das deutete sich auch schon vor der Tournee an, denn sein sechstes Studioalbum, das er im vergangenen Jahr veröffentlichte, ist sein erstes Nummer-1-Album. Und ich habe einen Song von seinem fünften Album Boats. Und darauf auch dieser Song, Beautiful Madness. Hier ist Michael Patrick Kelly.
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aus der Mitte der 90er Jahre Fußgarten mit Lemon Tree. Ja, da blieb doch keine Tanzfläche leer und der Bandsänger Peter Freudenthaler selbst hat diesen Song ja geschrieben. An einem Sonntagnachmittag, nämlich während er auf seine Freundin wartete. Und es soll nur 20 Minuten gedauert haben und schon war die Idee auf Papier gebracht. Also wenn so ein Hit rauskommt, da wartet man doch gerne etwas länger, oder? Bis zu den Nachrichten noch Hooters und zuvor ist hier noch Crowded House dran.

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1: Um 3 Uhr mit Katja Kindermann. In Deutschland haben zehntausende Menschen gegen Rechtsextremismus und die AfD demonstriert. Besonders große Kundgebungen gab es heute in Berlin, Hamburg, München und Düsseldorf. Aus der Nachrichtenredaktion Esther Diestelmann.
2: Unter dem Motto »Kein Schritt zurück« gegen die AfD und rechte Hetze sind nach übereinstimmenden Angaben von Polizei und Veranstaltern rund 20.000 Menschen durch die Düsseldorfer Innenstadt gezogen. Auf den Transparenten war etwa zu lesen »Kein Platz für Rattenfänger« oder »Jetzt können wir herausfinden, was wir anstelle unserer Großeltern getan hätten«. Und auch in Bayern fanden Kundgebungen statt. In München etwa wurde unweit des Siegestors demonstriert. Nach Angaben der Polizei nahmen rund 12.000 Menschen teil.
1: Der KI-Konzern OpenAI verschiebt seinen geplanten Börsengang mindestens bis ins nächste Jahr. Unternehmenschef Altman sagte dem Magazin Fortune, angesichts der aktuellen Sicherheitsbedenken bei künstlicher Intelligenz sei gerade ein schlechter Zeitpunkt für einen Börsengang. Altman deutete außerdem an, dass führende KI-Unternehmen kurz vor einer Vereinbarung stehen könnten, die Entwicklung bei künstlicher Intelligenz insgesamt zu verlangsamen, um Risiken zu verringern. Bundesverkehrsminister Bilger fordert, dass die Familienreservierung bei der Deutschen Bahn wieder eingeführt wird. Er sei mit der Bahn dazu im Gespräch, sagte er den Zeitungen der Funke Mediengruppe. Bis Juni 2025 konnten Familien für 10,40 Euro bis zu 5 Sitzplätze reservieren. Seitdem muss jeder Platz einzeln bezahlt werden. In der Fußball-Bundesliga haben sich am Abend der erste FC Köln und Werder Bremen 1:1 getrennt. Aus der Sportredaktion Thomas Kuss.
3: Nachdem die Kölner früh einen Elfmeter verschossen hatten, brachte kurz danach Linton Meiner die besseren Gastgeber in Führung. Die Bremer waren in der zweiten Halbzeit aktiver. Für den verdienten Ausgleich sorgte nach knapp 70 Minuten Niklas Füllkrug mit einem Abstaubertor. Neuer Tabellenführer ist der SC Freiburg nach dem 5:0-Erfolg gegen Mönchengladbach. Dortmund bezwang Paderborn mit 3:0 und feierte genauso wie die Freiburger den dritten Sieg im dritten Spiel. Augsburg verpasste diesen mit dem 2:2 gegen Leverkusen. Hoffenheim bezwang Stuttgart mit 2:1 und außerdem verlor Mainz gegen Frankfurt mit 1:3.
1: Und zum Tennis, Jelena Rybakina hat zum ersten Mal die US Open gewonnen. Die Kasachin entthronte im Finale von New York die Belarusin Arina Sabalenka in 3 Sätzen. Sabalenka hatte in den vergangenen beiden Jahren in New York gewonnen. Das waren die Nachrichten. Das Deutschlandwetter. Bewölkt, örtlich Schauer, Tiefstwerte 17 bis 7 Grad. Am Tage bewölkt, teils gewitterige Schauer, später von der Nordsee her Auflockerungen. Südlich der Donau freundlich und trocken, 17 Grad im Thüringer Wald bis 26 Grad am Oberrhein. Am Montag freundlich, vom Westen bis in den Südosten Regen, bei 17 bis 27 Grad. Es ist 3:03 Uhr.
4: Und hier der Verkehrsservice in der ARD-Hitnacht. Die A2 Oberhausen Richtung Dortmund ist zwischen Kreuz Oberhausen und Dreieck Bottrop wegen Bauarbeiten noch bis Montag früh gesperrt. Die A4 Köln Richtung Aachen ist zwischen Merzenich und Düren nach einem Unfall gesperrt. Auch die A6 Mannheim Richtung Keilbronn ist zwischen Sinsheim Süd und Sinsheim Steinsfurt nach einem Unfall gesperrt. Die A7 Ulm-Würzburg ist zwischen Wörnitz und Rothenburg ob der Tauber wegen Brückenbauarbeiten in beiden Richtungen noch bis etwa 5 Uhr gesperrt. Die A7 Flensburg-Hamburg ist in Richtung Süden zwischen Hamburg-Schnelsen Nord und Stellingen sowie in Richtung Norden zwischen Volkspark und Schnelsen Nord wegen Tunnelwartungsarbeiten bis Montag früh gesperrt. Nutzen Sie hier bitte die eingerichteten Umleitungen. Die A23 Heide-Hamburg ist zwischen Eidelstedt und Dreieck Hamburg-Nordwest in beiden Richtungen wegen Tunnelwartungsarbeiten noch bis Montag früh 5 Uhr gesperrt. Auch hier ist eine Umleitung eingerichtet. Die A40 Essen Richtung Dortmund ist zwischen Dreieck Bochum-West und Bochum-Zentrum wegen Bauarbeiten für 2 Wochen gesperrt. Die A42 Dortmund Richtung Kamp-Lindfort ist zwischen Bottrop Süd und Oberhausen Neue Mitte wegen Bergungsarbeiten nach wie vor gesperrt. Die A45 Dortmund Gießen ist zwischen Dillenburg und Herborn West wegen Brückenbauarbeiten noch bis Montag 5 Uhr in beiden Richtungen gesperrt. Auch hier sind Umleitungen eingerichtet. Die A46 Düsseldorf-Wuppertal ist zwischen Düsseldorf-Bilk und Holthausen bis Montag früh in beiden Richtungen gesperrt. Die A52 Essen Richtung Düsseldorf ist zwischen Essen-Kettwig und Breitscheid wegen Brückenbauarbeiten bis Montag früh gesperrt. Und die A115 in Berlin stadteinwärts ist in Höhe Kreuz-Zehlendorf nach einem Unfall gesperrt. Allen unterwegs eine gute und sichere Fahrt. Kommen Sie gut an Ihr Ziel.
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4: Mit den Pointer Sisters starten wir in diese Stunde. Eine weitere hier aus dem Dresdner Funkhaus. Ich bin Heiko Rasch und hoffe, Sie haben musikalisch weiter eine angenehme Begleitung. Wahrscheinlich auch oft voller Erinnerungen an die vergangenen Jahrzehnte.

0: Garrett Gates in der ARD Hitnacht. Eine Castingshow machte ihn auch weit über seine britischen Landesgrenzen hinaus bekannt. Er war ja bei der ersten Staffel von Pop Idol mit dabei. Da war er noch nicht mal volljährig und stellte schon die ersten Rekorde auf. Er war nämlich der jüngste männliche Sänger, der es in den britischen Singlecharts auf Platz 1 geschafft hat, noch vor seinem 18. Geburtstag. Und er hat es ja danach auch weit gebracht, bis auf die Musicalbühne hat er es geschafft. Gleich bei uns Joe Cocker, Bonnie M. habe ich dabei und zuvor East 17.
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3.29 Uhr der Verkehrsservice mit einer Gefahrenmeldung. Achtung, ein Falschfahrer auf der A93 Weiden-Holledau. Zwischen Regenstauf und Kreuz Regensburg kommt Ihnen ein Falschfahrer entgegen. Fahren Sie bitte äußerst rechts und überholen Sie nicht. Auf der A93 Weiden-Holledau zwischen Regenstauf und Kreuz Regensburg ein Falschfahrer. Vorsicht bitte in beiden Richtungen.

Kurz nach 3:30, schönen guten Morgen, hier der aktuelle Verkehrsservice in der ARD-Hitnacht. Ein Falschfahrer auf der A93 Weiden-Holledau. Zwischen Regenstauf und Kreuz Regensburg kommt Ihnen ein Falschfahrer entgegen. Fahren Sie bitte äußerst rechts und überholen Sie nicht. Zwischen Regenstauf und Kreuz Regensburg ein Falschfahrer. Vorsicht bitte in beiden Richtungen. Die A2 Oberhausen Richtung Dortmund ist zwischen Kreuz Oberhausen und Dreieck Bottrop wegen Bauarbeiten noch bis Montag früh gesperrt. Die A7 Ulm-Würzburg ist zwischen Wörnitz und Rothenburg ob der Tauber wegen Brückenbauarbeiten in beiden Richtungen noch bis etwa 5 Uhr gesperrt. Die A7 Flensburg-Hamburg ist in Richtung Süden zwischen Hamburg-Schnelsen-Nord und Stellingen sowie in Richtung Norden zwischen Volkspark und Schnelsen-Nord wegen Tunnelwartungsarbeiten noch bis Montag früh gesperrt. Nutzen Sie hier bitte die eingerichteten Umleitungen. Die A23 Heide-Hamburg ist zwischen Eidelstedt und Dreieck Hamburg-Nordwest in beiden Richtungen wegen Tunnelwartungsarbeiten bis Montag früh 5 Uhr gesperrt. Auch hier ist eine Umleitung eingerichtet. Die A40 Essen Richtung Dortmund ist zwischen Dreieck Bochum West und Bochum Zentrum wegen Bauarbeiten für 2 Wochen gesperrt. Die A42 Dortmund Richtung Kamp-Lindfort ist zwischen Bottrop Süd und Oberhausen Neue Mitte wegen Bergungsarbeiten gesperrt. Die A45 Dortmund Gießen ist zwischen Dillenburg und Herborn West

3.38 Uhr hier der Verkehrsservice mit einer guten Nachricht, eine Entwarnung auf der A93 Weidenholledau. Zwischen Regenstauf und Kreuz Regensburg ist kein Falschfahrer mehr unterwegs. Gute Fahrt.

0: Heute Jungenlig mit Jungen hier in der ARD-Hitnacht. Ein Song, der auch schon 40 Jahre auf dem Buckel hat und noch immer oft im Radio zu hören ist. Und da gehen wir an dieser Stelle noch ein bisschen weiter zurück in die Musikgeschichte mit The Byrds. Mitte der 60er Jahre, innerhalb eines Jahres, gelang ihnen hiermit schon der dritte Single-Chart-Erfolg mit Turn, Turn, Turn.
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1: Um 4 Uhr mit Katja Kindermann. In Deutschland haben zehntausende Menschen gegen Rechtsextremismus und die AfD demonstriert. Besonders große Kundgebungen gab es heute in Berlin, Hamburg, München und Düsseldorf. Aus der Nachrichtenredaktion ist da Distelmann.
2: Unter dem Motto »Kein Schritt zurück« gegen die AfD und rechte Hetze sind nach übereinstimmenden Angaben von Polizei und Veranstaltern rund 20.000 Menschen durch die Düsseldorfer Innenstadt gezogen. Auf den Transparenten war etwa zu lesen »Kein Platz für Rattenfänger« oder »Jetzt können wir herausfinden, was wir anstelle unserer Großeltern getan hätten«. Und auch in Bayern fanden Kundgebungen statt. In München etwa wurde unweit des Siegestors demonstriert. Nach Angaben der Polizei nahmen rund 12.000 Menschen teil.
1: In Niedersachsen finden heute Kommunalwahlen statt. Unter anderem in der Landeshauptstadt Hannover, in Wolfsburg, Braunschweig, Osnabrück und Oldenburg finden Oberbürgermeisterwahlen statt. Zugelassen sind 26 Parteien. Zudem treten örtliche Wählergruppen und Einzelpersonen an. Eine 5%-Hürde gibt es nicht. Bei der vergangenen Kommunalwahl vor 5 Jahren war die CDU landesweit stärkste Kraft geworden. Knapp vor der SPD, die Grünen belegten Rang 3. Der KI-Konzern OpenAI verschiebt seinen geplanten Börsengang mindestens bis ins nächste Jahr. Unternehmenschef Altman sagte dem Magazin Fortune, angesichts der aktuellen Sicherheitsbedenken bei künstlicher Intelligenz sei gerade ein schlechter Zeitpunkt für einen Börsengang. Altman deutete außerdem an, dass führende KI-Unternehmen kurz vor einer Vereinbarung stehen könnten, die Entwicklung bei künstlicher Intelligenz insgesamt zu verlangsamen, um Risiken zu verringern. In der Fußball-Bundesliga haben sich am Abend der erste FC Köln und Werder Bremen 1:1 getrennt. Aus der Sportredaktion Thomas Kos.
3: Nachdem die Kölner früh einen Elfmeter verschossen hatten, brachte kurz danach Linton Meiner die besseren Gastgeber in Führung. Die Bremer waren in der zweiten Halbzeit aktiver. Für den verdienten Ausgleich sorgte nach knapp 70 Minuten Niklas Füllkrug mit einem Abstaubertor. Neuer Tabellenführer ist der SC Freiburg nach dem 5:0-Erfolg gegen Mönchengladbach. Dortmund bezwang Paderborn mit 3:0 und feierte genauso wie die Freiburger den dritten Sieg im dritten Spiel. Augsburg verpasste diesen mit dem 2:2 gegen Leverkusen. Hoffenheim bezwang Stuttgart mit 2:1 und außerdem verlor Mainz gegen Frankfurt mit 1:3.
1: Und zum Tennis. Jelena Rybakina hat zum ersten Mal die US Open gewonnen. Die Kasachin entthronte im Finale von New York die Belarusin Arina Sabalenka in 3 Sätzen. Sabalenka hatte in den vergangenen 2 Jahren in New York gewonnen. Das waren die Nachrichten. Das Deutschlandwetter. Am Tage bewölkt, teils gewittrige Schauer, später von der Nordsee her Auflockerungen. Südlich der Donau freundlich und trocken, 17 Grad im Thüringer Wald bis 26 Grad am Oberrhein. Es ist jetzt 4:03.
4: Und hier der Verkehrsservice in der ARD-Hitnacht. Die A2 Oberhausen Richtung Dortmund ist zwischen Kreuz Oberhausen und Dreieck Bottrop wegen Bauarbeiten noch bis Montag früh gesperrt. Die A7 Ulm-Würzburg ist zwischen Wörnitz und Rothenburg ob der Tauber wegen Brückenbauarbeiten in beiden Richtungen noch bis etwa 5 Uhr gesperrt. Die A7 Flensburg-Hamburg ist in Richtung Süden zwischen Hamburg-Schnelsen-Nord und Stellingen sowie in Richtung Norden zwischen Volkspark und Schnelsen-Nord wegen Tunnelwartungsarbeiten noch bis Montag früh gesperrt. Nutzen Sie hier bitte die eingerichteten Umleitungen. Die A23 Heide-Hamburg ist zwischen Eidelstedt und Dreieck Hamburg-Nordwest in beiden Richtungen wegen Tunnelwartungsarbeiten noch bis Montag ca. 5 Uhr gesperrt. Auch hier sind Umleitungen eingerichtet. Die A40 Essen Richtung Dortmund ist zwischen Dreieck Bochum-West und Bochum-Zentrum wegen Bauarbeiten für 2 Wochen gesperrt. Die A42 Dortmund Richtung Kamp-Lindfort ist zwischen Bottrop Süd und Oberhausen Neue Mitte wegen Bergungsarbeiten gesperrt. Die A45 Dortmund-Gießen ist zwischen Dillenburg und Herborn West wegen Brückenbauarbeiten noch bis Montag früh 5 Uhr in beiden Richtungen gesperrt. Auch hier sind Umleitungen eingerichtet. Die A46 Düsseldorf-Wuppertal ist zwischen Düsseldorf-Bilk und Holthausen bis Montag früh in beiden Richtungen gesperrt. Und die A52 Essen Richtung Düsseldorf ist zwischen Essen-Kettwig und Breitscheid wegen Brückenarbeiten bis Montag früh gesperrt. Allen unterwegs eine gute und sichere Fahrt. Kommen Sie gut an Ihr Ziel.
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4: Wie wär es denn mit den Rolling Stones, mit Billy Joel, Katie Melua oder auch den Harrow? Alles zu hören in dieser Stunde. Es heißt ja auch die ARD-Hitnacht. Schön, dass Sie dabei sind. Viele Grüße hier aus Dresden. Ich bin Heiko Rasch. Und das sind doch längst schon wieder die ersten Frühaufsteher auf den Beinen. Schönen guten Morgen und wir starten die Stunde mit Cher.

0: The Lion Sleeps Tonight. Ja, eine lange Geschichte. Und die Ursprünge gehen ja bis in die 30er Jahre zurück von diesem Song. Eine Idee von einem südafrikanischen Musiker, von Salomon Linda, der die Verfolgung von Löwen, die Rinderherden angegriffen hatten, miterlebt hat. Mindestens 150 Coverversionen sind ja daraus entstanden. Und gerade gehört von Tightfit ist eine davon aus dem Jahr 1982. Und dann in den 90er Jahren brachte ja auch Walt Disney mit der Filmproduktion König der Löwen diesen Song in die Kinos und in die Charts. Und jetzt habe ich Alice See.
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0: Tony Giles hier in der ARD-Hitnacht. In Amerika aufgewachsen, ihre Eltern wechselten ja mehrfach das Bundesland und erzogen ihre Tochter auch streng religiös. Dazu gehörte damals, dass sie weder Popmusik hören durfte und auch Kinobesuche waren für sie tabu. Und na klar wuchs dadurch erst recht die Neugier und irgendwie schaffte sie es dann doch, ein Pink Floyd Konzert zu besuchen. Und danach hatte sie nur noch einen Wunsch. Musikerin zu werden. Schon mit 15 riss sie dann aus dem Elternhaus aus und verfolgte ihren Traum, was aber auch allerhand Geduld von ihr abverlangte, denn schließlich gelang ihr erst Mitte der 80er Jahre dann ein Plattenvertrag. Da war sie bereits 28 Jahre. Aber der Erfolg gab ihr schließlich recht. Bis zu den aktuellen Verkehrsinfos gleich noch Billy Joel und zuvor der Rolling Stones.
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0: 34, schönen guten Morgen, hier der aktuelle Verkehrsservice in der ARD-Hitnacht. Die A2 Oberhausen Richtung Dortmund ist zwischen Kreuz Oberhausen und Dreieck Bottrop wegen Bauarbeiten noch bis Montag früh gesperrt. Die A7 Ulm-Würzburg ist zwischen Wörnitz und Rothenburg ob der Tauber wegen Brückenbauarbeiten in beiden Richtungen noch bis etwa 5 Uhr gesperrt. Die A7 Flensburg-Hamburg ist in Richtung Süden zwischen Hamburg-Schnelsen-Nord und Stellingen sowie in Richtung Norden zwischen Volkspark und Schnelsen-Nord wegen Tunnelwartungsarbeiten noch bis Montag früh gesperrt. Nutzen Sie bitte die eingerichteten Umleitungen. Die A23 Heide-Hamburg ist zwischen Eidelstedt und Dreieck Hamburg-Nordwest in beiden Richtungen wegen Tunnelwartungsarbeiten bis Montag früh etwa 5 Uhr gesperrt. Auch hier sind Umleitungen eingerichtet. Die A40 Essen Richtung Dortmund ist zwischen Dreieck Bochum West und Bochum Zentrum wegen Bauarbeiten für 2 Wochen gesperrt. Die A42 Dortmund Richtung Kamp-Lindfort ist zwischen Bottrop Süd und Oberhausen Neue Mitte wegen Bergungsarbeiten gesperrt. Die A45 Dortmund-Gießen ist zwischen Dillenburg und Herborn West wegen Brückenbauarbeiten bis Montag früh 5 Uhr in beiden Richtungen gesperrt. Auch hier sind Umleitungen für Sie eingerichtet. Die A46 Düsseldorf-Wuppertal ist zwischen Düsseldorf-Bilk und Holthausen bis Montag früh in beiden Richtungen gesperrt. Und die A52 Essen Richtung Düsseldorf ist zwischen Essen-Kettwig und Breitscheid wegen Brückenbauarbeiten bis Montag früh gesperrt. Allen unterwegs eine gute Fahrt, kommen Sie entspannt an Ihr Ziel.
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0: Dan Harrow hier in der ARD Hitnachts. Ein Musikprojekt aus Italien, damals in der Italo-Disco-Zeit, Don't Break My Heart, der Hit von 1987. Dahinter steht ja der italienische Musiker Stefano Santri. Und er konnte damit auch seinen größten Hit landen. Und jetzt bei uns Katie Melua in Peking. Brachte ihr und ihre Manager ein Besuch in Peking, brachte ihr die Idee zu diesem Hit 9 Million Bicycles, 9 Millionen Fahrräder. Und das war sie in England nicht gewohnt. Und umso beeindruckender in dieser über 10 Millionen Stadt Peking. Einer ihrer großen Hits, vor 20 Jahren entstanden, 9 Million Bicycles, Katie Melua.
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1: 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Eine Stunde ARD-Hitnacht liegt noch vor uns. Bis zu den Nachrichten erstmal Musik von Status Quo und zuvor Mr. Big.

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1: Um 5 Uhr mit Katja Kindermann. In Niedersachsens Landkreisen, Städten und Gemeinden wird heute gewählt. Rund 6,3 Millionen Menschen sind aufgerufen, ihre Bürgermeister, Landräte und Kommunalvertretungen zu bestimmen. Torben Hildebrand erklärt, warum Beobachter besonders auf die AfD schauen, deren Landesverband vom Verfassungsschutz inzwischen als rechtsextremistisches Beobachtungsobjekt geführt wird.
2: Diese Wahl rückt eine Woche nach dem AfD-Sieg in Sachsen-Anhalt natürlich besonders in den Blick. Wie stark ist die AfD in einem westdeutschen Flächenland? Die Wahl wird es zeigen. Vor 5 Jahren lag die AfD in Niedersachsen auf Kreisebene noch bei 4,6%. Dieser Anteil dürfte deutlich steigen. Aber traditionell sind CDU und SPD in den niedersächsischen Kommunen sehr stark verankert. Auch die Grünen und die vielen Wählergemeinschaften kämpfen um Mandate.
1: Der KI-Konzern OpenAI verschiebt seinen geplanten Börsengang mindestens bis ins nächste Jahr. Unternehmenschef Altman sagte dem Magazin Fortune, angesichts der aktuellen Sicherheitsbedenken bei künstlicher Intelligenz sei gerade ein schlechter Zeitpunkt für einen Börsengang. Altman deutete außerdem an, dass führende KI-Unternehmen kurz vor einer Vereinbarung stehen könnten, die Entwicklung bei künstlicher Intelligenz insgesamt zu verlangsamen, um Risiken zu verringern. In ganz Deutschland läuft heute der Tag des offenen Denkmals. Mehr als 6.500 Schlösser, ehemalige Industriestätten, besondere Häuser, Parks und andere historische Schauplätze öffnen ihre Türen für Besucher. Auch Denkmäler, die sonst nicht zugänglich sind, machen mit. Ziel des Aktionstages ist es, auf die vielen Erinnerungsstätten in Deutschland aufmerksam zu machen und die Arbeit der Denkmalpflege zu zeigen. In der Fußball-Bundesliga haben sich am Abend der erste FC Köln und Werder Bremen 1:1 getrennt. Aus der Sportredaktion Thomas Kos.
3: Nachdem die Kölner früh einen Elfmeter verschossen hatten, brachte kurz danach Linton Meiner die besseren Gastgeber in Führung. Die Bremer waren in der zweiten Halbzeit aktiver. Für den verdienten Ausgleich sorgte nach knapp 70 Minuten Niklas Füllkrug mit einem Abstaubertor. Neuer Tabellenführer ist der SC Freiburg nach dem 5:0-Erfolg gegen Mönchengladbach. Dortmund bezwang Paderborn mit 3:0 und feierte genauso wie die Freiburger den dritten Sieg im dritten Spiel. Augsburg verpasste diesen mit dem 2:2 gegen Leverkusen. Hoffenheim bezwang Stuttgart mit 2:1 und außerdem verlor Mainz gegen Frankfurt mit 1:3.
1: Und zum Tennis. Jelena Rybakina hat zum ersten Mal die US Open gewonnen. Die Kasachin entthronte im Finale von New York die Belarusin Arina Sabalenka in 3 Sätzen. Sabalenka hatte in den vergangenen beiden Jahren in New York gewonnen. Das waren die Nachrichten. Das Deutschlandwetter. Am Tage bewölkt, teils gewittrige Schauer, später von der Nordsee her Auflockerungen, südlich der Donau freundlich und trocken, 17 Grad im Thüringer Wald bis 26 Grad am Oberrhein. Es ist jetzt 5.03 Uhr.
4: Und hier der Verkehrsservice in der ARD-Hitnacht. Die A2 Oberhausen Richtung Dortmund ist zwischen Kreuz Oberhausen und Dreieck Bottrop wegen Bauarbeiten noch bis Montag früh gesperrt. Die A7 Flensburg-Hamburg ist in Richtung Süden zwischen Hamburg-Schnelsen-Nord und Stellingen sowie in Richtung Norden zwischen Volkspark und Schnelsen-Nord wegen Tunnelwartungsarbeiten bis Montag früh gesperrt. Nutzen Sie bitte die eingerichteten Umleitungen. Die A23 Heide-Hamburg ist zwischen Eidelstedt und Dreieck Hamburg-Nordwest in beiden Richtungen wegen Tunnelwartungsarbeiten bis Montag früh etwa 5 Uhr gesperrt. Auch hier ist eine Umleitung eingerichtet. Die A40 Essen Richtung Dortmund ist zwischen Dreieck Bochum-West und Bochum-Zentrum wegen Bauarbeiten für 2 Wochen gesperrt. Die A42 Dortmund Richtung Kamp-Lindfort ist zwischen Bortrum Süd und Oberhausen Neue Mitte wegen Bergungsarbeiten gesperrt. Die A45 Dortmund-Gießen ist zwischen Dillenburg und Herborn West wegen Brückenbauarbeiten bis Montag früh in beiden Richtungen gesperrt. Auch hier sind Umleitungen eingerichtet. Die A46 Düsseldorf-Wuppertal ist zwischen Düsseldorf-Bilk und Holthausen bis Montag früh in beiden Richtungen gesperrt. Und die A52 Essen Richtung Düsseldorf ist zwischen Essen-Kettwig und Breitscheid wegen Brückenbauarbeiten bis Montag früh gesperrt. Allen unterwegs eine gute und sichere Fahrt. Kommen Sie gut an Ihr Ziel.
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4: Und wir starten mit Filmmusik aus Dirty Dancing. Da wurde ja auch das gesamte Soundtrack-Album zum Verkaufsschlager. Willkommen hier in der ARD-Hitnacht mit Heiko Rosch im Dresdner MDR-Studio. Ich grüße Sie, schönen guten Morgen.

5:11 Uhr, schönen guten Morgen. Hier der Verkehrsservice mit einer aktuellen Meldung betrifft die A6 Nürnberg Richtung Heilbronn. Die A6 ist zwischen Schwabach West und Neuendettelsau nach einem Unfall gesperrt. Nutzen Sie hier bitte die Umleitung über die U60.

0: Barry Manilow hier in der ARD Hit Nachts mit seinem ersten Millionenhit Mandy aus der Mitte der 70er Jahre. Und jetzt habe ich die Beatles Ende August 66, also vor 60 Jahren ziemlich genau, hatten die Beatles ihren letzten öffentlichen Auftritt, ihr letztes Konzert, das war im Candlestick Park Stadion in San Francisco und danach trat die Band dann nie mehr live auf und konzentrierte sich dann eher auf Studioaufnahmen und dabei konnten sie weit mehr experimentieren und konnten andererseits dann diese aufwendig produzierten Songs auch nicht mehr live auf der Bühne spielen und es dauerte ja dann auch nur noch reichlich 3 Jahre, bis sie offiziell das Ende der Band besiegelten. Here Comes the Sun, diesen Song vom Ende der 60er Jahre habe ich dabei. Das Stück wurde übrigens von George Harrison geschrieben und auch gesungen. Hier sind sie, die Beatles.
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0: 5:16 Uhr. Schönen guten Morgen.

0: 5:30 Uhr, schönen guten Morgen, hier der aktuelle Verkehrsservice in der ARD-Nacht. Die A2 Oberhausen Richtung Dortmund ist zwischen Kreuz Oberhausen und Dreieck Bottrop wegen Bauarbeiten noch bis Montag früh gesperrt. Die A6 Nürnberg Richtung Heilbronn ist zwischen Schwabach West und Neuendettelsau nach einem Unfall gesperrt. Nutzen Sie bitte die Umleitung über die U60. Die A7 Flensburg-Hamburg ist in Richtung Süden zwischen Hamburg-Schnelsen-Nord und Stellingen sowie in Richtung Norden zwischen Volkspark und Schnelsen-Nord wegen Tunnelwartungsarbeiten noch bis Montag früh gesperrt. Auch hier ist eine Umleitung für Sie eingerichtet. Die A23 Heide-Hamburg ist zwischen Eidelstedt und Dreieck Hamburg-Nordwest in beiden Richtungen wegen Tunnelwartungsarbeiten bis Montag früh 5 Uhr gesperrt. Die A40 Essen Richtung Dortmund ist zwischen Dreieck Bochum West und Bochum Zentrum wegen Bauarbeiten für 2 Wochen gesperrt. Die A42 Dortmund Richtung Kamp-Lindfort ist zwischen Bottrop Süd und Oberhausen Neue Mitte wegen Bergungsarbeiten gesperrt. Die A45 Dortmund-Gießen ist zwischen Dillenburg und Herborn West wegen Brückenbauarbeiten bis Montag früh 5 Uhr in beiden Richtungen gesperrt. Auch hier sind Umleitungen eingerichtet. Die A46 Düsseldorf-Wuppertal ist zwischen Düsseldorf-Bilk und Holthausen bis Montag früh in beiden Richtungen gesperrt. Und die A52 Essen Richtung Düsseldorf ist zwischen Essen-Kettwig und Breitscheid wegen Brückenbauarbeiten bis Montag früh gesperrt. Allen unterwegs eine gute und hoffentlich auch entspannte Fahrt.
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0: Die Rainbirds hier in der ARD Hitnacht 45. Schönen guten Morgen. In den 70er Jahren kam eine Band aus Schweden groß raus. Björn, Benny, Agneta und Frieda. Und da wissen Sie längst, um wen es geht. Ja, ihre Karriere verdient ja nun wirklich jede Menge Superlative. Die Gruppe ABBA aus Schweden. Und schon in ihrer aktiven Zeit in den 70er und 80er Jahren brachten sie ja die meisten ihrer zeitlosen Hits heraus. In den 80er Jahren zogen sie sich ja dann immer mehr zurück und so richtig deutlich wurde ihr Erfolg dann vor allem mit ihrem Greatest Hits Album ABBA Gold. Das kam 1992 heraus und mit so viel Erfolg haben sie damals wahrscheinlich auch nicht gerechnet. Das Album belegte in 12 Ländern Platz 1 und es ist mit 31 Millionen Exemplaren das meistverkaufte Album der Gruppe überhaupt. Hier ist ABBA.
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Take That hier in der ARD Nacht gleich 10 vor 6, 5 Uhr 50. Schönen guten Morgen. Und damit gehen wir in die letzte Runde dieser ARD Hitnacht. Gleich starten ja die Frühprogramme. Und ab heute Abend begleiten die Kollegen in Magdeburg wieder durch die nächsten Nächte. Danke fürs Dabeisein. Danke für die vielen Mails. Und kommen Sie doch entspannt durch diesen Sonntag.

0: Vielen Dank an die Kollegen der ARD Hitnacht. Schönen Feierabend, Heiko, und gute Nacht schon mal.
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0: Ja, der Sonntag startet grau in grau. Da können Sie sich getrost nochmal umdrehen im Bett, wenn Sie nicht zu den Frühaufstehern oder Nachteulen gehören. Der Vormittag ist dann auch verregnet, teils schauerartig. Der Nachmittag ist dann eher mal etwas aufgelockert und vielleicht auch etwas sonnig. Dazu bekommen wir Höchstwerte zwischen 18 und 21 Grad.
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2: Um 6 Uhr mit Rio Takeda. Das US-amerikanische Softwareunternehmen OpenAI verschiebt seinen Börsengang wegen Sicherheitsbedenken. Unternehmenschef Sam Altman sagte dem Magazin Fortune, der ChatGPT-Entwickler werde dieses Jahr nicht mehr an die Börse gehen. Wegen aktueller Sicherheitsbedenken bei künstlicher Intelligenz wäre jetzt ein schlechter Zeitpunkt. Risiken wegen der schnellen Entwicklungen sieht auch der US-Entwickler Anthropic. KI-Modelle könnten in wenigen Monaten in der Lage sein, das gesamte Internet zu übernehmen und Schäden in Milliardenhöhe zu verursachen. Die Probleme bei der Bahn sind nach Ansicht von Bundesverkehrsminister Steffen Bilger eine Ursache für die Unzufriedenheit der Deutschen. Im Zusammenhang mit der Landtagswahl in Sachsen-Anhalt sagte er den Funke-Medien, zwischen dem Zustand der Infrastruktur und dem schlechten Abschneiden der CDU sehe er einen Zusammenhang. Seit seinem Amtsantritt werde er am häufigsten auf die Bahn und lange Bauzeiten bei Verkehrsprojekten angesprochen. Mit Maßnahmen zur Planungsbeschleunigung und Milliarden von Euro aus dem Sondervermögen wolle die Regierung die Situation verbessern. Immer mehr Menschen vererben einen Teil ihres Vermögens an gemeinnützige Organisationen. Susanne Anger von der Initiative Mein Erbe tut Gutes sagte MDR aktuell, das liege auch daran, dass heute mehr Menschen überhaupt Vermögen zu vererben hätten. Der Johanniter-Landesverband in Sachsen-Anhalt und Thüringen erklärte, jeder Beitrag mache einen großen Unterschied. Dem Marktforschungsinstitut Bonsai zufolge kann sich fast jeder vierte Deutsche ab 50 vorstellen, an eine gemeinnützige Organisation zu vererben. Die dänische Regisseurin Mai El Tuchi hat bei den Filmfestspielen von Venedig den Goldenen Löwen für ihren Streifen Woman Unknown erhalten. Zudem gewann die Hauptdarstellerin des Films, Mathilde Azell, den Preis als beste Schauspielerin. John Malkovich wurde als bester Schauspieler ausgezeichnet. Er wurde für seine Rolle in Wild Horse 9 geehrt. In der Fußball-Bundesliga ist Freiburg neuer Tabellenführer. Das Team besiegte Gladbach 5:0. Weiter spielten Köln-Werder 1:1, Dortmund-Paderborn 3:0, Hoffenheim-Stuttgart 2:1, Mainz-Frankfurt 1:3 sowie Augsburg-Leverkusen 2:2. Im Abendspiel der zweiten Bundesliga kassierte Wolfsburg die erste Niederlage. Bei St. Pauli verloren die Niedersachsen 0:1. Das waren die Nachrichten.
0: Vielen Dank. MDR Sachsen Verkehrsservice. Vorsicht auf der A4 Richtung Frankfurt zwischen Hainichen und Frankenberg befindet sich eine ungesicherte Unfallstelle auf der linken Fahrspur. In Dresden ist die Loschwitzer Brücke das blaue Wunder. Bis morgen früh wegen Bauarbeiten gesperrt. Und wenn Sie noch Tipps haben für uns, können Sie uns natürlich gerne kostenlos anrufen über unsere Verkehrshotline 0800 6375 637. Vielen Dank dafür. Schnell und aktuell der MDR Sachsen Verkehrsservice. Gute Fahrt.
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0: Und mit einem Heißgetränk Ihrer Wahl. Bei mir ist es natürlich der Kaffee, später gibt es noch Tee obendrauf. Schmeckt doch immer wieder gut. Dazu gibt's Creedence Clearwater Revival, also ein Zungenbrecher zum Wachwerden für mich. Schönen guten Morgen.
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1: Mit Josefine Bechler, schönen guten Morgen.
2: Guten Morgen, Nathalie.
1: Also ganz so kühl war es heute früh gar nicht. Ich hatte es ein bisschen frischer erwartet.
2: Nee, also es ist wirklich nicht kalt. Also wir liegen aktuell so zwischen 11 und 16 Grad. Das liegt auch ein bisschen daran, dass wir noch etwas vor dem Tiefdruckgebiet uns aufhalten. Wobei natürlich schon der Regen durchzieht, aber es wird gerade noch etwas wärmere Luft herangeführt. Wenn dann heute so im Laufe des Tages alle Schauer durchgezogen sind, sind wir dann auf der Rückseite. Da wird dann wieder ein bisschen kühlere Luft, zumindest vorübergehend herangeführt. Aber jetzt wirklich kalt ist es auch tagsüber nicht. Nur, dass man diesen Unterschied zwischen nachts und tags jetzt nicht ganz so doll sieht. Wir haben heute Höchstwerte eher so zwischen 17 und 21 Grad.
1: Okay, aber du hast gerade gesagt, das Regengebiet. Wann kommt es denn so richtig an und wo zieht es lang?
2: Also es ist nicht nur ein Regengebiet, es sind mehrere. Es kommt sozusagen immer wieder in Staffeln, zieht da mal Regen durch. Es kann mal mehr, mal weniger sein. Manchmal ist es sogar schauerartig verstärkt. Aber dazwischen gibt es auch durchaus mal trockene Phasen, wo sich vielleicht mal die ein oder andere Wolkenlücke zeigen kann. Aber im Allgemeinen hält sich heute die Sonne eher zurück. Das Tiefdruckgebiet liegt mit dem Zentrum über Skandinavien, also recht nah bei uns und wird diese Regengebiete immer wieder bringen. Zieht dann aber schon morgen, also heute Nachmittag und vor allem in der Nacht dann langsam Richtung Osten ab, sodass es dann morgen wieder überwiegend trocken ist.
1: Okay, aber es kann sich immer mal vielleicht die Sonne zeigen, aber alles in allem ist es doch eher so ein Tag zum Einkuscheln. Und ja. Morgen ist es dann wieder sommerlicher?
2: Noch nicht ganz sommerlich. Mhm. Am Dienstag würde ich von sommerlich sprechen, denn da sind wir bei Spitzenwerten von bis zu 26 Grad. Morgen sind wir aber auch schon bei 18 bis 23 Grad örtlich und man kann auch sagen, dass es so neben einem Mix aus ja auch dichteren Wolken doch durchaus auch Aufheiterung gibt. Meistens ist es auch trocken, also nur ganz selten sind vielleicht anfangs noch Schauer unterwegs, dann sind die raus. Der Dienstag sieht auch durchweg trocken aus und wie gesagt sommerlich warm, aber das ist nur etwas Vorübergehendes. Man merkt es schon am Mittwoch, denn da zieht von Westen her wieder das nächste Tiefdruckgebiet mit schauerartigen, teilweise sogar gewittrigen Regen auf und das sorgt dann nach und nach für einen Temperaturrückgang, wobei es am Mittwoch vor allem im Osten wahrscheinlich nochmal recht warm wird.
1: Okay, naja gut, aber der Herbst, der kommt eben und
2: ja, Regen wobei, braucht man ganz langsam. Also 21 Grad in der Spitze finde ich auch irgendwie noch nicht so richtig herbstlich.
1: Ja, das stimmt. Naja, dann schönen okay. Sonntag.
2: Tschüss.
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0: Schönen Sonntagmorgen mit dem Sachsenradio. Die Fans von Dynamo und auch Braunschweig, die hatten gestern keinen beschwingten Spieltag in der zweiten Bundesliga. So ein Spiel rückt dann in den Hintergrund, wenn es um Menschenleben geht. Henrik Lückhoff war in Braunschweig im Stadion mit dabei.
1: Die Partie wurde überschattet durch einen Todesfall eines Fans. Vor dem Spiel musste er behandelt werden. Die Partie wurde mit 15 Minuten Verspätung angepfiffen. In der Halbzeit dann die Gewissheit, der Fan ist verstorben. Dresdens Torschütze zum 2:2, Thomas Keller, brachte es nach dem Spiel auf den Punkt.
2: Da merkt man, dass es wichtigere Sachen im Leben gibt als Fußball. War schon bedrückte Stimmung im Stadion die erste Halbzeit. Auch für uns als Spieler dann natürlich schwierig. Anpfiff hat sich verzögert. Ja, an so einem Tag rückt Fußball dann immer ein bisschen nach hinten.
1: Als der Ball rollte, legte Dresden mit der Führung in der dritten Minute durch Rapp einen Blitzstart hin. Aber der schnelle Ausgleich der Braunschweiger nur 2 Minuten später passte ins Bild, dass die Spieler in Gedanken woanders waren. Im zweiten Durchgang ging Dynamo erst in Rückstand durch einen Foul-Elfmeter, den Raschel verursacht hatte. Dann aber glich Keller aus. Kapitän Niklas Hauptmann tat sich schwer mit einer Einordnung.
3: Ja, zufrieden wären wir mit 3 Punkten. Ich glaube, da mit dem Anspruch sind wir hergefahren. Dann merkt man natürlich aktuell mit dem Start, den wir hatten, uns gehen die Dinge nicht so leicht von der Hand. Und es gibt Themen, an denen wir weiter arbeiten müssen und trotzdem nehmen wir den Punkt heute mit.
1: Der hilft Dresden nicht so richtig weiter, aber das Sportliche war an diesem Tag auch nur nebensächlich.
0: Ein Bericht war das von Henrik Lückhoff.

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3: Viele Wolken begleiten uns durch den Sonntag. Heute bringen die auch teils schauerartigen Regen mit. Bei Höchstwerten zwischen 18 und 21 Grad. Und der Wind, der pfeift uns dazu um die Ohren. Morgen hat sich das alles dann wieder etwas beruhigt. Es bleibt wechselhaft, aber erstmal trocken zu Wochenbeginn. Und es wird wieder etwas wärmer, Dienstag sogar bis 26 Grad. Mittwoch dann aber wieder Rolle rückwärts mit Regen und sinkenden Temperaturen. MDR Sachsen Verkehrsservice. A4 Richtung Frankfurt zwischen Hainichen und Frankenberg sind die mittlere und linke Fahrspuren nach einem Unfall gesperrt. Zurzeit Stau. In Dresden ist die Loschwitzer Brücke das blaue Wunder. Bis morgen früh wegen Bauarbeiten gesperrt. Und wenn Sie jetzt auf Sachsens Straßen unterwegs sind und noch was gesehen haben sollten, bitte immer her damit, kostenlos. Unsere Verkehrshotline 0800 6375 637. Vielen Dank dafür. Schnell und aktuell der MDR Sachsen Verkehrsservice. Gute Fahrt.
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3: Schönen guten Morgen.

0: Schönen guten Morgen, heute ist Tag des offenen Denkmals. Mit dabei ist auch Metallbau Kalix in Lorenzkirch bei Zeithain. Das Unternehmen befindet sich schon in siebter Generation. Angefangen hatte alles vor 109 Jahren als eine kleine Schmiede. Heute, am Tag des offenen Denkmals, hat die Schmiede für Sie geöffnet und ist in Betrieb. Ja, meine Kollegin Luise Schermesser, die war schon mal vorher da und hat ziemlich laute Töne mitgebracht. Luise, hast du denn alles verstehen können?
1: Ja, also der Schmied hat auch sehr deutlich und laut geredet. Obwohl ich auch sagen muss, beim Schmieden bin ich einen Schritt nach hinten gegangen. Also der Schmied Christian Reiser hat mit so einer Wucht und so einer Kraft auf diese Stahlstücke gehauen, da habe ich echt Respekt bekommen. Aber trotzdem war alles so präzise, er hat jedes Mal getroffen. Und dann musste das Werkstück auch noch an einem Schleifstein geschärft werden und da sprühten auch die Funken. Also es war auf jeden Fall laut, aber es gab auch echt was zu sehen und richtig cool. Heute darf man wohl auch selbst Hand anlegen. Das durfte ich im laufenden Betrieb verständlicherweise, aber trotzdem leider nicht machen.
0: Also es wird heute laut zum Tag des offenen Denkmals. Was wird denn noch zu sehen sein, Lisa?
1: Also die historische Schmiede hat auch noch zwei weitere Hallen, die geöffnet sein werden. Und natürlich wird die gesamte historische Schmiede auf Hochtouren laufen. Also da gibt es ganz viele verschiedene Maschinen, die da funktionieren werden. Und natürlich auch der Kohleherd, der wird auf Hochtouren laufen. Und Christian Reiser wird zum Teil auch das Schauschmieden übernehmen und die Besucher anleiten. Und für ihn ist das Schmieden auch nach 20 Jahren immer noch ein großer Spaß.
2: Das Schöne ist, wenn man eine Idee hat und man kann sich das ein bisschen vorstellen, wie man es herstellt, bekommt man das auch super hin und dann hat man auch schöne Ergebnisse am Ende. Das ist wie Knete für Erwachsene, sage ich mal.
1: Er hat aber auch erzählt, dass der Beruf nicht ohne Risiken kommt. Die Arbeit ist halt echt am offenen Feuer.
2: Narben und so weiter haben wir genug und Verbrennung. Das passiert schon mal. Ist selten, aber es kommt mal vor. Es ist halt immer noch 1000 und Grad. Ne?
1: Aber keine Angst, Christian Reiser liebt seinen Job und wird heute auf jeden gut aufpassen. Und was er so drauf hat, das ist echt beeindruckend.
0: Naja, da muss man sich das unbedingt mal ansehen. Luise, vielen Dank. Also wer heute selbst den Schmiedehammer schwingen möchte, der sollte die Schmiede Kalix besuchen in Lorenzkirch bei Zeithain.

0: Schönen guten Morgen, Sie hören das Sachsenradio.
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0: Ja, den ein oder anderen sommerlichen Tag können wir noch erleben, aber alles in allem, ja, da verabschiedet sich der Sommer so langsam, aber der Herbst, der ist natürlich auch schön.
2: Hallo, ich bin die Annette aus Leipzig und ich freue mich im Herbst darauf, mit meinen Kindern wieder Drachensteigen zu gehen und ihn endlich mal in die Luft zu bekommen. Bis jetzt haben wir es leider tatsächlich nicht so geschafft, den Drachen steigen zu lassen, weil die Kinder es natürlich gerne probieren wollen und die Kinder mit der Technik so nicht vertraut sind oder wir einfach zu wenig Wind hatten und wir es trotzdem probieren wollten, weil man natürlich aufgeregt ist. Ich bin aufgeregt, die Kinder sind aufgeregt und damit probiert man es auch manchmal, wenn zu wenig Wind ist oder es waren einfach schon zu viele Menschen auf der Wiese. Und dadurch hatten wir halt einfach Pech gehabt, dass wir keinen Platz hatten für unseren Drachen und für den weiten Anlauf, den man ja auch teilweise braucht.
0: Vielleicht klappt es ja heute. Ein bisschen windig soll es ja werden. Viel Glück.
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2: Ja, heute überwiegen die Wolken und bringen Regen, teils schauerartig am Nachmittag. Sind dann aber Auflockerungen und ein bisschen Sonnenschein möglich. Die Höchstwerte liegen zwischen 18 und 21 Grad. Dazu weht ein böiger Wind. Ja, ist eigentlich ein Tag, wo man sich's richtig gemütlich machen sollte zu Hause. Zum Wochenstart ist es dann weiter wechselhaft, aber erstmal ohne Regen.
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3: Mit Andreas Kalb. Schönen guten Morgen. Sachsen beteiligt sich heute am bundesweiten Tag des offenen Denkmals. Aus diesem Anlass sind 650 Kulturdenkmale geöffnet, die sonst nicht oder nur eingeschränkt zugänglich sind. MDR-Sachsen-Redakteur Lukas Stöckel stellt einige von ihnen vor.
4: Der Aktionstag steht in diesem Jahr unter dem Motto Netzwerke, Denkmale und Infrastruktur. Passend dazu öffnet in Leipzig-Leutsch zum Beispiel ein Trafo-Häuschen aus dem Jahr 1910. Das kleine Gebäude mit Türmchen und Bleiglasfenstern gehörte zum ersten Stromnetz des Stadtteils. In Chemnitz gibt es stündlich Führungen am Eisenbahnviadukt an der Bäckerstraße und in Freital geht es auch unter die Erde. In der Rösche des Segen-Gottes-Schachtes können Besucher rund 50 Meter tief in einen alten Bergbauschacht. Der Tag des offenen Denkmals wird jährlich von der Deutschen Stiftung Denkmalschutz bundesweit koordiniert. Ziel dabei ist es, Aufmerksamkeit für die Bedeutung und den Erhalt von Denkmalen zu erzeugen.
3: Sachsens Ministerpräsident Kretschmer nimmt heute an einer Klausurtagung der CSU in München teil. CSU-Chef und Bayerns Ministerpräsident Söder will ihn zum Auftakt in der Parteizentrale begrüßen. Nicht nur Kretschmer ist Ehrengast der Klausurtagung. Morgen kommt der österreichische Bundeskanzler und ÖVP-Obmann Stocker zu den Bayern. Ein Thema der Klausurtagung sind die hohen Verluste der CDU bei der Landtagswahl in Sachsen-Anhalt. Parteiintern nimmt auch die Kritik an Bundeskanzler Merz zu. CSU-Chef Söder fordert einen Kurswechsel der Bundesregierung. Mit direkter Kritik an Kanzler Merz hielt er sich bislang aber zurück. Die dänische Regisseurin May L. Tucci hat für ihren Film Woman Unknown den Goldenen Löwen des Filmfestivals Venedig erhalten. Das gab die Jury bekannt. Zudem gewann die Hauptdarstellerin des Films, Mathilde Arzell, den Preis als beste Schauspielerin. Die Filmfestspiele Venedig zählen neben den Filmfestspielen in Cannes zu den bedeutendsten der Welt. Im Abendspiel der Fußball-Bundesliga haben sich Köln und Werder Bremen 1:1 getrennt. Außerdem spielten Freiburg Mönchengladbach 5:0, Dortmund Paderborn 3:0, Hoffenheim Stuttgart 2:1, Augsburg Leverkusen 2:2 und Mainz Frankfurt 1:3. In der zweiten Bundesliga endete das Spiel zwischen Braunschweig und Dynamo Dresden mit einem 2:2 Unentschieden. Auch Chemie Leipzig und Zwickau trennten sich in der Regionalliga 2:2. Erzgebirge Aue gewann zu Hause gegen Luckenwalde mit 2:1. Das waren Nachrichten von MDR Sachsen. 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
2: Andreas, vielen Dank. MDR Sachsen Verkehrsservice. A4 Richtung Frankfurt zwischen Hainichen und Frankenberg sind die mittlere und linke Fahrspur nach einem Unfall gesperrt. In Dresden ist die Loschwitzer Brücke das Blaue Wunder bis morgen früh wegen Bauarbeiten gesperrt. Wegen der Hengstparade in Moritzburg sind die Straßen ab Auer bzw. ab Berwalde nach Moritzburg bis heute Abend gesperrt. In Scharfenstein wird der Bahnübergang Hopfgartenstraße wegen Gleisbauarbeiten ab 8 Uhr bis morgen Abend gesperrt. Die Burg Scharfenstein ist in dieser Zeit ausschließlich aus Richtung Zschopau erreichbar. Und das war's von uns, aber vielleicht haben Sie auch noch was gesehen auf Sachsenstraßen. Dann bitte immer her damit, kostenlos. Unsere Verkehrshotline 0800 6375 637. Vielen Dank dafür. Schnell und aktuell der MDR Sachsen Verkehrsservice. Gute Fahrt.
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2: Mit Nathalie von Millenstein und gleich wird's wieder wild mit dem Hasenmädchen Grünäuglein und mit ihrem Wichtelfreund Willi. Ja, und mit dem zum Glück ganz geordneten Stefan. Die Familiensendung Krümel gleich nach Silent Circle. Schönen guten Morgen.
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0: Nun los.
1: Krümel! Hallo und herzlich willkommen zu einer neuen Ausgabe von Krümel. Ich bin Stefan, der Krümel-Moderator, und ich freue mich, dass ihr uns heute wieder bei MDR Sachsen durch diese Sendung für alle großen Kleinen und alle kleinen Großen begleitet. Ich bin gespannt, ob Willi dem kleinen Wichtelmädchen Kikili tatsächlich ein Geschenk gebracht hat. Nicht als Zahnfee, denn eine Fee ist Willi ja nun wirklich nicht, sondern als Zahnwichtel. Wir haben uns seit dem vergangenen Sonntag noch nicht wieder gesehen. Auch von Hasenmädchen Grönerglein habe ich nichts gehört in der Woche. Oh, ich glaube, da sind sie. Gleich wird sich die Krümelstudio-Tür geräuschvoll wie immer öffnen. Ich sehe allerdings nur Grünäuglein. Hallo.
2: Was heißt denn nur Grünäuglein? Ist das etwa eine höfliche Begrüßung, Stefan? Nimm dir ein Beispiel an meiner Begrüßung.
1: Ja?
2: Hallo, du Triefnase.
1: Das kann ich gern machen. Ich nehme mir ein Beispiel an deiner Begrüßung und sage, hallo, du Triefnase.
2: Ja, so war das nicht gemeint. Du kannst nicht einfach die beste Begrüßung der Welt von mir klauen. Du musst dir schon selbst was einfallen lassen. Wo kann ich die Post ablegen?
1: Auf dem Tisch. Ich habe mich schon gefragt, was das für ein Riesenstapel ist, den du da vor dir herträgst. Sind das noch Antworten auf unsere Krümelpreisfrage? Und wenn ja, warum sind die nicht im Krümelbriefkasten gelandet?
2: Das ist keine Krümelpost.
1: Aha.
2: Diese Post landet seit ein paar Tagen bei mir im Briefkasten und ist eigentlich für Willi bestimmt.
1: Hä? Verstehe ich nicht. Wenn die Post für Willi ist, kann man ihm doch direkt schreiben. Er hat an seiner Wichtelhöhle auch einen Briefkasten, oder nicht?
2: Hat er. Aber die, die ihm schreiben, wissen nicht, dass es Willi ist, dem sie schreiben müssten.
1: Jetzt verstehe ich noch weniger.

0: An den Zahnwichtel. Die Briefe sind für den Zahnwichtel. Wie kann das sein? Krümel hört ihr, die Sendung für die ganze Familie bei MDR Sachsen.
1: Es sind sogar Mini-Päckchen dabei. Und ich glaube, ich bekomme in den nächsten Tagen auch noch viel Post.
0: Weißt du, was da drin ist?
1: Ich vermute, dass Zähne drin sind.
0: Zähne?
1: Überrascht mich auch, dass viele ihre Milchzähne aufgehoben haben.
0: Und warum landen die bei dir?
1: Weil ich den Zahnwichtel kenne.
0: Ja, ja, Grünäuglein, das mit dem Zahnwichtel haben wir uns vor einer Woche ausgedacht. Den gibt's doch nicht wirklich.
1: Um genau zu sein, hast du dir den ausgedacht, Stefan.
0: Stimmt.
1: Also bist du der Grund für die viele Post. Deswegen musst du Willi auch davon überzeugen, als Zahnwichtel weiterzumachen. Sonst stehe ich ziemlich doof da.
0: Moment mal. Ja, das mit dem Zahnwichtel war meine Idee. Aber das sollte eine einmalige Sache sein. Für das Wichtelmädchen Kikili, das sich so sehr den Besuch der Zahnfee gewünscht hat, die aber, wie wir wissen, für Wichtelmädchen nicht zuständig ist. Also haben wir Willi für dieses eine Mal zum Zahnwichtel gemacht.
1: Kikili hat sich riesig über das Geschenk des Zahnwichtels gefreut.
0: Was war's denn?
1: Willi hat in einer blitzschnellen Nähbastelaktion aus einer seiner Wichtelmützen eine für Kikili gemacht. Darauf ist ein lachender Mund zu sehen mit einer putzigen Zahnlücke.
0: Kikili weiß aber nicht, dass diese neue Wichtelmütze von Willi ist?
1: Natürlich nicht. Zahnwichtel verrichten wie Zahnfeen ihre Arbeit heimlich. Die Überraschungswichtelmütze hat Willi, als Kikili schlief, dann ans Bett gelegt.
0: Ich verstehe jetzt aber trotzdem nicht, warum auf einmal so viele an den Zahnwichtel schreiben. Dass wir Willi dazu fix ernannt haben, kann doch nur wissen, wer vor einer Woche Krümel gehört hat. Aber die Post hier ist nicht von Krümelhörern, sondern kommt vor allem aus dem Wichtelreich.
1: Dahin ist Kikili inzwischen zurückgeflogen,
0: ja,
1: und hat offensichtlich jedem die neue wunderbare Wichtelmütze gezeigt, die der Zahnwichtel gebracht hat.
0: Bis hierhin ist alles klar, aber da weiß doch immer noch niemand, wie man den Zahnwichtel erreicht. Also Grünäuglein, was ist noch passiert?
1: Ich habe Kikili gesagt, dass es mir zu verdanken ist, dass der Zahnwichtel ihr das Dings geschenkt hat, weil ich ihn eben gut kenne und er immer macht, was ich ihm sage.
0: Ach,
1: was ja stimmt.
0: Dass du ihn kennst, das stimmt. Der Rest entspricht nicht ganz der Wahrheit.
1: Jedenfalls wollen jetzt alle, die einen alten Milchzahn irgendwo aufgehoben haben, noch im Nachhinein so ein tolles Geschenk vom Zahnwichtel haben. Ich fand das super, dass Willi als Zahnwichtel weitermachen kann.
0: Und wie fand Willi das?
1: Nicht ganz so super.
0: Kann ich mir denken.
1: Er meint, ich hätte ihm das eingebrockt. Ich soll mir was einfallen lassen. Aber du, Stefan, kannst dich auch nicht einfach aus der Verantwortung stehlen. Die Idee, dass es einen Zahnwichtel gibt, ist von dir.
0: Grünäuglein, du drehst immer alles so, wie es dir gerade passt.

0: Der Sonntagmorgen bei MDR Sachsen zwischen 7.07 Uhr und 7:30 Uhr. Da läuft Krümel, die Sendung für die großen Kleinen und die kleinen Großen. Wichtel Willi ist immer noch nicht im Krümelstudio.
1: Du siehst mich so an, als könnte ich was dafür, Stefan. Als Zahnwichtel hat Willi viel zu tun. Ich habe ihm gestern schon Post gebracht. Und von dem Stapel hier weiß er noch gar nichts.
0: Du meinst, er ist damit beschäftigt, Zahnwichtelgeschenke herzustellen? Ich glaube eher, er ist nicht im Krümelstudio, weil er sauer auf dich ist.
1: Wenn, dann müsste er auf dich sauer sein. Auf Stefan, den Zahnwichtelerfinder.
0: Willi kann nicht für jeden so ein einzigartiges Geschenk basteln und nähen wie für Kikili. Wichtel Willi ist da. Na, endlich.
2: Entschuldigung, dass ich so spät komme, aber ich musste nachdenken, ohne dass Grünerglein die ganze Zeit auf mich einredet.
1: Wieso rede ich auf dich ein?
2: Du sagst ständig, wie toll ich es finden soll, dass mir Milchzähne zugeschickt werden.
1: Erstmal wird die Post ja an mich geschickt und ich leite sie an den Zahnwichtel weiter.
2: Ist das etwa alles Post für mich?
1: Ja, ich kann sie dann auch auf den Handwagen laden und in deine Wichtelhöhle bringen.
0: Jetzt kümmern wir uns aber erstmal um unsere Post, um die Post unserer Krümelhörer und lösen die Preisfrage aus der vergangenen Sendung auf. Gesucht war ein großes Säugetier, das am Tag mehr als, aufgepasst, 150 Kilogramm Gras, Blätter und Früchte frisst. 150 Kilogramm. Das ist so viel wie das Gewicht von zwei Waschmaschinen.
2: So viel fressen die am Tag?
0: Ja, deswegen sind die Zähne immer im Einsatz. Außerdem wächst das Tier im Laufe seines Lebens, legt dann Gewicht zu und auch der Kiefer wird größer und größer. Deswegen gibt es bei diesem Tier nicht nur einen Zahnwechsel bei den Backenzähnen, sondern 5. Die neuen Zähne schieben sich wie auf einem Fließband von hinten an die richtige Stelle. In der Zeit des Zahnwechsels hat das Tier also besonders viel Kaufläche.
2: Ah, verstehe. Weil die alten Zähne nicht rausfallen, sondern rausgeschoben werden.
0: Ja, bekannter sind bei diesem Tier allerdings die gewaltigen Stoßzähne.
2: Und der Rüssel,
0: ja,
2: der diesem Tier auch den Namen gegeben hat. Rüsselland.
0: Willi, Rüsselland klingt wirklich lustig. Aber richtig ist Elefant.
1: Gewonnen haben Markus Reichelt in Klingenthal, Lennart Hunke in Haselbach und Jakob Moosmüller in Schwarzenberg.
0: Herzlichen Glückwunsch. Willi, hat denn dein ungestörtes Nachdenken irgendwas gebracht?
2: Oh ja. Grünerglein, ich brauche die Zahnpasta, die nach verfaulten Mohrrüben riecht.
1: Die riecht nicht nach verfaulten Mohrrüben. Du sagst trotzdem immer, dass die furchtbar ist.
2: Genau, die ist ganz furchtbar furchtbar. Und deswegen brauche ich diese Zahnpasta.
1: Ich kann dir eine Tube vorbeibringen, zusammen mit der Post.
2: Nee, nicht eine Tube, 100.
0: Wer braucht denn 100 Tuben Zahnpasta?
2: Ich, und zwar schnell, unverzüglich. Aber die sind nicht für mich.
1: Für wen dann?
2: Die verteile ich an alle Wichtel, die sich ein Geschenk vom Zahnwichtel wünschen.
1: Oh, das ist eine sehr gute Idee, Willi, dass ich nicht selbst darauf gekommen bin. Die Zahnpasta mit Grünäugleins Lieblingsgeschmack wird dadurch endlich bekannt.
2: Und dann wird es nicht lange dauern, bis niemand mehr an den Zahnwichtel schreibt.
1: Im Gegenteil, wenn meine Lieblingszahnpasta als super tolles Zahnwichtelgeschenk verteilt wird, dann müssen wir sicher bald einen extra Briefkasten für den Zahnwichtel aufhängen.
2: Wenn sich rumgesprochen hat, dass der Zahnwichtel nur noch eklig schmeckende Zahnpasta verteilt,
1: was?
2: Dann ist Schluss mit der Zahnwichtelei. Dann muss ich mich nicht mehr schlecht fühlen, weil alle etwas erwarten, was ich nicht erfüllen kann.
1: Eklig schmeckende Zahnpasta, das ist gemein. Normalerweise brauchen wir Hasen keine Zahnpasta. Unsere Zähne bleiben automatisch durchs ständige Kauen und Aneinanderreiben gesund. Aber weil ich euch ja kenne, wollte ich auch eine Zahnpasta haben und habe extra eine erfunden.
2: Die nach verfaulten Mohrrüben riecht, was sehr gut ist, weil ich damit klarmachen kann, mehr gibt's nicht als Geschenk vom Zahnwichtel. Ein Zahnwichtel ist nicht der Weihnachtsmann.

0: hat das Hasenmädchen Grünäuglein beleidigt.
1: Warum?
0: Weil du Grünäugleins selbst erfundene Lieblingszahnpasta sozusagen als Abschreckung für die Wichtel benutzen willst. Ihr hättet gern ein Geschenk vom Zahnwichtel, dann bekommt ihr diese furchtbare Zahnpasta. Krümel ist das. Die Sachsen-Radiosendung für die ganze Familie.
1: Was soll ich denn machen? Sagen, hallo, ich war nur für Kikili der Zahnwichtel, das haben wir drei uns so ausgedacht, aber jetzt ist Schluss, es gibt gar keinen Zahnwichtel.
0: Das wäre die Wahrheit.
1: Grünäuglein hätte einfach nicht sagen sollen, dass es den geheimnisvollen Zahnwichtel kennt. Und schon gar nicht, dass dieser Zahnwichtel immer macht, was Grünäuglein ihm sagt.
2: Kikili fand das spannend und hat mich dabei ganz bewundernd angesehen.
0: Wir brauchen eine Lösung. Die Idee mit Grünäugleins Zahnpasta finde ich auch nicht so toll. Aber erst lassen wir unsere Krümelhörer eine Lösung finden. Wir bleiben beim Thema Zähne. Wer nicht, wie die Tiere, seine Zähne allein durchs Kauen sauber halten kann, braucht einen Gegenstand mit Borsten, mit dem die Zähne geputzt werden.
1: Borsten? Unsere Wildschweine haben Borsten. So nennt man ihre Deckhaare. Aber mit unseren Schweinen kann man sich doch seine Zähne nicht putzen, Stefan.
0: Tatsächlich sollen sich Menschen mit Schweineborsten die Zähne mal geputzt haben. Vor mehr als 500 Jahren in China. Allerdings waren die Borsten dann nicht mehr am Schwein, sondern an Knochen, Elfenbein oder an Bambus befestigt. Aber ehe sich das Schrubbeln der Zähne durchgesetzt hat und auch keine Tierhaare mehr dafür verwendet wurden, vergingen zumindest hierzulande noch viele, viele, viele, viele Jahre. Erst seit gut 80 Jahren wird in den Badezimmern und an den Waschbecken das verwendet, was ihr aufschreiben, aufmalen oder als Foto vielleicht, wenn die bei euch im Mund steckt, über die Krümelseite auf mdrsachsenradio.de an uns schicken sollt.
1: Der Zahnschrubber.
0: Schrubber.
1: Die Zahnborste.
0: Noch den zweiten Buchstaben bei Borste tauschen und dann hat's auch unser Wichtel. Falls ihr die richtige Lösung mit Brief oder Karte schicken wollt, dann bitte an diese Adresse. MDR Sachsen, Kennwort Krümel, 01060 Dresden.
1: Wie immer wollen wir wissen, wie alt ihr seid. Und außerdem würde ich gern wissen, was ich machen soll. Die Idee, Grünäugleins Zahnpasta als Zahnwichtelgeschenk zu verschicken, findet ihr beide doof.
2: Ja, doof.
1: Nur das mit den Poststapeln kann so auch nicht weitergehen. Dass kleine Wichtel gern an den Zahnwichtel glauben möchten, kann ich verstehen. Aber die Großen?
2: Dann kümmerst du dich eben nur um die Kleinen.
1: Ich bekomme gar nicht mit, wer gerade im Wichtelreich eine neue Zahnlücke hat.
2: Kikili ist schon ein richtig großes Wichtelmädchen. Findet ihr nicht auch?
1: Was hat das damit zu tun?
2: Ich könnte Kikili eine neue Nachricht vom Zahnwichtel überbringen.
1: Von mir? Was denn für eine Nachricht? Ich habe keine Nachricht für Kikili.
2: Die Nachricht lautet, der Zahnwichtel setzt sich zur Ruhe und übergibt an Kikili die Zahnwichteline.
1: Was? Wie? Ich setz mich zur Ruhe? Sowas sagt man doch nur über ganz alte Wichtel.
0: Es weiß doch niemand, dass es um dich geht, Willi. Ich finde Grünäugleins Idee nicht schlecht. Kikili bekommt sogar noch eine weitere Aufgabe vom Zahnwichtel.
1: Und die wäre?
0: Mit all den erwachsenen Wichteln zusammenzuarbeiten, die, statt weiterhin auf ein Geschenk vom Zahnwichtel zu warten, gemeinsam mit Kikili zukünftig für die Zahnwichtelüberraschungen bei den kleinen Wichteln im Wichtelreich sorgen werden. Muss ja nicht immer ein großes Geschenk sein. Vielleicht ist es ja auch schön, eine Karte zu bekommen mit einem Gruß vom Zahnwichtel.
2: Oder der Zahnwichteline.
1: Ja. Glückwunsch zur ersten Zahnlücke. Du siehst damit fantastisch aus. So in etwa?
0: Am Text könnte man noch ein bisschen arbeiten, finde ich.
2: Das richte ich Kikili aus. Bin gespannt, was sie sagt, wenn ich ihr die Nachricht vom alten Zahnwichtel überbringe. Bis zum nächsten Sonntag, 7:07 Uhr. Tschüss.

Ja, was könnte das für ein Gegenstand sein, mit dem wir alle uns die Zähne säubern? Das macht sogar manch ein Hundebesitzer, der nutzt das fürs Hundemaul. Wer es weiß, einfach reinklicken über die Krümelseite im Internet, die Lösung mitteilen und am besten auch gleich noch mitspielen beim aktuellen Quiz. Oder die Lösung aufschreiben oder aufmalen und per Post an MDR Sachsen, Kennwort Krümel 0 1060 Dresden. Viel Glück!

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1: Es ist ein Sonntag für Langschläfer. Der Vormittag ist eher verregnet und windig. Der Nachmittag vielleicht auch mal sonnig bei 18 bis 21 Grad heute. In der neuen Woche ist es dann erstmal wieder trocken bis Mittwoch. Dazu bekommen wir angenehme 23 Grad am Montag und 26 am Dienstag in der Spitze. Mittwoch wird es dann wieder ein kleines bisschen kühler und wie gesagt, es regnet. MDR Sachsen Verkehrsservice. A4 Richtung Frankfurt. Zwischen Hainichen und Frankenberg sind die mittlere und linke Fahrspur nach einem Unfall gesperrt. Die A72 Richtung Hof ist zwischen Chemnitz Süd und Stolberg Nord nach einem Unfall ebenfalls gesperrt. Hier landet gerade der Rettungshubschrauber. In Dresden ist die Loschwitzer Brücke das Blaue Wunder bis morgen früh wegen Bauarbeiten gesperrt. Und wegen der Hengstparade in Moritzburg sind die Straßen ab Auer bzw. Berwalde nach Moritzburg bis heute Abend gesperrt. In Scharfenstein wird der Bahnübergang Hopfgartenstraße wegen Gleisbauarbeiten ab 8 Uhr bis morgen Abend gesperrt. Die Burg Scharfenstein ist dann ausschließlich aus Richtung Tschupa erreichbar. Ja, das war's von uns. Und wenn Sie noch was gesehen haben auf Sachsenstraßen, können Sie uns das gerne kostenlos mitteilen. Unsere Verkehrshotline 0800 6375 637. Vielen Dank für die Infos. Schnell und aktuell der MDR Sachsen Verkehrsservice. Gute Fahrt.
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1: Schönen guten Morgen.

Bitteschön, das ist er. Nummer 100. Das könnte Ihr Garten sein. Bettina fand keine Worte. Sie hatte sich um einen Garten beworben. Aber was sie hier sah, übertraf alle ihre Vorstellungen. Sie stand vor einem eingezäunten Dickicht. Eine dornige Kuppel aus Brombeertrieben überwölbte die Erinnerung an Einpflanzungen und die kleine Rasenfläche. In dem großen Beet daneben wucherte vor allem Giersch, vermischt mit der Vielfalt von Acker- und Bauerndisteln. Und überall streckten sich kleinere oder größere Essigbäume und Akazien der Sonne entgegen. Das war eine Wildnis. Herr Seidenwald, der Gartenvorsteher, hatte ihr Entsetzen jetzt bemerkt und sprach wortreich auf sie ein. Es gibt gute Geräte, die wir verleihen. Er erzählte auch von seinen Gartenfreunden, die eigentlich gern mal ein bisschen rodeten. Bei Bettina drehte sich alles in ihrem Kopf. Ein Garten, ein Stück Natur für sie, ein Platz, um zu sein und zur Ruhe zu kommen. Und dann das. Ich hasse Natur, war ihr kurz durch den Kopf geschossen, aber dann hörte sie sich Herrn Seidenwald unterbrechen und sagen, na ja, wenn es nicht anders geht, ich werde das schon schaffen. Am Anfang der Bibel wird erzählt, dass auf der Erde zunächst noch nichts wuchs, weil es noch kein Wasser gab. Als das Wasser die Erde getränkt hatte, machte Gott den Menschen aus dem Staub der Erde und er pflanzte einen Garten und setzte den Menschen hinein. Traumhaft. Und eigentlich ist das kein Traum und keine unrealistische Illusion. Immer wieder, wenn ich spazieren gehe oder durch die Berge wandere, wenn ich eine alte Eiche im Sonnenuntergang, eine blühende Sommerwiese oder einen Straßenrand mit Sträuchern voller roter und gelber Mirabellen sehe, spüre ich genau das. Es berührt mein Herz und lässt mich staunen über den Reichtum und die Großzügigkeit der Welt. Und ich lebe mittendrin in diesem Garten, ein Teil der Schöpfung. Ich liebe es.

0: In diesem Sommer war es wirklich heiß. Und das ist kein weißer Schimmel von wegen, im Sommer ist es eben heiß. Das war kein normaler Sommer, auch wenn manche das behaupten. Es ist tatsächlich etwas aus der Balance. Und auch die Natur zeigte sich von ihrer biestischen Seite. Die Brände, auf dem Halm vertrocknete Früchte, die niedrigen Pegelstände in manchen großen Flüssen. Den meisten Menschen leuchtet ein, dass das mit dem Klimawandel zu tun hat, der eine Folge menschlichen Handelns ist. Manche sagen, der Mensch solle sich nicht so überschätzen, so groß könne man seinen Einfluss auf die Natur unmöglich einschätzen. Und da gebe ich recht. Ich denke, streng genommen leidet die Natur nicht unter den Folgen menschlichen Handelns. Die Planeten kommen nicht aus ihrer Umlaufbahn. Die Menschen selbst sind es, die unter den Folgen ihres Handelns leiden, sie selbst und ihre Kinder. Die Natur, in der wir leben und zu der wir gehören, ist eine messbare Gegebenheit für unser Leben. Schöpfung, von der die Bibel spricht, ist etwas anderes. Es ist der Garten, in dem ich da sein kann, ein Haus, das Raum zum Leben gibt. Es ist tatsächlich auf mich und mein Leben bezogen. Ich muss daran denken, wie eine Freundin, die eine tödliche Krankheit überwunden hatte, davon sprach, wie das ihren Blick auf die Welt verändert hatte, wie anders das Brot schmeckte, wie sehr sie staunen könnte über die Wunder des Lebens, wie dankbar sie für jeden Tag geworden sei. Für mich ist das eine Empfindung für die Wirklichkeit der Schöpfung, dass mir das Leben geschenkt ist, eine atmende Brust, ein schlagendes Herz für mich und für andere. Schöpfung heißt, vom Garten des Lebens zu wissen und in der Mitte des Gartens stehen der Baum des Lebens und der Baum der Erkenntnis von Gut und Böse. Es ist Leben mit Grenzen, auch wenn wir noch so sehr damit spielen. Und diese Grenzen geben dem Leben Maße und Verhältnismäßigkeiten vor. Die Bibel nennt das Gerechtigkeit. Sie meint damit nicht vor allem Rechtsprechung, sondern ein Leben, das allen Geschöpfen, das dem Land, das dem Menschsein, der eigenen Würde und der Würde der Nächsten gerecht wird.
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1: Im September ist Schöpfungszeit. Aus der ökumenischen Bewegung kam der Impuls, im September ganz besondere Aufmerksamkeit unserem Verhältnis zur Schöpfung zu widmen. Das lädt ein zum Staunen und Feiern und Danken für die Schönheit und Freigebigkeit der Schöpfung, für die Fülle des Lebens. Aber auch zum Hinschauen, wo wir Menschen gedankenlos und zerstörerisch mit den Ressourcen und Gegenseitigkeiten dieser wunderbaren Welt umgehen. Es lädt auch ein zur Wahrnehmung der Menschen, die für ihren Raum zum Leben, zur Freiheit und zum Frieden ringen und streiten müssen. Wie begeht man das, Schöpfungszeit? Haben Sie besondere Weisen, wie Sie Ihre Freude an der Schönheit und Freigebigkeit des Lebens feiern und zelebrieren? Lange Zeit in der kirchlichen Tradition stand die Schöpfung nur punktuell im Fokus des spirituellen Lebens. Dabei ist sie doch der Strom des Lebens, der uns in jedem Augenblick trägt. Sie ist wie die Natur, die uns umgibt, aber in der Schöpfung bekommt der Mensch einen Namen und ein Ansehen und eine unverlierbare Würde. Jeder Mensch. Und zu Recht haben wir begonnen wahrzunehmen, dass das auch für nichtmenschliche Geschöpfe wahr ist. Sie alle gehören in den Garten, den wir bebauen und bewahren sollen, wie die Bibel sagt. Schöpfungszeit.

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1: Schau her, das ist mein Garten. Nummer 100 steht am Tor. Bettina zeigt stolz auf dieses wunderschöne Stück Natur, in dem sie sich wohlfühlt, das sie herzeigen und in dem sie Gäste empfangen kann. Die Brombeeren wachsen ganz am Rand an einem Spalier. Sie glänzen schwarz in der Sonne. Der große Essigbaum mit seinen bunten Blättern hat viele Sprösslinge. Die Akazie duftet herrlich im Frühling, aber nicht in Bettinas Garten. Für den Salat reichen wenige Blätter Giersch. Sie hat viel geschafft. Es ist kein Mustergarten. Er ist so, wie sie es mag. Ein Platz für sie, ihr Werk, aber vor allem ein Geschenk des Lebens. Eine Ahnung von der Schöpfung, in der wir zu Hause und für die wir verantwortlich sind.
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2: Wir starten grau in diesen Sonntag. Früh aufstehen muss man heute nicht unbedingt. Der Vormittag ist verregnet, teils schauerartig. Der Nachmittag ist dann vielleicht mal etwas aufgelockert, vielleicht sogar sonnig bei maximal 18 bis 21 Grad heute. Dazu weht ein böiger Wind. Die neue Woche, die startet dann etwas milder und ruhiger und auch sonniger.
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3: Mit Andreas Kalb. Schönen guten Morgen. Die Weiterentwicklung von künstlicher Intelligenz soll bewusst verlangsamt werden. Dafür haben sich mehrere führende amerikanische Entwickler ausgesprochen. Hintergrund sind Befürchtungen, wonach die KI schon bald in der Lage sein könnte, das Internet zu übernehmen und hohe Schäden zu verursachen. Zuletzt waren einige KI-Modelle aus einer abgesicherten Umgebung ausgebrochen und hatten versucht, andere Computersysteme zu hacken. Unterstützung für langsamere Fortschritte bei KI haben unter anderem die beiden größten Entwickler zugesichert. Das Unternehmen OpenAI, bekannt für ChatGPT, hat seinen geplanten Börsengang deshalb verschoben. Sachsen beteiligt sich am bundesweiten Tag des offenen Denkmals. Wie die Deutsche Stiftung Denkmalschutz mitteilte, sind im Freistaat mehr als 600 historische Orte beim Aktionstag dabei. Darunter sind Kirchen und Schlösser, aber auch Friedhöfe, Türme und Museen. In Dresden öffnen beispielsweise das Festspielhaus Hellerau, die evangelische Kreuzkirche und das Kraftwerk Mitte ihre Türen. Auch das römische Bad im Park von Schloss Albrechtsberg ist zugänglich. In Leipzig sind unter anderem ehemalige Industriebauten und das frühere Kino der Jugend geöffnet. Es wurde 1987 geschlossen und vor dem Abriss bewahrt. Es soll zu einem Kultursaal umgebaut werden. Das Osterzgebirgsmuseum Schloss Lauenstein erhält am Nachmittag den Förderpreis Montanregion Erzgebirge. Dieser wird seit 2021 von der Stadt Freiberg vergeben, wie MDR Sachsen-Reporterin Katja Lippmann-Wagner berichtet.
4: Ausgezeichnet wird das Projekt Bergbauregion im Wandel. In diesem steht nicht nur die Geschichte des Bergbaus im Mittelpunkt, sondern auch Fragen zum Rohstoffbedarf, zur Energiewende und zur Zukunft der Region. Es verbindet also das Welterbe mit aktuellen Fragen und Herausforderungen. Dieser Ansatz hat das Kuratorium überzeugt. Freibergs Bürgermeister und Kuratoriumsvorsitzender Martin Seltmann sagt, das Lauensteiner Projekt schaffe Raum für Wissen, Austausch und einen sachlichen Dialog zur Zukunft der Region. Der Förderpreis zeige, wie eng einzelne Orte der Montanregion miteinander verbunden sind. Der mit 5.000 Euro dotierte Preis unterstützt Ideen, die das montane Erbe bewahren und gleichzeitig weiterdenken.
3: Im Abendspiel der Fußball-Bundesliga haben sich Köln und Werder Bremen 1:1 getrennt. Außerdem spielten Freiburg, Mönchengladbach 5:0, Dortmund, Paderborn 3:0, Hoffenheim, Stuttgart 2:1, Augsburg, Leverkusen 2:2 und Mainz, Frankfurt 1:3. In der zweiten Bundesliga endete das Spiel zwischen Braunschweig und Dynamo Dresden mit einem 2:2 Unentschieden. Auch Chemie Leipzig und Zwickau trennten sich in der Regionalliga 2:2. Erzgebirge Auer gewann zu Hause gegen Luckenwalde mit 2:1. Das waren Nachrichten von MDR Sachsen. 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
2: Andreas, vielen Dank. MDR Sachsen Verkehrsservice, die A72 Richtung Hof, ist zwischen Chemnitz Süd und Stolberg Nord nach einem Unfall gesperrt, zurzeit Stau bis Chemnitz-Rottluff. Wegen der Hengstparade in Moritzburg sind die Straßen ab Aura bzw. Berwalde nach Moritzburg bis heute Abend gesperrt. In Dresden ist die Loschwitzer Brücke, also das Blaue Wunder, bis morgen früh wegen Bauarbeiten gesperrt. Und in Dresden startet jetzt am Schlossplatz die letzte Etappe des Radrennens European Peace Ride nach Chemnitz. Dadurch kommt es zunächst bis etwa 13 Uhr zu kurzzeitigen Sperrungen und Behinderungen auf der Strecke Dresden-Freital-Tharandt-Grillenburg bis Naundorf. In Scharfenstein ist der Bahnübergang Hopfgartenstraße wegen Gleisbauarbeiten bis morgen Abend gesperrt. Und die Burg Scharfenstein ist in dieser Zeit ausschließlich aus Richtung Zschopau erreichbar. Das Stadtzentrum von Döbeln ist bis etwa 13 Uhr wegen des Halbmarathons gesperrt. Ja, wenn Sie jetzt auch noch eine Sperrung gesehen haben oder vielleicht einen Blitzer oder eine andere Behinderung im Verkehr, können Sie uns gerne kostenlos anrufen über unsere Verkehrshotline 0800 6375 637. Vielen Dank dafür. Schnell und aktuell der MDR Sachsen Verkehrsservice. Gute Fahrt.
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2: Heute am Glückskekstag. Das heißt dann, der Spruch aus dem Keks, der soll heute unbedingt besser sein als sein Geschmack. Wie war es denn vielleicht mit diesem hier von Albert Schweitzer? Das Glück ist das Einzige, was sich verdoppelt, wenn man es teilt. Das ist nicht umsonst einer der beliebtesten Aphorismen zum Glück. Passt doch wunderbar. Oder zum gemeinsamen Sonntag? Schönen guten Morgen.
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0: Sie hören das Sachsenradio. Schönen Sonntagmorgen und wir sprechen jetzt über eine Schauspielerin, die mit allem, was sie hat, ihre Rollen lebt. Es geht um Christina Hecke. Wir kennen sie aus der Krimireihe In Wahrheit aus Kommissar Dupin. Sie spielte im Tatort in Soko Leipzig oder in Liebesfilmen mit. Gestern haben wir sie jetzt schon zum 10. Mal als Teil der Reihe In Wahrheit erlebt. Heute ist Christina Hecke zu Gast im Sonntagsbrunch bei Katja Henkel. Wir lassen uns jetzt mal von Katja einstimmen auf diese besondere Frau.
1: Christina Hecke wurde in Stuttgart geboren, lebt heute in Berlin. Sie wollte eigentlich mal Ärztin werden. Dann studierte sie aber einige Semester Jura und bog ab zur Schauspielerei. Bis heute liebt sie diesen Beruf.
2: Weil ich die Bandbreite des Lebens gerne sichtbar mache.
1: Die brünette Schauspielerin spielt Kommissarin Judith Mohn im Saarland und In Wahrheit ist ein tolles Format, sagt Christina Hecke.
3: Diese Frau war ein Jahr bei Ihnen in Therapie und Sie wollen mir jetzt allen Ernstes erzählen, dass Sie nichts von Ihrem destruktiven Wesen mitbekommen haben.
4: Ja, das habe ich Ihnen doch alles schon beim letzten Mal erklärt.
3: Wir hatten gestern fast den zweiten Mord. Was soll denn noch passieren? Soll ich erst mit einem richterlichen Beschluss hier reinwackeln, bevor Sie mit mir reden?
1: Christina Hecke spielt mal die Kommissarin, mal die Mörderin und charismatische Frauenfiguren liebt sie.
5: Ich habe in meinem Leben so viel Scheiße gebaut. Die Frauen in meiner Obhut. Die würde ich nie in eine solche Gefahr bringen, nie.
1: Natürlich erinnert sich Christina Hecke auch an ihren allerersten Fernsehfilm.
2: Also die erste offiziell sozusagen auch bezahlte Rolle fürs Fernsehen war ein ARD-Film, der hieß Hopfensommer. Das war mit Fritz Karl zusammen und Gabi Dohm. Da weiß ich noch, kam gerade vom Theater, ich war noch so ganz unverblümt. Da wusste ich eigentlich, wie das funktioniert alles.
1: Die 47-jährige Schauspielerin mag auch ihre Rolle in Kommissar Dupin an der Seite von Pasquale Aleardi.
6: Es ist direkt vor mir. Es ist vor mir, aber irgendwas entgeht mir.
5: George, meine Güte, dir geht's gut. Du brauchst das. Du brauchst es, dass diese Dinge passieren.
1: Christina Hecke hat viele Talente. Ihr begonnenes Jurastudium nützt dir auch heute. Und so richtig anpacken kann sie auch.
2: Alles, was irgendwie handwerklich ist, wo ich was anfassen und womit ich arbeiten kann, das ist alles für mich, das finde ich alles wundervoll.
1: Was Christina Hecke am Sonntag mag?
2: Die Sonne. Ich mag gerne die Fenster aufmachen und wenn die Sonne und der Wind reinweht, das finde ich einfach wundervoll.
1: Ein Journalist schrieb über sie, wenn Christina Hecke sich in ihren Rollen verliert, kann der Zuschauer nur gewinnen. Das werden viele bestätigen.
6: Sowas vergisst man nicht.
5: Nein, sowas vergisst man nicht.
0: Christina Hecke also gestern im Film In Wahrheit. Heute zu Gast bei Katja Henkel im Sonntagsbrunch. Die Sonne, die können wir nicht bieten, aber Wind auf jeden Fall.

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0: Schönen Sonntagmorgen. Viel los heute in Sachsen. Wenn Sie sich nicht zu Hause einkuscheln wollen, dann gäbe es da den Krautmarkt in Lommatzsch oder den Triathlon in Zwickau oder Hinterhofgucken in Bischofswerda können Sie auch. Und natürlich ist Sachsen auch mit dabei beim bundesweiten Tag des offenen Denkmals. Ja, ein ganz besonderes hat Daniel Werner aus Löbau in seinem Garten. Das ist nämlich Werners Gartenbahn.
1: Das ist eine Junglok, Baujahr 1934.
2: Wir haben zwei unterschiedliche Spurweiten bei uns im Garten. Einmal eine 600 mm Feldbahn, verschiedene Dieselloks und drei Sitzwagen, in denen man drin sitzen kann. Früher war das noch ein bisschen schöner, da hat meine Oma hier den ganzen Garten gemacht und mein Opa die Eisenbahn. Mittlerweile mache ich das alles so ziemlich alleine. Es ist ein angelegter Rundkurs, ca. 200 Meter. Zu vergleichen mit der Pioniereisenbahn in Dresden oder eher noch mit der Parkeisenbahn in Görlitz. Vielleicht nie ganz so groß, eher im kleineren Rahmen. Gibt es an jeder Ecke irgendwas zu gucken.
0: Also es ist eine sogenannte Feldbahn. Wie wurde die denn im heimischen Garten zum Denkmal?
2: Mein Opa hat hier die Anlage aufgebaut mit dem Ziel, es betriebsfähig für die Nachwelt zu erhalten, damit eben auch heutzutage noch Leute sich angucken können, wie das früher alles funktioniert hat und was da eigentlich passiert ist. Und zwar hat er 1976 im Bernbruch bei Kamenz eine Feldbahndampflok erworben. Gegen 10 Tonnen Schrott und eine Tonne Buntmetall wurde das eingetauscht. Die wurde dann hierher geholt mit dem Traktor, glaube ich, und dem Tieflader hinten dran. Und wir haben dieses Jahr unser 50-jähriges Jubiläum. Seit 1980 gibt es hier einen regelmäßigen Fahrbetrieb. Das macht uns zur ersten Privatbahn der DDR.
0: Daniel Werner ist also Hobby-Eisenbahner mit Leib und Seele.
2: Ich bin als Kind bei meinen Großeltern aufgewachsen und bin da praktisch mit der Eisenbahn groß geworden. Bin auch immer überall mit hingefahren, zu allen Veranstaltungen und allem Möglichen. Irgendwann, wo es dann eben nimmer ging, bei meinem Opa habe ich mir das alles nach und nach erklären lassen, weil sich niemand anders dafür interessiert hat aus der Familie und bin da eben so reingewachsen. Ich habe voriges Jahr die Eisenbahn von meinem Opa für einen symbolischen Euro übernommen oder gekauft, kann man sagen, damit das hier weitergeht.
0: Das können Sie sich also heute ansehen. Werners Gartenbahn in Löbau fährt heute ab von 14 bis 17 Uhr. Das ist ein echter Denkmalzug.

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3: Viele Wolken begleiten uns durch den Sonntag. Heute bringen die auch teils schauerartigen Regen mit, bei Höchstwerten zwischen 18 und 21 Grad. Außerdem pfeift uns dazu der Wind um die Ohren. Morgen hat sich das dann alles wieder ein bisschen beruhigt. Es bleibt wechselhaft, aber auch erstmal trocken zu Wochenbeginn. Und es wird ein kleines bisschen wärmer werden. Dienstag sogar bis 26 Grad. Mittwoch dann aber wieder Rolle rückwärts mit Regen und sinkenden Temperaturen. MDR Sachsen Verkehrsservice A72 Richtung Hof. Die ist zwischen Chemnitz Süd und Stolberg Nord nach einem Unfall gesperrt, zurzeit Stau bis Chemnitz-Rottluff. Wegen der Hengstparade in Moritzburg sind die Straßen ab Auer bzw. Berwalde nach Moritzburg bis heute Abend gesperrt. In Dresden ist die Loschwitzer Brücke, das Blaue Wunder, bis morgen früh wegen Bauarbeiten gesperrt. Außerdem wegen des Radrennens European Peace Ride von Dresden nach Chemnitz kommt es aktuell auf der Strecke Dresden-Freital-Taran zu kurzzeitigen Sperrungen und Behinderungen. In Scharfenstein ist der Bahnübergang Hopfgartenstraße wegen Gleisbauarbeiten bis morgen Abend gesperrt. Das Stadtzentrum von Döbeln, das ist bis ca. 13 Uhr gesperrt wegen des Halbmarathons. Ja, und das war's von uns. Aber vielleicht haben Sie auch noch was gesehen auf Sachsens Straßen? Können Sie uns gerne kostenlos sagen über unsere Verkehrshotline 0800 6375 637. Vielen Dank dafür. Schnell und aktuell der MDR Sachsen Verkehrsservice. Gute Fahrt.
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3: Schönen guten Morgen.

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1: Mit Josefine Bechler, schönen guten Morgen.
2: Guten Morgen, Nathalie.
1: So, also jetzt regnet es bei uns auch, aber
2: ja.
1: Es muss ja auch sein, es muss ja auch regnen.
2: Genau, also wenn es nach dem Dürremonitor geht, wir haben einfach viel zu wenig Regen dieses Jahr gehabt. Und auch wenn jetzt vielleicht die oberste Erdschicht schon mal wieder ein bisschen mehr Wasser hat für die Pflanzen und es ein bisschen grüner aussieht, aber trotzdem war das Defizit einfach für dieses Jahr viel zu groß. Deswegen jeder Tropfen zählt. Wir freuen uns, dass jetzt gerade mal wieder ein bisschen Regen da ist. Ilva heißt das Tiefdruckgebiet, was dafür verantwortlich ist. Das ist aber nur heute das Thema. Also heute hätte sie auf jeden Fall die Oberhand. Da gibt es schauerartigen Regen, der von West nach Ost durchzieht. Dazwischen aber auch mal immer ein paar Phasen, wo es trockener ist, vielleicht sogar die ein oder andere kleine Wolkenlücke. Dann kommt aber auch schon wieder das nächste Regengebiet. Also es wird heute immer wieder Regen geben.
1: Okay, aber vielleicht, ja, guck doch mal, also die Wolken sind nicht ganz so düster. Also
2: ja.
1: Bisschen Helligkeit kommt noch durch.
2: Genau, also die kleine Wolkenlücke, die ist schon noch mal irgendwann im Laufe des Tages möglich. Da scheint dann mal kurz die Sonne durch. Und wenn ich mir die Temperaturen anschaue, sind die auch nicht allzu niedrig. Also wir haben zwar einen Westwind, der bringt aber trotzdem noch eher diese mäßig warme Luft zu uns. Also in der Spitze schaffen wir trotzdem 18 bis 21 Grad.
1: Okay, also nicht ganz so ungemütlich. Morgen wird es dann aber wieder ein bisschen ruhiger, ne?
2: Genau, und die Temperaturen steigen auch. Also morgen sind wir schon in der Spitze bei 23 Grad. Dazu gibt es auch relativ große Auflockerungen mit viel Sonnenschein. Also zwar auch mal ein paar Wolkenfelder und vielleicht in den Frühstunden auch Richtung Vogtland vor allem Nebel. Das löst sich aber relativ schnell auf und dann kommt auch wirklich die Sonne wieder sehr gut zur Geltung.
1: Und so geht es dann weiter die Woche? Nee.
2: Ja, im September ist immer mit Weitergehen etwas schwierig.
1: Also nicht
2: wir
1: so
2: haben
1: stabiles,
2: ja einen Wechselmonat. Also da gibt es immer mal wieder Phasen, wo es ein bisschen freundlicher ist, wo die Sonne mehr durchkommen kann und wo auch nochmal sommerliche Temperaturen erreicht werden können. Und das ist zum Beispiel am Dienstag nochmal der Fall.
1: Mhm.
2: Aber wirklich nur kurzfristig. Dann zum Mittwoch kommt schon wieder das nächste Tiefdruckgebiet auf uns zu. Und da zieht dann auch wieder schauerartiger, teilweise sogar gewittriger Regen durch. Und damit gehen die Temperaturen auch wieder etwas zurück. Meistens liegen wir dann so ab Mittwoch bei Werten zwischen 15 und maximal 20 Grad.
1: Naja gut, aber auf Regen folgt Sonnenschein. Und so gehen wir jetzt mal in den Sonntag und
2: genau.
1: Kuscheln uns noch ein bisschen ein vielleicht, wenn es geht. Ne?
2: Ja, sehr schön.
1: Schönen Sonntag.
2: Dir auch. Tschüss.
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0: Schönen Sonntagmorgen mit Garland Jeffries und dem Sachsenradio. Ja, meine Kollegen von MDR Sachsen, die waren ja gestern in Freiberg für Sie und die haben mit Ihnen am Klatschweiberbrunnen über unsere Arbeit und Ihre Wünsche gesprochen, also Ihre Fragen beantwortet. Mit dabei war auch Julian Mengler vom Sachsenspiegel und er war froh, dass er endlich mal mit seinem Publikum auf Tuchfühlung gehen konnte. Ja, weil aus Freiburg ist dann auch direkt der Sachsenspiegel gesendet worden.
1: Sachsenspiegel live ist halt was ganz Besonderes. Wir gucken Menschen beim Moderieren ins Gesicht und sehen, wie sie reagieren. Und das ist ja das, was wir sonst im Fernsehstudio nicht haben. Und mit Menschen ins Gespräch zu kommen und zu hören, was sie bewegt, was sie mögen auch am Sachsenspiegel und vielleicht auch ihre Kritik, sich richtig anzuhören. Das ist genau das, was es so besonders macht. Und dann zu begreifen, dass Menschen durchaus bewusst ist, wie viel Arbeit in so einer Sendung steckt oder auch in einer Radiosendung steckt, in den Nachrichten steckt, in der Online-Seite mdr.de steckt, das ist auf der einen Seite sehr berührend. Und darüber haben wir viel gesprochen.
0: Also es war ein voller Erfolg für Julian in Freiberg. Dein Ort, deine Themen. Das geht auch weiter.
1: Hundertprozentig. Und ich bin so froh, dass wir nächste Woche in Belgern sind. Susanne Blum ist dann die Moderatorin, dann sind wir in Nordsachsen. Und ich freue mich schon auf die nächste Tour. Also 4 Orte, die wir besucht haben. Und ich kann es kaum erwarten, dass es bald wieder losgeht und wir die nächsten Orte raussuchen und dann wirklich vor Ort sind mit deinem Ort und deinen Themen. Das ist das, was den Sachsenspiegel ausmacht.

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2: Na, heute haben die Wolken die Oberhand und bringen Regen mit, teils schauerartig. Am Nachmittag sind dann aber auch Auflockerungen möglich. Etwas Sonnenschein könnte auch dabei sein. Die Höchstwerte liegen zwischen 18 und 21 Grad heute. Dazu weht ein böiger Wind. Ist also eher ein Tag, um sich zu Hause richtig gemütlich zu machen. Zum Wochenstart ist es dann weiter wechselhaft, aber ohne Regen. Montag bekommen wir bis 23 Grad und Dienstag sogar wieder bis 26 Grad maximal. Mittwoch regnet es dann allerdings wieder und die Werte sinken wieder etwas. Es ist für ihn herbstlich. Ganz normales Wetter, ne?
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3: Mit Andreas Kalb. Schönen Morgen. Die Weiterentwicklung von künstlicher Intelligenz soll bewusst verlangsamt werden. Dafür haben sich mehrere führende amerikanische Entwickler ausgesprochen. Hintergrund sind Befürchtungen, wonach die KI schon bald in der Lage sein könnte, das Internet zu übernehmen und hohe Schäden zu verursachen. Zuletzt waren einige KI-Modelle aus einer abgesicherten Umgebung ausgebrochen und hatten versucht, andere Computersysteme zu hacken. Unterstützung für langsamere Fortschritte bei der KI haben unter anderem zwei der größten Entwickler zugesichert. Das Unternehmen OpenAI, bekannt für ChatGPT, hat seinen geplanten Börsengang deshalb verschoben. Sachsen beteiligt sich am bundesweiten Tag des offenen Denkmals. Wie die Deutsche Stiftung Denkmalschutz mitteilte, sind im Freistaat mehr als 600 historische Orte beim Aktionstag dabei. Darunter Kirchen und Schlösser, aber auch Friedhöfe, Türme und Museen. In Dresden öffnen beispielsweise das Festspielhaus Hellerau, die evangelische Kreuzkirche und das Kraftwerk Mitte ihre Türen. Auch das römische Bad im Park von Schloss Albrechtsberg ist zugänglich. In Leipzig sind unter anderem ehemalige Industriebauten und das frühere Kino der Jugend geöffnet. Es wurde 1987 geschlossen und vor dem Abriss bewahrt. Es soll zu einem Kultursaal umgebaut werden. Das Drama Woman Unknown ist beim Filmfestival in Venedig mit dem Goldenen Löwen ausgezeichnet worden. Lisa Weiß stellt den Gewinner und weitere Preisträger vor.
4: Die dänisch-ägyptische Filmemacherin May El-Tuchi erzählt in Woman Unknown die Geschichte einer Frau, die einer jungen Hausangestellten nach dem Zweiten Weltkrieg in Dänemark. Sie könnte ihren Arbeitgeber heiraten, den sozialen Aufstieg schaffen, wenn da nicht ein Geheimnis aus ihrer Vergangenheit wäre. Die Hauptdarstellerin des Films, Mathilde Arcel, wird als beste Schauspielerin ausgezeichnet. Der Preis für den besten Schauspieler geht an den US-Amerikaner John Malkovich für seine Rolle als todkranker CIA-Agent im Film Wild Horse 9. Den großen Preis der Jury bekommt Possible Love von Lee Chang-dong, ein Film, der am Beispiel zweier Ehepaare von Klassenunterschieden erzählt.
3: Im Abendspiel der Fußball-Bundesliga haben sich Köln und Bremen 1:1 getrennt. Außerdem spielten Freiburg Mönchengladbach 5:0, Dortmund Paderborn 3:0, Hoffenheim Stuttgart 2:1, Augsburg Leverkusen 2:2 und Mainz Frankfurt 1:3. In der zweiten Bundesliga endete das Spiel zwischen Braunschweig und Dynamo Dresden mit einem 2:2 unentschieden. Auch Chemie Leipzig und Zwickau trennten sich in der Regionalliga 2:2. Erzgebirge Aue gewann zu Hause gegen Luckenwalde mit 2:1. Das waren Nachrichten von MDR Sachsen. 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
2: Vielen Dank, Andreas. MDR Sachsen Verkehrsservice A13 Richtung Berlin zwischen Bronco und Karlau. Behinderungen durch ein defektes Fahrzeug. Die A17 Richtung Dresden ist zwischen Heidenau und Dresden-Prohlis nach einem Unfall gesperrt. Auf der A72 Richtung Hof ist die Sperrung zwischen Chemnitz Süd und Stolberg Nord aufgehoben. Die Unfallstelle ist geräumt. Wegen der Hengstparade in Moritzburg sind die Straßen ab Auer bzw. Berwalde nach Moritzburg bis heute Abend gesperrt. In Dresden ist die Loschwitzer Brücke, das Blaue Wunder, bis morgen früh wegen Bauarbeiten gesperrt und wegen des Radrennens European Peace Ride von Dresden nach Chemnitz kommt aktuell auf der Strecke Tarans-Grillenburg-Naundorf zu kurzzeitigen Sperrungen und Behinderungen. Außerdem ist in Scharfenstein der Bahnübergang Hopfgartner Straße wegen Gleisbauarbeiten bis morgen Abend gesperrt und das Stadtzentrum von Döbeln ist bis etwa 13 Uhr wegen des Halbmarathons gesperrt. Das sind ganz schön viele Sperrungen, aber vielleicht haben Sie auch noch eine gesehen, dann bitte immer her damit, kostenlos. Unsere Verkehrshotline 0800 6375 637. Vielen Dank dafür. Schnell und aktuell der MDR Sachsen Verkehrsservice. Gute Fahrt.
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2: Mit Nathalie von Müllenstein und mit Karat und Marius Müller-Westernhagen in dieser Stunde. Los geht's mit dem ersten großen Erfolg von Bonnie M. aus dem Jahr 1976. Daddy Cool. Schönen Sonntagmorgen.
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0: 9:10 ist es jetzt. Sie hören das Sachsenradio. Wir werfen schon mal einen Blick auf den Abend. Da geht's rüber zu unseren polnischen und tschechischen Nachbarn hier beim Sachsenradio. Die drei Ländersendungen mit Peggy Wolter. Peggy, über welche Themen werdet ihr diesmal sprechen?
1: Über mehrere hundert Giftfässer, die im tschechischen Nationalpark Böhmerwald gefunden wurden.
0: Oh.
1: Es war nicht immer ein Nationalpark, früher in sozialistischen Zeiten ein Truppenübungsplatz. Die Bergung der giftigen Fässer, die wird voraussichtlich mehrere Jahre dauern. Die zusätzliche Gefahr besteht jedoch darin, dass ohnehin schon für weite Teile des ehemaligen Militärgebiets aufgrund von Blindgängern und Munitionsresten ein striktes Betretungsverbot gilt.
0: Welches aktuelle Thema beschäftigt euch in der Sendung dann aus Polen?
1: Das 35. Internationale Wirtschaftsforum, welches in dieser Woche in Karpacz im Riesengebirge stattgefunden hat, also bei unseren unmittelbaren polnischen Nachbarn in Niederschlesien. Mehr als 6000 Gäste aus über 60 Ländern, aus Politik, aus Wirtschaft, Wissenschaft und Tourismus sprachen über Sicherheit, über KI, Energie, gesellschaftlichen Wandel und Gesundheitsreformen. Und es ging auch um konkrete Zahlen. Allein im ersten Halbjahr kamen 20,3 Millionen Touristen nach Polen, gut 7% mehr als im Vorjahr. Und es wurden in Karpacz auch Millionen Verträge abgeschlossen. Mehr dazu in Mensch Nachbar.
0: Genau, und das kurz nach 18 Uhr hier bei MDR Sachsen, das Sachsenradio. 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

0: Schönen guten Morgen, Sie hören das Sachsenradio. Ja, RB Leipzig steht vor einem wichtigen Spiel nach zwei Niederlagen in Folge. Wächst der Druck auf Trainer Martin Demichelis, vor allem das 1:4 in Como. Das hat für Unruhe gesorgt. Sportchef Marcel Schäfer, der hat sich deshalb öffentlich hinter den Trainer und die Mannschaft gestellt. Und Demichelis, so heißt er selbst, weiß, dass jetzt eine Reaktion gefragt ist.
1: Wenn du verlierst zweimal, wie Hamburg verliert hat, musst du eine Reaktion zeigen. Das bedeutet, die kommen morgen nicht hier, um zu verlieren. Die werden heiß sein, richtig heiß sein. Die werden denken, okay, RB Leipzig hat zwei Niederlagen hintereinander gehabt, das ist der richtige Moment zu spielen gegen die.
0: Gegen den Hamburger SV soll seine Mannschaft vor allem wieder mutiger werden und geschlossener auftreten. Das heißt, Demichelis fordert mehr Energie, Konzentration und den klaren Willen, von Beginn an die Kontrolle über das Spiel zu übernehmen.
1: Deswegen, wir müssen heiß auf Hamburg sein, richtig heiß. Mit den Fans von der ersten Minute bis die letzte Minute einfach kämpfen. In Duell zu kommen, aggressiv zu sein, mutig nach vorne zu spielen und das Gefühl auf unsere Gegner zu geben, heute wird in unserem Stadion sehr, sehr schwer, einen Punkt zu holen.
0: Entscheidend ist für Demichelis jetzt, was heute auf dem Platz passiert. Also gegen den HSV zählt vor allem eins. Leipzig braucht nach den beiden Rückschlägen dringend ein Erfolgserlebnis. Und heute Nachmittag sind wir für Sie mit dabei natürlich. 15:30 Uhr empfängt RB Leipzig den Hamburger SV. Es wird spannend werden.

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2: Na, es ist ein Sonntag für Langschläfer. Der Vormittag ist eher verregnet, außer in Nordsachsen offensichtlich. Und windig ist es auch. Der Nachmittag wird dann vielleicht auch mal sonnig werden bei 18 bis 21 Grad heute. In der neuen Woche ist es dann erstmal wieder trocken bis Mittwoch. Dazu bekommen wir angenehme 23 Grad am Montag und 26 am Dienstag in der Spitze. Ja, Mittwoch wird es wieder ein bisschen kühler werden. MDR Sachsen Verkehrsservice, A13 Richtung Berlin zwischen Bronco und Karlau, Behinderungen durch ein defektes Fahrzeug. Wegen der Hengstparade in Moritzburg sind die Straßen ab Auer bzw. Berwalde nach Moritzburg bis heute Abend gesperrt. Und wegen des Radrenns European Peace Ride von Dresden nach Chemnitz kommt es aktuell auf der Strecke Naundorf-Halsbrücke-Großschirmer zu kurzzeitigen Sperrungen und Behinderungen. Wegen der Anreise zur DTM auf dem Sachsenring staut es sich auf den Zufahrtsstrecken im Bereich Hohenstein-Ernsthal-Oberlungwitz. In Scharfenstein ist der Bahnübergang Hopfgartner Straße wegen Gleisbauarbeiten bis morgen Abend gesperrt. Das Stadtzentrum von Döbeln, das ist bis etwa 13 Uhr wegen des Halbmarathons gesperrt. Und in Sebnitz, da kommt es bis etwa 17 Uhr zu Sperrungen und Behinderungen wegen des Straßenradrennens rund um Sebnitz. Ja, Sie können uns gerne kostenlos anrufen, wenn Sie noch was gesehen haben auf Sachsens Straßen, wenn Sie durchgekommen sind bei all den Sperrungen. Unsere Verkehrshotline ist kostenlos 0800 6375 637. Vielen Dank dafür. Schnell und aktuell der MDR Sachsen Verkehrsservice. Gute Fahrt.
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2: Schönen guten Morgen.

0: Roxy Music am Sachsenradio. Ja, manchmal muss man mit alten Gewohnheiten brechen und so hat der ARD-Tatort eine Tradition über Bord geworfen. Wir müssen nicht mehr bis Sonntagabend warten, der neue Tatort läuft schon.
1: Endlich, die Tatort-Sommerpause ist vorbei.
2: Das ist sehr gut.
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3: Hintern. 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
0: Ja, kann man mal machen. Seit Freitag steht der Tatort also schon zum Abruf in der Mediathek bereit. König in Gelb heißt er mit Maria Furtwängler. Wer noch warten will bis 2015, verrate ich erstmal nichts, aber anstoßen ist erlaubt. Maria Furtwängler feiert heute ihren 60. und als TV-Geschenk läuft ihr Tatort.

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0: Johnny Nash, Rheinsachsen Radio. 9:48 ist es gar nicht mehr so lange hin bis 10 Uhr. Vielleicht haben Sie ja gestern Abend, haben Sie sie gesehen im Krimi In Wahrheit. Schauspielerin Christina Hecke, sie ist Kommissarin Judith Mohn im Saarland und sie lädt uns jetzt ein. Gleich hören wir nämlich mehr von ihr.
1: Hallo liebe MDR-Zuhörerinnen, mein Name ist Christina Hecke und ich werde in den nächsten 3 Stunden die Zeit mit der Ihnen bekannten Moderatorin Katja Henkel verbringen dürfen. Und wenn Sie möchten, laden wir Sie sehr herzlich ein, unserem doch intensiven und freudvollen Plausch zu lauschen.
0: Also gleich geht's los, Christina Hecke mit Katja Henkel im Sonntagsbrunch, kurz nach 10 Uhr.

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1: Der Vormittag ist eher verregnet, teils schauerartig. Der Nachmittag, da wird dann vielleicht mal etwas aufgelockert werden, vielleicht auch etwas sonnig. Wir bekommen heute Höchstwerte zwischen 18 und 21 Grad. Dazu weht ein Bilgerwind. In die neue Woche. In der neuen Woche bleibt es wechselhaft, aber erstmal trocken. Morgen mit Werten bis 23 Grad. Am Dienstag werden sogar bis 26 Grad. Und am Mittwoch kommt der Regen zurück. So, kurz vor 10 hören Sie jetzt die Nachrichten. Danach übernimmt Katja Henkel mit dem Sonntagsbrunch. Ich bin Nathalie von Mildenstein. Ich wünsche Ihnen noch einen schönen Sonntag. Machen Sie es gut.
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2: Mit Andreas Kalb. Schönen guten Tag. Die Weiterentwicklung von künstlicher Intelligenz soll bewusst verlangsamt werden. Dafür haben sich mehrere führende amerikanische Entwickler ausgesprochen. Hintergrund sind Befürchtungen, wonach die KI schon bald in der Lage sein könnte, das Internet zu übernehmen und hohe Schäden zu verursachen. Zuletzt waren einige KI-Modelle aus einer abgesicherten Umgebung ausgebrochen und hatten versucht, andere Computersysteme zu hacken. Unterstützung für langsamere Fortschritte bei KI haben unter anderem zwei der größten Entwickler zugesichert. Das Unternehmen OpenAI, bekannt für ChatGPT, hat seinen geplanten Börsengang deshalb verschoben. Die Deutsche Bahn erwägt eine Wiedereinführung der Familienreservierung in Fernverkehrszügen. Nach eigenen Angaben führt Bundesverkehrsminister Bilger dazu bereits Gespräche mit der Konzernführung. Er sagte den Funke-Medien, die Abschaffung der Familienreservierung vor einem Jahr habe zu Recht für viel Unzufriedenheit bei den Bürgern gesorgt. Eine Petition für die Wiedereinführung hatten mehr als 128.000 Menschen unterzeichnet. Über das Angebot konnten für 10,40 Euro Sitzplätze für alle Familienmitglieder reserviert werden. Seit der Streichung entstehen Zusatzkosten, weil für jeden Platz einzeln bezahlt werden muss. Sachsen beteiligt sich heute am bundesweiten Tag des offenen Denkmals. Aus diesem Anlass sind 650 Kulturdenkmale geöffnet, die sonst nicht oder nur eingeschränkt zugänglich sind. MDR-Sachsen-Redakteur Lukas Stöckel stellt einige von ihnen vor.
3: Der Aktionstag steht in diesem Jahr unter dem Motto Netzwerke, Denkmale und Infrastruktur. Passend dazu öffnet in Leipzig-Leutsch zum Beispiel ein Trafo-Häuschen aus dem Jahr 1910. Das kleine Gebäude mit Türmchen und Bleiglasfenstern gehörte zum ersten Stromnetz des Stadtteils. In Chemnitz gibt es stündlich Führungen am Eisenbahnviadukt an der Beckerstraße und in Freital geht es auch unter die Erde. In der Rösche des Segen-Gottes-Schachtes können Besucher rund 50 Meter tief in einen alten Bergbauschacht. Der Tag des offenen Denkmals wird jährlich von der Deutschen Stiftung Denkmalschutz bundesweit koordiniert. Ziel dabei ist es, Aufmerksamkeit für die Bedeutung und den Erhalt von Denkmalen zu erzeugen.
2: In den meisten evangelischen Kirchgemeinden in Sachsen stehen heute die Wahlen des Kirchenvorstands an. Wie das Landeskirchenamt mitteilte, wird sich in der nächsten Legislatur die Zahl der Vorstände deutlich reduzieren. Grund ist der Zusammenschluss von Gemeinden. Seit 2020 hat sich deren Zahl halbiert. Aktuell gibt es nur noch 272 Kirchgemeinden, Gemeindebünde und Kirchspiele. Wahlberechtigt sind alle konfirmierten Gemeindemitglieder ab 14 Jahren. Aus organisatorischen Gründen weichen einige Kirchgemeinden mit ihrer Wahl auf den nächsten Sonntag aus. Das waren Nachrichten von MDR Sachsen. 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
4: Und damit ist es 10.03 Uhr. Und hier ist der MDR Sachsen Verkehrsservice. Wegen der Hengstparade in Moritzburg sind die Straßen ab Auer bzw. Berwalde nach Moritzburg bis heute Abend gesperrt. Wegen des Radrennens European Peace Ride von Dresden nach Chemnitz kommt es aktuell auf der Strecke Groß-Schirmer-Mobendorf-Hainichen zu kurzzeitigen Sperrungen und Behinderungen. In Scharfenstein ist der Bahnübergang Hopfgartener Straße wegen Gleisbauarbeiten bis morgen Abend gesperrt. Das Stadtzentrum von Döbeln ist bis ca. 13 Uhr wegen des Halbmarathons gesperrt. Und in Sebnitz kommt es bis ca. 17 Uhr zu Sperrungen und Behinderungen wegen des Straßenradrennens rund um Sebnitz. Sehr sportlich heute. Und jetzt alle neuen Blitzer. Da steht einer in Leipzig in der Hohentichelnstraße Richtung Torgauer Straße. Und für mehr Tipps gibt es hier unsere kostenlose Verkehrshotline. Das ist die 0800 637 5637. Schnell und aktuell der MDR Sachsen Verkehrsservice.
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5: Willkommen zum Sonntagsbrunch, diesmal mit Schauspielerin Christina Hecke. Einen schönen guten Morgen.
6: Guten Morgen.
5: Gestern Abend gab es einen neuen Film In Wahrheit mit Ihnen, Die Liebe und der Tod. Es war der nunmehr 10. schon In-Wahrheit-Film. Und über diese beliebte Krimiserie und über vieles mehr haben wir Zeit, in den kommenden 3 Stunden zu sprechen.
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1: MDR Sachsen, der Sonntagsbrunch. Mit Schauspielerin Christina Hecke. Gestern Abend waren Sie in der Reihe In Wahrheit wieder Ermittlerin Judith Mohn. Seit 2017 sind Sie da im Saarland, um dort Fälle zu lösen. Was macht diese Krimireihe so besonders?
2: So besonders setzt er immer gleich so ein bisschen die Frage voraus, vergleicht man es mit anderen Formaten? Das möchte ich gar nicht machen. Mhm. Ja, also es ist eigentlich mehr so, aber zu sagen, wir sind an einem Fleckchen Deutschlands, das durch die Nähe zu Frankreich, Luxemburg, wir sind also wirklich genau auf dem Dreiländereck da unten sehr europäisch, alleine nur dadurch, wie die Menschen da miteinander leben. Mhm. Das Saarland war schon ganz oft, da gehörte mal zu Frankreich, gehört es mal zu Deutschland. Die Leute sind gewohnt, in den Sprachen zu wechseln. Sie sind also auch gewohnt, in ihren Gewohnheiten sich französisch oder deutsch zu verhalten. Also ob jetzt einer ein Baguette unterm Arm hat in Saint-Louis oder auf der französischen Seite in Metz, ist normal. Also das ist, da zerfließt sozusagen die Grenze. Und das macht es, finde ich, sehr, sehr, sehr attraktiv, da zu sein.
1: Und in Wahrheit heißt ja auch?
2: In Wahrheit heißt ja auch, wir sind so nah, wie wir nur irgendwie können, am Leben dran. Wir gucken auf die Täter gleichermaßen wie auf die Opfer und nicht aus einer bewertenden Perspektive, sondern aus einer Perspektive zu sagen, wie geschieht eigentlich ein Verbrechen? Mhm. Da gehört ja eine Menge dazu, bevor was passiert. Das ist nicht immer nur gleich bu-bu-bu, der böse Täter. Und das ist ja ein Asozialer gewesen und der hat zugeschlagen. Mhm. Das meiste passiert ganz normal im nachbarschaftlichen Umfeld.
1: Sind es wahre Fälle?
2: Wir haben mit wahren Fällen begonnen, mal in Wahrheit tatsächlich, kamen da aber so ein bisschen an Pietätsgrenzen, das zu übersetzen. Also wenn Sie jetzt, nehmen wir an, wir haben einen privaten Unglücksfall in Ihrem Umfeld und wir als Fernsehen arbeiten das so direkt auf. Es gibt ja so True-Crime-Formate, da wird das ja 1:1 erzählt, aber da wird keine Fiktion beigemischt. Mhm. Wir haben sozusagen versucht, also wahre Fälle fiktional so aufzubereiten, aber da ist man trotzdem quasi, man tritt in den Vorgarten desjenigen, bei dem das Unglück geschehen ist. Das heißt, wir haben wahre Elemente von Dingen, die geschehen sind, übersetzen die aber jetzt halt fiktional so, dass der Wahrheitsanspruch für uns der ist, wie nah kommen wir an das Empfinden der Beteiligten?
1: 10 Jahre? In Wahrheit?
2: Ja.
1: 10 Jahre Judith Mohn. Wie viel Christina ist in der Judith?
2: Eigentlich ist es ganz einfach. Ich kann ja gar nicht anders, als wenn ich ein Handwerk habe, wo ich sage, ich bin beispielsweise ein Schreiner oder ein Installateur. Ich habe ein Handwerk. Ich weiß, mein Werkzeug zu bedienen und lasse damit was entstehen. Mein Werkzeug ist ja unmittelbar schon mein Körper und meine Stimme. Ich habe nicht ein Instrument. Ich kreiere sozusagen keinen Gegenstand. Ich kann nur repräsentieren, was ich mich habe unterrichten lassen vom Leben. Was bedeutet es, Kommissarin zu sein? Was bedeutet es, zu ermitteln? Was bedeutet es, Frau in diesem Beruf zu sein? Das ist natürlich auch alles gefärbt dadurch, wie ich die Welt wahrnehme. Ich habe da eine klare Trennlinie. Das eine ist mein Beruf und das andere ist mein Privatleben. Aber dennoch, wo kommt es denn her? Es kommt ja aus meinem Wesen, das, was ich übersetzt bekomme in die Figur.

0: In Wahrheit, die Liebe und der Tod, wer es gestern Abend verpasst hat, Sie finden den Krimi im ZDF-Streamingdienst. Der Sachsenradio Sonntagsbrunch im September mit Schauspielerin Christina Hecke, die schon so einiges auf ihrer Filmliste hat. Tatorte, Soko Leipzig, Ein Fall für zwei, Ein Sommer auf Lanzarote. Kommissar Dupont, natürlich. Ich könnte noch weitermachen, kämen wir aber überhaupt nicht mehr zum Schwatzen. Was lieben Sie an dieser Schauspielerei? Was ist es? Was reizt Sie da?
1: Das ist jetzt vielleicht eine für alle Sie, die zuhören, eine komische Antwort, aber ich versuche es mal zu übersetzen. Das Leben ist sehr, sehr, sehr vielschichtig. Und meine Aufgabe als Schauspielerin ist es, zu übersetzen und sichtbar zu machen, was ist denn das da eigentlich, was sich zwischenmenschlich abspielt. Mhm. Und meine Aufgabe, und das ist für mich auch immer wieder neu sozusagen der Ansporn, das so neutral wie es geht und dabei aber so authentisch wie möglich zu repräsentieren. Das heißt, dass ich Ihnen nicht meine Version von Frau Hecke sieht die Welt so und so und so anbiete, sondern hinter mich zurücktrete und wahrnehme, was ist die Geschichte, wie erzähle ich die und das zu übersetzen, was mir auch den Rahmen bietet, genauso Täter zu spielen. Ich habe auch schon Mörderinnen gespielt, ich habe auch schon verzweifelte, kranke, alleinerziehende Mütter, alles Mögliche so. Also Dinge, die in meinem Leben nicht stattfinden, aber in die ich mich durchaus reinleben kann, dadurch, dass ich das Leben beobachte und das für uns gemeinsam, so gut ich kann, übersetze. So,
0: eigentlich wollten Sie mal Ärztin werden.
1: Auch das, ja, das ist korrekt.
0: Dann gab es Jura, ne?
1: Dann, also das klingt ja so ein bisschen, entweder Kind, du machst was Anständiges, wirst Ärztin oder du studierst Jura. Also eigentlich war dann der Weg zu Jura nur so der Versuch, den Fuß in die Uni zu bekommen, um dann von da aus zu sagen, ach, dann wechsle ich rüber zu Medizin, weil da war mein NC halt nicht so gut, als ich einsteigen wollte nach dem Abitur direkt, weil ich während des Abis ein bisschen Flausen im Kopf hatte. So, da waren die Noten nicht ganz auf dem Punkt. Also ich habe jetzt keinen schlechten Abschluss gemacht, aber es hat nicht gereicht für Medizin. Und dann bin ich aber bei Jura hängen geblieben. Das fand ich interessant.
0: Und doch, sagen Sie, der Ruf zum Schauspiel war dann größer.
1: Als ich Jura studiert hatte damals, war es für mich, da ist so viel vorgegeben und wie man von mir auch möchte als Jura-Absolventin, dass ich es genauso wieder mache wie die, die vor mir es schon gemacht haben. Mhm. Und ich fühlte mich da in so einem Korsett, dass ich dachte, um Gottes Willen, also wenn man Jura betreiben möchte, muss man ja auch Regeln einhalten können, darum geht es nicht. Aber ich hatte nur so das Gefühl, dass wie soll sich Gesellschaft denn entwickeln, wenn wir uns gegenseitig immer ins gleiche Korsett zurückpfeifen? Und da habe ich mich so unwohl gefühlt und hatte schon irgendwie Angst, um Gottes Willen. Ich ende dann als Justizfachangestellte in irgendeinem Amtsgericht und bin ganz unelendlich unglücklich. Und da dachte ich, ich muss irgendwie noch woanders hin abbiegen. Und das habe ich dann ja auch gemacht.

0: Liebe Christina, wir kommen zum heutigen Sonntagsbrunch-Rätsel und es geht, wir können schon sagen, um Musik. Wir brauchen einen ersten Tipp, worum es geht.
1: Es ist genauso schwarz wie weiß.
0: Okay. Sie können unser DAB Plus Radio gewinnen. Am Ende dieser Sendung vergeben wir es.
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0: Schauspielerin Christina Hecke zu Gast im Sonntagsbrunch. Das Leben schreibt Geschichten, sagen sie. Und das Leben hat sie von Stuttgart übers Rhein-Main-Gebiet bis jetzt nach Berlin gebracht. Wie gern leben Sie in Berlin?
1: Das ist eine sehr gute Frage. Ich komme immer wieder sehr gerne nach Berlin zurück. Das ist ein interessanter Marker. Weil wenn man auf der Reise ist und kommt zurück und fragt sich, wie fühle ich mich eigentlich an dem Ort, an dem ich bin? Und man fühlt sich wohl. Das ist, finde ich, ist einfach ein gutes Zeichen. Mhm. Während ich sozusagen mich in der Stadt bewege, gibt es eine Menge, wo ich die Hände über den Kopf zusammenschlagen könnte und dachte, oh Gott, das ist alles so bunt, ist alles so dreckig. Ist irgendwie überall liegen Flaschen zerbrochen. Überall sind Baustellen. Also diese Stadt lebt ja auch von seinem Chaos so ein bisschen und dem Reiz der Sexiness, von dem bisschen Verruchten, ein bisschen Kaputten so. Aber es ist immer wieder der Moment, hier zu landen und zu sagen, ja, das ist irgendwie gerade mein Platz. Also ich habe immer gedacht, ich würde vielleicht auf dem Land wohnen und hätte Tiere und irgendwie alles, hätte ein bisschen ruhigeres um mich rum und ein bisschen mehr Natur. Und jetzt wohne ich mitten in der Stadt. Das Leben kann man sich eben einfach nicht vorstellen. Das kommt zu einem.
0: Aber ich höre raus, so ein bisschen die Sehnsucht nach dem Land ist schon noch da, oder?
1: Ich bin wahnsinnig gerne in der Natur. Mhm. Also es gibt für mich etwas, und das ist, glaube ich, sehr symbolisch ist, wenn zum Beispiel in den Parks dieser Stadt das Gras gemäht wird und da liegt das ein bisschen und dieser Duft nach Heu, da bleibe ich immer stehen und greife das auf und halte meine Nase da rein. Das ist irgendwie, ich bin als Kind, ich bin viel auf dem Pferdehof gewesen und wir hatten einen Hof, wo wir im Sommer immer hingefahren sind, haben immer bei der Heuernte geholfen. Und das ist für mich genauso das, was für mich so Abendsonne, Heufelder, ein Pferd, was vor einem steht und die Nase ins Gras hängt, so. Das ist für mich so Stille und Schönheit und Einigkeit mit den Dingen.
0: Na, mal sehen, wie lange Sie die Großstadt aushalten.
1: Mal gucken, wie lange. Ich glaube, es ist halt ein bisschen so, wie lange man gebraucht hat, an einem Ort zu sein. Das ist ja, Leben ist ja auch nicht damit getan, dass man sich dann, wo man gerade ist, aber woanders hin wünscht. Also ich glaube, dass irgendwo das Gras grüner wäre auf der anderen Seite des Tellers, das ist so ein bisschen ein Gift, das uns Menschen grundsätzlich total verseucht, weil es verhindert, dass wir im Hier und Jetzt unser volles Volumen entfalten. Und deswegen nehme ich das so an. Das ist irgendwie gerade mein Platz und wo immer es mich dann noch hinträgt. Ich habe ja auch noch Möglichkeiten zu reisen. Das macht mir auch viel möglich.

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2: Heute viele Wolken, am Nachmittag kämpft sich vielleicht mal die Sonne durch, heute 18 bis 21 Grad. Und hier ist der MDR Sachsen Verkehrsservice. Wegen der Hengstparade in Moritzburg sind die Straßen ab Auer bzw. Berwalde nach Moritzburg bis heute Abend gesperrt. In Dresden ist das Blaue Wunder bis morgen früh wegen Bauarbeiten gesperrt. Wegen des Radrennens von Dresden nach Chemnitz kommt es aktuell auf der Strecke Hainichen mit Weida-Rochlitz zu kurzzeitigen Sperrungen und Behinderungen. In Scharfenstein ist der Bahnübergang Kopfgartner Straße wegen Gleisbauarbeiten bis morgen Abend gesperrt. Das Stadtzentrum von Döbeln ist bis ca. 13 Uhr wegen des Halbmarathons gesperrt und in Sebnitz kommt es bis ca. 17 Uhr zu Sperrungen und Behinderungen wegen des Straßenradrennens rund um Sebnitz. Und jetzt alle neuen Blitzer. Und da steht einer in Leipzig in der Hohen Tichelnstraße Richtung Torgauer Straße. Für mehr Tipps ist hier unsere kostenlose Verkehrshotline 0800 6375 637. Schnell und aktuell der MDR Sachsen Verkehrsservice.
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0: Der Sonntagsbrunch bei MDR Sachsen mit einer Frau, die ich in ihren Filmen sehr schätze.
1: Danke.
0: In Wahrheit, wir haben uns das erste Mal getroffen, als es mit dieser Krimireihe anfing. Es geht ja um schon auch wahre Fälle, zumindest damals auch, die fiktiv aufgearbeitet werden. Zu Beginn damals, haben Sie gedacht, dass das so lange was wird?
1: Ehrlich gesagt habe ich mir die Frage gar nicht gestellt. Ich bin einfach mit so einer Freude da dran und dabei gewesen, dass ich irgendwie einfach nur wusste, das ist mein Platz. Wie lange der, das bestimmen ja immer andere. Also wird das Programm weitergemacht, wird es weiter finanziert, möchte man das weiter einkaufen, wie sind die Zuschauerzahlen? Es gibt ja so viele Faktoren. Wir Schauspieler, die Menschen denken immer, wir suchen uns unsere Rollen aus, das ist ein bisschen weit hergeholt. Wir sind immer sehr dankbar, wenn dann irgendwann mal ein Drehbuch bei uns landet. Und dann, gerade zu jetzigen Zeiten, wo es doch ein bisschen schwieriger ist, keiner von meinen Kollegen, geschweige denn ich, denken noch groß drüber nach, wollen wir diese Rolle spielen oder möchten wir lieber was anderes spielen? Das Angebot ist auch so zurückgegangen. Also wir haben so viel Auswahl sozusagen, haben wir gar nicht. Und trotzdem werden wir an unseren Rollen ja gemessen. Das ist immer so eine merkwürdige Gratwanderung. Aber in Wahrheit zurück noch ein Wort. Tatsächlich, als jetzt der 10. Film war und ich habe dann tatsächlich auch mit Freuden den Jubelgong geschlagen während der Dreharbeiten und sagte, Leute, jetzt an dem Tag genau haben wir 10 Jahre in Wahrheit. Und habe meinen unmittelbaren Spielpartnerkollegen, den wunderbaren Robin Sonder,

0: Urlaub fährt. Diese Ecke, damit meine ich gar nicht. Ich habe eher so das Gefühl, diese beiden Länder sind, wir sind ja verbunden, wenngleich wir auf eine Geschichte zurückgucken, die auch von Krieg und Entzweiung geprägt ist. Aber irgendwie sind diese beiden Länder, die gehören irgendwie wie so der linke und der rechte Schuh zusammen, auf eine Art. Die stehen nebeneinander und irgendwas an dieser Verbindung liebe ich sehr. Mhm. Und wenn wir da unten sind, dann habe ich auch immer das Gefühl, so einen kleinen französischen Touch, den habe ich dann da irgendwie auch. Das ist irgendwie so, ich finde das Erleben als Frau da ganz, ganz schön.
1: Die Reihe läuft ja bei uns erfolgreich, aber in Frankreich auch.
0: So ist es. Das ist total bezaubernd, dass Franzosen ein deutsches Format so annehmen, dass sie wirklich im Schnitt über 1 Million Zuschauer bei Arte France haben. Das ist enorm.

0: Im Sonntagsbrunch mit Schauspielerin Christina Hecke suchen wir etwas Musikalisches. 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

0: MDR Sachsen im Sonntagsbrunch plaudert Schauspielerin Christina Hecke. Und wir haben schon gesagt, Sie sind in Berlin momentan glücklich, wenn Sie sonntags zu Hause sind. Wie ist das? Wie ist der Sonntag bei Ihnen? Der Sonntag ist ja immer noch der ruhigere Tag. Und wie starten Sie in so einen Tag? Brunchen gehen, frühstücken in Ruhe?
1: Tatsächlich weder noch. Also mein Sonntag ist genauso wie mein Montag. Das ist natürlich aber auch prägend dadurch, dass ich nicht in einem Montags- bis Freitags 9-to-5-Job hänge. Das heißt, für mich ist Alltag geprägt davon, wie ich mir selber meinen Rhythmus gebe. Und zu meinem Rhythmus zum Beispiel gehört, wenn ich morgens aufstehe, das mag ich grundsätzlich wahnsinnig gerne, ich mache erstmal irgendwie das Fenster auf oder ich gehe mal auf den Balkon oder ich lasse erstmal den Tag, ich atme den erstmal so ein und dann setze ich mich erstmal in Ruhe hin und mache, was ich so zu schreiben habe oder was ich an zu beantworten, zu bearbeiten habe an meinem Schreibtisch. Da habe ich einfach noch Ruhe um die Uhrzeit morgens, da ist noch so nichts los. Und diese Stille, die mag ich wahnsinnig gern.
0: Und dann? Brunchen? Frühstück?
1: Und dann brunchen? Nein, meistens mache ich dann noch eigentlich eher so einen Spaziergang, um in den Tag zu kommen oder mache mit meiner Frau zusammen was. Also für die Hörerinnen und Hörer, die das vielleicht nicht wissen, ich habe eine wundervolle Partnerin seit 15 Jahren an meiner Seite. Und dann gehen wir beide so. Also Sonntag ist für uns genauso ein Tag wie Montag. Ich weiß, das ist total verrückt. Also ihr macht jetzt da nicht irgendwas Besonderes. Nee, weil wir unsere Tage immer so gestalten, dass sie alle Spaß machen und nicht sozusagen der Sonntag der Peak ist.
0: Ja? Ich hoffe, ich habe jetzt denen, für die der Sonntag der Peak ist, den Tag nicht irgendwie angepiekst. Aber Sie haben wie die meisten Schauspieler zu Beginn Theater gespielt, sind dann aber vor die Kamera gegangen. Ist Theater nochmal ein Thema?
1: Ich würde jederzeit wieder auf die Bühne gehen, aber das ist tatsächlich so ein bisschen so, dass man, bewegt man sich in einem bestimmten Feld, dann resoniert das auch zu einem und ist man raus, ist man auch irgendwie, fragt auch keiner mehr so, ne? Also das ist aber auch jetzt überhaupt nicht tragisch oder schlimm. Also vielleicht ergibt sich's ja mal irgendwann, dann würde ich sofort wieder machen. Das ist halt ein ganz anderes Arbeiten als vor der Kamera.
0: Was ist spannender? Kann man nicht sagen, oder?
1: Kann man gar nicht sagen. Also Theater ist natürlich deutlich körperlicher. Ja, man muss über den ganzen Körper weit kommunizieren, bis in die 40. Reihe hinter, dass einen noch jeder versteht. Heute wird ja auch vieles dann verstärkt über Mikrofone. Man muss nicht mehr nur sozusagen das Lungenvolumen nutzen, um den Letzten noch zu erreichen. Und bei der Kamera ist es so, da ist selbst, wenn ich einen Gedanke habe, der abschweift, sieht das die Kamera und ich verliere den Zuschauer. Also wenn ich nicht zu 100% da bin, die Kamera sieht alles. Die Kamera sieht jede Lüge, die Kamera sieht jede Behauptung und die Kamera sieht auch jeden Gedanken, der nicht präsent ist.

0: aus. Es schlägt und schlägt aus.
1: Zu Gast beim Sachsenradio im Sonntagsbrunch die Schauspielerin Christina Hecke.
2: Wenn Sie sich dann in einem fertigen Film sehen, wie
3: ticken Sie dann so? Sehr selbstkritisch oder ja, es ist halt wie es ist oder wie sind Sie da so?
4: Gar nicht. Also ich glaube, das fängt tatsächlich schon da an, dass wenn ein Take gelaufen ist, ja, dann hat man ja ein Gefühl dazu, okay, das war's oder ah nee, können wir noch einmal machen. Weil man irgendwie ein Gefühl dazu hat, passt es oder passt es nicht. Und das ist ein Kollektiv. Also auch die Regie spürt das, die Kollegen, man weiß genau, ah nee, komm, wir machen noch eine oder nee, das war's, super, wir bauen um und machen die nächste Einstellung. So. Und dadurch, dass das schon der Vorschalter ist, wenn man so möchte, ist eigentlich das, was dann im Ergebnis für mich läuft, einfach nur noch das, was es ja schon längst ist. Ich habe oft einfach, genauso wie ich andere Filme gucke, einfach nur Freude dann, den Film zu sehen.

0: Der Sonntagsbrunch mit Schauspielerin Christina Hecke, die nach einem schweren Unfall ihr Leben neu sortieren musste. Ich frage sie danach in der kommenden Stunde.
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0: Viele Regenwolken heute am Nachmittag, sind Auflockerungen möglich. Vielleicht gibt es auch ein bisschen Sonnenschein bei 18 bis 21 Grad.
2: Es ist 11 Uhr. In den nächsten 90 Minuten sendet hier jetzt das sorbische Sonntagsprogramm aus dem Studio Bautzen. Herzlich willkommen. 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
1: Ja, die Liborose Heide, das ist ein ehemaliger Truppenübungsplatz, einer der größten in Ostdeutschland. Und hier haben wir heute ein Wildnisgebiet. Das wird von der Stiftung Naturlandschaften Brandenburg, die Wildnisstiftung, betreut. Ist 3150 Hektar groß und beinhaltet viele Seen und Moore, aber auch trockenere Gebiete, also Waldgebiete, aber auch Heideflächen bis hin zu großen Offenflächen wie der sogenannten ehemaligen Liborosa Wüste.
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1: Und wenn wir linker Hand dem Libellenpfad folgen, der uns immer an der Westseite vom Butzner Bagen entlang führt, dann kommen wir nach einiger Zeit an eine große Stelle, wo offener Sand liegt. Und ja, diese Stelle zeugt auch davon, denn hier wurde der Sand abgegraben, um damit eben Wege durch das Moor zu breiten.

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2: Mit Klaus Becker, guten Tag. Der Deutsche Richterbund fordert einen besseren Schutz der Justiz vor politisch motivierten Eingriffen. Richterbundchef Sven Rebin sagte dem Kölner Stadtanzeiger, die Weisungsbefugnis der Justizministerien gegenüber Staatsanwaltschaften müsse abgeschafft werden. Diese ermögliche Eingriffe bis in einzelne Strafverfahren. Rebin mahnte zur Eile. Die politische Tradition der Selbstbeschränkung bei Weisungen an die Justiz könne jederzeit aufgegeben werden. Er reagierte damit auf eine mögliche Regierungsbeteiligung der AfD in Sachsen-Anhalt. Der Landesverband wird vom Verfassungsschutz als gesichert rechtsextremistische Bestrebung eingestuft. Fast alle sächsischen Freizeitparks ziehen eine positive Bilanz zum Ende der Sommersaison. Wie aus einer Umfrage unter den Betreibern hervorgeht, sind die Besucherzahlen durch die Eröffnung neuer Fahrgeschäfte spürbar gestiegen. So erzielte der Sonnenland-Freizeitpark bei Chemnitz ein Plus von 24%. Auch Karls Erlebnisdorf in Döbeln meldet seit der Eröffnung einer Familienachterbahn rasant steigende Besucherzahlen. Im Freizeitpark Plon im Vogtland sorgte eine Wasserachterbahn in den Sommerferien für zusätzliche Besucher. Lediglich im Freizeitpark Belantis bei Leipzig blieben die Gästezahlen hinter den Erwartungen zurück. Sie bewegten sich auf dem Vorjahresniveau. Ein 21 Jahre alter Autofahrer ist bei einem Unfall im Landkreis Sächsische Schweiz-Osterzgebirge ums Leben gekommen. Wie die Polizei mitteilte, kam er in Bad Gottleuba-Bergishübel mit seinem Auto von der Fahrbahn ab, stieß gegen eine Leitplanke und einen Baum. Der Fahrer verstarb noch an der Unfallstelle. Sein 14 Jahre alter Beifahrer kam mit schweren Verletzungen ins Krankenhaus. Die Unfallursache ist noch nicht geklärt. Die Straße war für 6 Stunden voll gesperrt. Das Gerhard-Hauptmann-Theater lädt heute in sein Haus nach Görlitz zum Tag der offenen Tür. Besucherinnen und Besucher können unter anderem die Theaterwerkstätten entdecken und erhalten Einblicke in die Produktion der Oper Carmen. Theatersprecherin Nathalie Reinelt.
3: Dort können Besucherinnen und Besucher hautnah erleben, wie die Produktion überhaupt entsteht und die Besonderheit auch in Görlitz. Unser Theatergebäude wird 175 Jahre. Dort werden wir auch die Geschichte des Theatergebäudes präsentieren. Und des Weiteren kann man sich auf die Theaterwiese und das Programm draußen freuen. Wir stellen eine Trailerbühne im Outdoor-Bereich auf, die auch musikalisch umrahmt wird durch die Zeugen Amigas und die Dirted Brass Band.
2: Das waren Nachrichten von MDR Sachsen. 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
4: Ganz genau 14.03 Uhr. Schönen guten Tag. Der MDR Sachsen Verkehrsservice A4 Görlitz Richtung Dresden. Zwischen Kodersdorf und Niederseifersdorf. Stau, hier dauert es 10 Minuten länger. Das ist die Baustelle vor dem Tunnel Königsheiner Berge. A4 Richtung Frankfurt, zwischen Chemnitz Ost und Chemnitz Mitte, stockender Verkehr an einer Baustelle, auch hier 10 Minuten mehr Zeit einplanen. A9 Richtung München, zwischen Dreußig und Bad Klosterlausnitz, Stau an einer Baustelle, Geduld 15 Minuten kann es hier länger dauern. Stau und stockender Verkehr auch auf der A13 Richtung Dresden, zwischen Ortrand und Thiendorf. Wegen der Hengstparade Moritzburg sind die Straßen ab Auer bzw. Berwalde nach Moritzburg bis heute Abend gesperrt. In Dresden ist die Loschwitzer Brücke, das Blaue Wunder, bis morgen früh wegen Bauarbeiten gesperrt. In Scharfenstein ist der Bahnübergang Kopfengartner Straße wegen Gleisbauarbeiten bis morgen Abend gesperrt. Der Hinweis, die Burg Scharfenstein ist in dieser Zeit ausschließlich aus Richtung Zschopau erreichbar. In Sebnitz kommt es noch bis ca. 17 Uhr zu Sperrungen und Behinderungen wegen des Straßenradrenns. Und weiterhin geblitzt wird, Sie haben gemeldet, in Leipzig in der Hohenticheln-Straße Richtung Torgauer Straße. Wenn Sie unterwegs auf den Straßen Staus, Blitzer, Verkehrsbehinderungen sehen, sagen Sie es mir. Ich sage es gerne und sofort weiter. Kostenfrei anrufen können Sie jederzeit unter 0800 637 5637. 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
4: Genau, und einen richtig schönen Sonntagnachmittag wünsche ich Ihnen. Wir haben in dieser Stunde Spannendes aus dem Schrebergarten und musikalische Überraschungen vom Leipziger Hauptbahnhof. Genau das können Sie mit uns gemeinsam erleben, auch wenn Sie den Sonntagnachmittag auf Ihrer Couch verbringen. Wohl verdient.
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1: Es geht um Kleingärten in der neuen Folge. Also mehr als 450 Gärten und rund 800 Mitglieder betreut der Kleingarten-Sheriff Michael Baumann in Leipzig. Und bekannt geworden ist er ja vor allem durch seine Messlatte für die Heckenkontrolle. Wir erinnern uns und genau das brachte ihm nämlich den Namen Kleingarten-Sheriff ein. In seinem Verein dürfen Hecken höchstens 1,50 Meter hoch sein.
2: Also die Messlatte war ja mehr oder weniger mal ein Zufall, wie die entstanden ist. Wenn wir so unsere Gartenbegehungen machen, ne, dass wir sagen, wir messen dann die Heckenhöhe, Zollstock auf, Zollstock zu, das hat so genervt. Da dachte ich mir, ach, da baust du dir mal so Dingsterbums da und fertig der Siegelack. Hat natürlich einen kleinen Skandal ausgelöst im Verein, was ich mir einbilde, was das soll, papapapa. Aber die Öffentlichkeit, die Presse und so, die hat es als gut empfunden und hat sich natürlich damals drauf gestürzt. Wie streng. Jeder kennt mich ja als Kleingartensheriff, dass ich in den sozialen Medien auf meinen 4 Kanälen bin. Und für mich gibt es eigentlich 3 Grundregeln. 3 Grundregeln in meinem Verein, die eingehalten werden müssen. Mhm. Da bin ich stur wie ein Bock. Das ist die Heckenhöhe, das ist das A und O.
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0: Die musikalische Überraschung auf einem Hauptbahnhof. Genau das gibt es bei uns in Sachsen in Leipzig. Denn am Leipziger Hauptbahnhof, wo eigentlich jeder ständig auf dem Sprung ist, Koffer rollen, Züge hupen, die Menschen rennen hin und her, schauen auf die Abfahrtzeiten und. Bleiben doch manche ganz plötzlich freiwillig stehen. Das gibt es. Beobachten Sie es mal und greifen vor allem einfach in die Tasten. Denn seit einem Jahr steht dort ein Klavier für alle. Unsere Leipzig-Reporterin Barbara Brehler hat mal direkt daneben gelauscht, was da so zwischen Gleis 12 und Zugabfahrt so alles gespielt wird.
1: Vor dem Leipziger Hauptbahnhof klingt es so. Im Hauptbahnhof tönt es in der Regel so. Doch wer sich aufmacht Richtung S-Bahn-Zugang auf der Westseite des Bahnhofs, der kann auch völlig anderen Klängen lauschen. Seit fast einem Jahr steht dort für alle nutzbar ein Klavier. Das Piano leuchtet in Pink, Gelb, Blau, es glitzert und glimmert. Die Farbe der einst quietschbunten Tasten ist schon leicht abgeblättert vom vielen Spielen. Es dauert auch nicht lange, bis sich jemand ans Klavier setzt. Robert Suleman aus Seattle ist Profi. Er findet das bunte Klavier nicht nur klasse, sondern auch extrem wichtig.
2: Das ist wichtig, weil die Menschen dadurch kreativer werden. Und die Kinder hören zu und denken vielleicht, oh, das ist schön. Und dann werden sie motiviert, das auch zu tun, anstatt zu daddeln.
1: Und dann legt er los und ist begeistert.
2: Es ist ein schönes Instrument. Jemand scheint sich darum zu kümmern.
1: Roberts Spiel lockt Reisende an wie dieses Ehepaar.
3: Ich finde das toll, großartig. Ja, mir hat es gleich zugesagt, dass jetzt jemand spielt. Und ich wusste nicht, dass das öffentlich dasteht.
1: Die Musik, die durch die Westhalle des Bahnhofs klingt, macht was mit den Menschen, finden sie.
3: Vorher ist man so ein bisschen gestresst vielleicht und guckt und macht. Und es holt einen so runter.
4: Beruhigt einfach.
3: Ja, es ist sehr, sehr angenehm. Also wunderbare Idee, Dankeschön.
1: Der Dank geht an den Verein Piano Bombing aus Hannover. Der hat das Tasteninstrument gestiftet, kommt zweimal im Jahr vorbei, um es zu stimmen.
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2: Und jetzt schauen wir aber erst einmal auf das Wetter gemeinsam für heute Abend. In der kommenden Nacht, es kann noch vereinzelt etwas regnen. Dann aber zum Montagmorgen in der Nacht lassen die Schauer nach. Temperaturen frisch 15 bis 10 Grad. Die neue Woche, morgen noch wechselnd bewölkt, meist trocken aber schon, 18 bis 23 Grad. Und dann so langsam aber sicher setzt sich Hochwolf durch. Und Hochwolf bringt bis Dienstag wirklich schönes Spätsommerwetter. Am Dienstag sonnig bis 26 Grad. 14.32 Uhr, der MDR Sachsen Verkehrsservice A4 Görlitz Richtung Dresden zwischen Kodersdorf und Niederseifersdorf Stau. 10 Minuten dauert es hier länger. Der Stau ist vor der Baustelle vor dem Tunnel Königsheiner Berge. A4 Richtung Frankfurt zwischen Chemnitz Ost und Chemnitz Mitte. Stockender Verkehr an einer Baustelle. Auch hier kann es für Sie 10 Minuten länger dauern. A9 Richtung München zwischen Dreußig und Bad Klosterlausnitz. Ebenso Stau an einer Baustelle. Auch auf der A13 Richtung Dresden zwischen Ortrand und Thiendorf stockender Verkehr und Stau. Wegen der Hengstparade Moritzburg sind die Straßen ab Auer bzw. Berwalde nach Moritzburg bis heute Abend gesperrt. In Scharfenstein ist der Bahnübergang Kopfengartner Straße wegen Gleisbauarbeiten bis morgen Abend gesperrt. Und auch der Hinweis für Sebnitz. In Sebnitz kommt es bis ca. 17 Uhr heute noch zu Sperrungen und Behinderungen wegen des Straßenradrennens rund um Sebnitz. Staus, Blitzer, Verkehrsbehinderungen jederzeit rund um die Uhr können Sie uns kostenfrei melden unter 0800 637 5637. Schnell und aktuell, der MDR Sachsen Verkehrsservice.
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0: weißt du nicht.
1: Tja, Komplimente und manchmal andere Klänge. Mit Pur beim Sachsenradio. Schönen Sonntagnachmittag wünsche ich Ihnen. Und Schauspielerin Christina Hecke, vielleicht haben Sie sie ja gestern Abend im Krimi In Wahrheit gesehen.

0: anderen muss ich das nicht beweisen. Ich habe auch irgendwie mir so auf die Knie beim Badminton verdreht, das brauche ich auch nicht mehr. Also so irgendwie, sagen wir mal so, ich bin Sportarten ruhig geworden, aber ich bewege mich natürlich immer noch. Und ich mache vor allem jeden Tag immer einmal einen Spaziergang. Das ist elementar für mich.
1: Motocross hat mich schon begeistert, aber das kann ich verstehen. Mit 47, da verändert sich manches beim Sport auch. Und sie ist gern Schauspielerin und sie ist vor allem sehr, sehr gern als Schauspielerin auch fürs Drehen unterwegs. Dreht unter anderem eben in Wahrheit im Saarland oder für Kommissar Dubin in der Bretagne. Aber auch privat reist Schauspielerin Christina Hecke sehr, sehr gern, hat sie uns erzählt.
0: Und irgendwie Australien ist irgendwie wie so eine zweite Heimat für mich. Das ist sozusagen das, was so zum Reisen, Bewegungsalltag gehört. Ansonsten würde ich überall gerne hin. Also ich war auch schon in den Fjorden in Norwegen. Ich bin irgendwie schon mit dem Bulli bis ans Nordkap gefahren. Ich war schon in Amerika, in Frankreich, in Brasilien. Also es gibt nichts, wo ich sagen würde, da möchte ich nicht hin.
1: Ah, faszinierend, kann man gut verstehen. 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

0: Tatort Sommerpause ist jetzt auch endlich vorbei. Heute eine neue Folge Tatortzeit heute Abend im Ersten. Da heißt es ja König in Gelb. Und König in Gelb entführt uns in die isolierte Welt eines Demenzdorfes und mischt Hochspannung mit unheimlichen, fast opernhaften Elementen. Und mittendrin ist LKA-Ermittlerin Charlotte Lindholm, gespielt von Maria Furtwängler, die ja übrigens heute ihren 60. Geburtstag feiert und die bei ihren Ermittlungen bald selbst den Boden unter den Füßen verliert. Philipp Münscher über König in Gelb.
1: Ich sag Ihnen, wie es ist. Der Mann ist ein Serioniker. Mehrfachtäter mit seriellem Tatverhalten und überregionaler Bewegung. Ich stehe am Anfang einer Demenz. Wollte mich umbringen nach der Diagnose. Ich zeige Ihnen die Beweise, solange es noch geht.
2: Der Mann, der da vor Charlotte Lindholms Wohnungstür steht und erregt auf sie einredet, ist Matthias Vogel. Ein Kollege vom LKA oder eher Ex-Kollege. Denn Matthias ist wegen seiner beginnenden Demenz eigentlich nicht mehr arbeitsfähig. Und genau deshalb braucht er Charlotte, um einen alten Fall aufzuklären.
1: Dann fallen mir jeden Tag aus dem Gedächtnis, was rausgelöscht wird. Ist keine Zeit mehr.
2: Alles beginnt damit, dass die Kommissarin bei einem Routinefall einspringt. Eine alte Frau ist gestürzt in einer Betreuungseinrichtung für Demenzkranke. Sieht alles nach einem natürlichen Todesfall aus. Doch dann taucht eben Kollege Matthias auf, selbst von Alzheimer betroffen und felsenfest überzeugt davon, dass in diesem Demenzdorf ein Serientäter lebt.
1: Der Mann hat im Zeitraum von 20 Jahren in verschiedenen Bundesländern mindestens 7 Menschen getötet. 87 bis 2004.
2: Doch Vogels Theorie stieß bisher auf taube Ohren. Niemand in seiner Abteilung will ihm glauben, dass hinter der freundlichen Fassade des Dorfbewohners Gustav König ein Mörder steckt. Auch Charlotte ist zunächst skeptisch. Aber der Kollege hat ihr Interesse geweckt. Und so geht sie der Sache nach. Doch Matthias, der immer mehr abbaut, ist ihr dabei keine große Hilfe.
3: Herr Vogel, Sie wollten sich doch dazu noch mal Gedanken machen.
1: Überlass das Denken den Pferden, die haben größere Köpfe.
3: Okay, Sie müssen schlafen, sonst können Sie bald gar nicht mehr denken. Ich brauche Sie noch.
1: Zum Glück habe ich die Scheiße, die Sie reden, gleich wieder vergessen. Ihr Ton ist unangemesslich.
2: Nach und nach entdeckt Lindholm tatsächlich immer mehr Ungereimtheiten. Und ihr Instinkt lässt sie nicht im Stich. Dieser Fall schafft es, ein Thema, das immer mehr Menschen betrifft, in einen spannenden Krimi zu verpacken. Sehr ergreifend. Und das liegt vor allem an dem wirklich herausragenden Andreas Lust als dementem Kommissar Vogel. Er spielt die heraufziehende Demenz absolut authentisch und stellt die wie immer souveräne Maria Furtwängler damit ein bisschen in den Schatten. Ein sehr guter Fall zum Start der neuen Tatortsaison. So darf es gerne weitergehen.
0: Und der neue Tatort König in Gelb ist zu sehen heute Abend, 20.15 Uhr im Ersten.

14.57 Uhr. Der MDR Sachsen Verkehrsservice. Vorsicht aktuell auf der A14 Richtung Magdeburg. Zwischen Gröbers und Halle Ost liegt ein großes Metallrohr auf der mittleren Fahrspur. Fahren Sie vorsichtig auf der A14 Richtung Magdeburg. Großes Metallrohr auf der mittleren Fahrspur. Und zwar zwischen Gröbers und Halle Ost.

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1: Es kann in der Nacht noch ein paar Regentropfen geben, aber gegen morgen dann trockener. Die Temperaturen 15 bis 10 Grad, so die neue Woche. Gefühl von Herbst, wechselnd bewölkt. Morgen zum Montag erst nochmal trocken, 18 bis 23 Grad. Dann am Dienstag bis 26 Grad, viel Sonnenschein. Wir starten erstmal mit Nebel und am Mittwoch dann doch wieder kühler.
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2: Mit Klaus Becker. Der Deutsche Richterbund fordert einen besseren Schutz der Justiz vor politisch motivierten Eingriffen. Dabei geht es um die Weisungsbefugnis der Justizministerien gegenüber Staatsanwaltschaften, wie Ruth Kirchner berichtet.
3: Nach dem Wahlerfolg der AfD in Sachsen-Anhalt fordert der Richterbund, das Weisungsrecht zu streichen. Es gehe darum, einen politischen Missbrauch der Staatsanwaltschaften zu verhindern, sagt der Bundesgeschäftsführer des Richterbundes Sven Rebehn, dem Kölner Stadtanzeiger. Es müsse per Gesetz ausgeschlossen werden, dass Extremisten in einer Regierung strafrechtliche Ermittlungen durch Weisungen in die eine oder andere Richtung lenken könnten. Der Geschäftsführer des Richterbundes mahnt jetzt zur Eile. Es gebe zwar eine politische Tradition der Selbstbeschränkung bei Weisungen an die Staatsanwaltschaften. Diese biete aber keinen wirksamen Schutz.
2: In der Ukraine ist ein Zug in Richtung Warschau kurz vor der polnischen Grenze von einer russischen Drohne getroffen worden. Das teilte der polnische Bahnbetreiber PKP Intercity mit. Nach übereinstimmenden Angaben aus Warschau und Kiew wurde bei dem Angriff niemand verletzt. An Bord hätten sich mehr als 200 Fahrgäste befunden. Die Ukraine wirft Russland einen systematischen Angriff auf das Eisenbahnnetz vor. Nach Angaben der ukrainischen Bahngesellschaft ist das gesamte Personal wegen landesweiter Angriffe in höchster Alarmbereitschaft. Der polnische Regierungschef Tusk rief für den Nachmittag einen Krisenstab zusammen. Zum Tag des offenen Denkmals hat Sachsen den Kinder- und Jugenddenkmalpreis verliehen. Er geht in diesem Jahr an die Arthur-Kiesling-Oberschule in Königsbrück. Dort hatten sich Schülerinnen und Schüler um die 200 Jahre alten Kamelien im Gewächshaus des Schlosses gekümmert. Die Pflanzen gelten als die ältesten zusammenstehenden Kamelien nördlich der Alpen. Neben der Erforschung ihrer Geschichte organisierten die Jugendlichen auch Führungen, unter anderem für sehbehinderte Menschen. Am heutigen Tag des offenen Denkmals sind in Sachsen rund 700 historische Stätten für Besucher geöffnet. Fast alle sächsischen Freizeitparks ziehen eine positive Bilanz zum Ende der Sommersaison. Wie aus einer Umfrage unter den Betreibern hervorgeht, sind die Besucherzahlen durch die Eröffnung neuer Fahrgeschäfte spürbar gestiegen. So erzielte der Sonnenland-Freizeitpark bei Chemnitz ein Plus von 24%. Auch Karls Erlebnisdorf in Döbeln meldet seit der Eröffnung einer Familienachterbahn rasant steigende Besucherzahlen. Im Freizeitpark Plon im Vogtland sorgte eine Wasserachterbahn in den Sommerferien für zusätzliche Besucher. Lediglich im Freizeitpark Belantis bei Leipzig blieben die Gästezahlen hinter den Erwartungen zurück. Sie bewegten sich auf dem Vorjahresniveau. Das waren Nachrichten von MDR Sachsen. 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
1: 15.03 Uhr, guten Tag. Der MDR Sachsen Verkehrsservice, es geht los. Die A4 Görlitz Richtung Dresden zwischen Kodersdorf und Niederseifersdorf Stau. 10 Minuten mehr Zeit hier einplanen, das ist der Stau vor dem Tunnel Königsheiner Berge, wo hier die Baustelle beginnt. A13 Richtung Dresden zwischen Ortrand und Thiendorf, Stau und stockender Verkehr, auch hier 15 Minuten kann es für Sie länger dauern. Weiterhin Vorsicht auf der A14 Richtung Magdeburg zwischen Gröbers und Halle Ost liegt ein großes Metallrohr auf der mittleren Fahrspur. In Dresden ist die Loschwitzer Brücke, das Blaue Wunder, bis morgen früh wegen Bauarbeiten gesperrt. In Sebnitz kommt es bis ca. 17 Uhr zu Sperrungen und Behinderungen wegen des Straßenradrennens rund um Sebnitz. Staus, Blitzer, Verkehrsbehinderungen jederzeit rund um die Uhr können Sie es uns melden, kostenfrei unter 0800 637 5637. Schnell und aktuell, der MDR Sachsen Verkehrsservice.
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1: Und ein Sonntag mit Temperaturen unter 20 Grad. Ist nicht so oft, aber es geht so langsam los. Ein Hauch von Herbst, ein September-Sonntag für gemütliche Stunden mit der Molly-Decke. Vielleicht kleinen Spaziergängen, Gassi-Runden mit dem vierbeinigen Mitbewohner und Kaffeeklatsch mit Freunden. Genau, sich einfach gut gehen lassen und das machen Sie richtig.
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0: Ganz genau entspannter Rhythmus, um am Sonntagnachmittag vom nächsten Urlaub zu träumen. Und von Urlaub träumen macht ja Freude. Und bei uns können Sie damit auch noch Reisegutscheine gewinnen.
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0: In Guten Morgen Sachsen und auch immer am Nachmittag stellen wir Ihnen Reiseziele vor. Und wer zuerst weiß, wo es hingehen soll, der gewinnt erstmal einen 200-Euro-Gutschein. Kann den dann aber setzen und weiterspielen. Elena Pelzer aus Guten Morgen Sachsen. In der ersten Woche haben viele eher auf, naja, Sicherheit gespielt. Was ich hab, das hab ich. Aber so peu à peu, langsam, wir haben es gehört, da ändert sich was.
2: Ja, ein bisschen mutiger werden unsere Kandidaten und Kandidatinnen. Das ist so mein Eindruck. Also wir haben ja gleich am Montag einen 800-Euro-Gewinnerin gehabt und drei, glaube ich, noch weitere Kandidaten bzw. Kandidatinnen, die 600 Euro gewonnen haben. Also da wurde weitergespielt, aber auch ein 200-Euro-Reisegutschein ist etwas, womit man schon sehr gut etwas anfangen kann. Also für alle, die sagen, oh nee, ich bin da doch eher so, ne, lieber Spatz in der Hand als die Taube auf dem Dach. Das ist auch völlig in Ordnung. Man kann auch einfach mal gucken, wie es so läuft. Ich freue mich total, dass es am Montag weitergeht.
0: Aber es geht früh los. In Guten Morgen Sachsen sind da eigentlich alle schon immer fit und wach?
2: Naja, also wenn wir so kurz nach sechs spielen, dann ist es schon so, dass ich öfter mal auch Leute anrufe, die nicht ans Telefon gehen. Also seien Sie sich einfach bewusst. Ich glaube, morgen ist es auch 20 nach sechs sowas, die Drehe. Mhm. Dann gehen Sie ans Telefon. Legen Sie sich das unters Kopfkissen, nebens Kopfkissen, völlig egal. Und wenn Sie noch ein bisschen verschlafen sind, dann haben Sie ja auch noch ein paar Sekunden Zeit, um sich da zu bekrabbeln, bevor es losgeht. Ja, also der frühe Vogel fängt den Reisegutschein.
0: Dankeschön, Elena. Aber es heißt ja nicht immer, dass Sie alle noch schlafen morgens. Die Brotbüchsen machen, die Kinder dreimal rufen, bis sie aufstehen. Es geht zur Schule, vielleicht ist man schon unterwegs, im Auto, auf dem Weg zur Arbeit. Ja, morgen früh geht es zeitig weiter. Und Elena hat den Tipp gegeben, 6.20 Uhr. Einfach mal, sobald sie aufstehen, das Telefon von lautlos auf laut stellen.
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0: Einmal im Jahr heißt es, alle Türen offen heute beim Tag des offenen Denkmals. Und da kommt man auch mal da rein, wo man sonst überhaupt nicht reinkommt. Wo es richtig schwierig ist, wo es auch verboten ist manchmal. Ein solcher Lost Place, ein fast vergessener Ort, ist der Brückenkopf in Torgau. Ein ehemaliges Kasernengelände in Torgau. Auch ein Ort der Wehrmachtsjustiz, der jetzt erst so nach und nach wieder erschlossen wird. Und unsere Reporterin Silvia Stadler hat dort heute mit der Gedenkstättenleiterin Elisabeth Kohlhaas noch vor der ersten Führung mal hineinschauen dürfen.
1: Ja, also Frau Kohlhaas, wir stehen hier vor einem ziemlich hohen Holztor, alt und verwittert.
2: Das ist tatsächlich noch das Originaltor, der Haupteingang zu diesem riesigen Gelände der Kaserne.
1: Dann gehen wir mal rein, oder? Jetzt stehen wir hier in dem Karree dieses Gebäudes, alles dunkelroter Backstein. Ja, was ist denn das für ein Ort?
2: Erbaut wurde diese Kaserne Mitte des 19. Jahrhunderts. Sie heißt nicht umsonst Brückenkopf. Sie wurde erbaut, um die Elbbrücke Torgaus, die sich genau hier an dieser Stelle auch befindet, zu verteidigen in Richtung Osten.
1: Wie wird das derzeit benutzt?
2: Ein kleiner Teil dieses Gebäudes wird von einem Musikverein genutzt, der IG Rock. Aber der größere, deutlich größere Teil dieses Gebäudes ist wirklich ein Lost Place.
1: Was war das früher?
2: Die Geschichte, mit der wir als Gedenkstätte uns beschäftigen, die beginnt mit dem Beginn des Zweiten Weltkriegs. Da hat nämlich die Wehrmacht dieses gesamte Gelände hier wieder übernommen und hat es zu einem großen Militärgefängnis ausgebaut. Das war nicht nur ein Haftort, sondern es war auch ein Ort, an dem Gefangene hingerichtet wurden.
1: Wer waren die Inhaftierten?
2: Die Gefangenen waren einerseits deutsche Soldaten, die von deutschen Militärgerichten verurteilt worden waren. Dazu gehörte militärisches Fehlverhalten, wie zum Beispiel eine Wachverfehlung, Befehlsverweigerung, Fahnenflucht.
1: Ja, und wo gehen wir jetzt rein?
2: Die Räumlichkeiten hier wurden dann eben mit Gefangenen belegt. Also die großen eigentlich Mannschaftssäle der Soldaten, da wurden dann 40, 50 Häftlinge inhaftiert.
1: Hier sehen wir jetzt Räume, die sind schon ein bisschen hergerichtet. Was ist das jetzt hier?
2: Hier hat die Stadt Torgau Räumlichkeiten saniert und bereitgestellt, damit wir als Gedenkstätte hier in den nächsten Jahren eine kleine Ausstellung einrichten können, sodass das wirklich der Stadt auch zur Verfügung steht.
0: Aber das wird noch eine Weile dauern. Heute konnten Besucher schon mal reinschauen. Dankeschön. Silvia Stadler war für uns vor Ort.

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2: Tja, in der kommenden Nacht, da kann es vereinzelt noch etwas regnen. Aber gegen morgen, Montag früh, da sollte es doch überwiegend trocken sein. Die Regenwolken verziehen sich dann, die Temperaturen in der Nacht 15 bis 10 Grad. Morgen geht es rauf, wir bekommen maximal 23 Grad, wechselnd bewölkt, meist trocken. Und am Dienstag lassen Sie sich nicht täuschen, wenn der Tag erstmal sehr neblig beginnt, aber dann umso schöner, sonniger, trockener und es wird wärmer. Am Dienstag nochmal bis 26 Grad, leider kurzes Intermezzo, am Mittwoch schon wieder kühler. 15.30 Uhr, der MDR Sachsen Verkehrsservice und das sind einige Meldungen. Wir starten mit der A4 Görlitz Richtung Dresden zwischen Kodersdorf und Niederseifersdorf. Stau, 15 Minuten dauert es hier schon länger. Das ist der Stau vor der Baustelle Tunnel Königshainer Berge. A13 Richtung Dresden zwischen Ortrand und Hiendorf, Stau und stockender Verkehr. Auch hier 15 Minuten dauert es länger. Achtung, auf der A14 Richtung Magdeburg zwischen Gröbers und Halle Ost liegt noch immer ein Metallrohr auf der mittleren Fahrspur. In Dresden ist die Loschwitzer Brücke, das Blaue, wurden noch bis morgen früh wegen Bauarbeiten gesperrt. In Scharfenstein ist der Bahnübergang Hopfgartner Straße wegen Gleisbauarbeiten bis morgen Abend gesperrt und der Blick weiterhin nach Sebnitz. In Sebnitz kommt es bis ca. 17 Uhr zu Sperrungen und Behinderungen wegen des Straßenradrenns rund um Sebnitz. Staus, Blitzer, Verkehrsbehinderungen? Rund um die Uhr können Sie uns melden und zwar kostenfrei unter 0800 637 5637. Schnell und aktuell, der MDR Sachsen Verkehrsservice.
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1: Und gestern Abend kam ja der Sachsenspiegel live aus Freiberg. Heute senden die Fernsehkollegen wieder live aus dem Studio. Und das mit Andreas Friebel als Moderator. Und damit hallo, schönen Sonntagnachmittag, Andreas.
2: Hi, grüß dich.
1: Du hast mit Blick auf die Sendung heute ein bisschen Musik mitgebracht. Warum?
2: Ja, genau. Ein bisschen Musik werden wir gleich hören. Wir haben nämlich Prätorianer besucht, aber jetzt nicht die römischen Elitetruppen, sondern die Jugendmusiziergruppe Michael Praetorius aus Leipzig. Die hat an diesem Wochenende nämlich ihr 50-jähriges Jubiläum gefeiert und der Komponist selber, der lebte vor über 400 Jahren und seine Musik nun ja, die war geprägt tatsächlich von Instrumenten der damaligen Zeit und noch viel früher. Also die jungen Leute spielen heute unter anderem auf der Fiedel, auf der Gambe, auf der Schalmei und wie sich das so anhört, können wir jetzt mal vielleicht reinlauschen.
1: Das wollen wir auch hören.
2: Ja, ich glaube, da kriegt man einen ganz guten Eindruck auf jeden Fall. Und wer noch mehr hören und sehen möchte von diesem Geburtstagskonzert aus Leipzig, der schaltet heute einfach mal um 19 Uhr den Sachsenspiegel ein.
1: Wo ihr auch auf einen eher elitären Sport schaut, oder?
2: Richtig, genau, beim Polo. Ja, da denken, glaube ich, die meisten von uns sofort an die britische Königsfamilie, an feinen Champagner und wegen mir auch piekfeine Rasenplätze. Dass es bei diesem Sport aber auch richtig rasant und körperbetont zur Sache gehen kann, das hat sich an diesem Wochenende auf der historischen Galopprennbahn in Dresden-Seidnitz gezeigt. Ja, da stieg nämlich das packende Finale der internationalen deutschen Arena-Polo-Meisterschaft. Und wer da mithalten wollte, der musste in jedem Fall sattelfest sein und nach Möglichkeit auch kein Linkshänder. Warum, das verraten wir dann später.
1: Polo und feine Musik. Ich freue mich auf diesen Sachsenspiegel mit Andreas Friebel, 19 Uhr im MDR-Fernsehen.

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1: Fußball-Bundesliga live, RB Leipzig, Hamburger SV. Unser Reporter ist Florian Eib.
2: Es gab bisher keine Tore. 0:0. Wir haben eine gute Viertelstunde gespielt. Leipzig hat jetzt die bessere Phase. Man kann das Spiel in 5-Minuten-Schritten aufteilen. Ersten 5 Minuten recht neutral, zweiten 5 Minuten gehörten dem HSV, die letzten 5 Minuten, die gehörten RB Leipzig mit einer Hereingabe von der rechten Seite durch Brajan Gruda, die gerade noch geklärt werden konnte, mit einem Schuss von Benjamin Henrichs aus 20 Metern Zentrum.

0: Zentrale Position, der abgefälscht rechts vorbeiging und dann noch mit einem Freistoß von David Raum, der ja über Umwege dann noch gerade geklärt werden konnte, so muss man es wohl nennen. Leipzig hat jetzt mehr Ballbesitz und der HSV, der steht erstmal tief. Sind ja schlecht gestartet, beide Teams, muss man sagen. Schlecht ist immer ein harter Ausdruck, aber Leipzig 2 Niederlagen in Folge, wenn man die Champions League mitberechnet, das ist natürlich nicht ihr Anspruch. Und beim HSV kein einziges Saisontor, 2 Niederlagen, zuletzt die 0-5 Heimniederlage gegen Mainz 05. Das tat richtig weh. Und deswegen stehen sie auch, der HSV, erstmal hinten und versuchen da dicht zu machen. Leipzig aber mit einer Idee auf Bazusi! Und der gibt hier rein zum Tor. Der Treffer zum 1-0 für RB Leipzig in der 17., 18. Spielminute. Bazusi geschickt rechts an die Grundlinie, Querhereingabe und dann die Direktabnahme von, ich glaube, Asan Uedraogo. Was? Oder Gummis? Einer von beiden. Es war Gummis tatsächlich mit seinem ersten Saisontor. Leipzig führt 1-0 gegen den HSV.
1: Besten Dank an unseren Reporter Florian Alp.

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1: Frische 15 bis 10 Grad bekommen wir in der kommenden Nacht, vereinzelt noch ein paar Regenschauer, dichte Wolken. Und mit Regen und wechselnder Bewölkung starten wir morgen in die neue Woche. Aber im Laufe des Tages, es lockert auf, dann trocken 18 bis 23 Grad. Der Dienstag, Spätsommertag, Temperaturen bis 26 Grad, der wärmste Tag der Woche, viel Sonnenschein. Dienstagmorgen lassen Sie sich nicht täuschen, der Tag beginnt mit Nebel. Am Mittwoch dann wieder Schauer und auch kühler.
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2: Mit Klaus Becker. Nach dem Wahlerfolg der AfD in Sachsen-Anhalt fordert der Deutsche Richterbund einen besseren Schutz der Justiz vor politischer Einflussnahme. Hintergrund ist das Weisungsrecht der Justizminister gegenüber den Staatsanwaltschaften. Der Richterbund verlangt, dieses Recht abzuschaffen. Bundesgeschäftsführer Sven Rebehn warnt davor, dass Extremisten in Regierungsverantwortung Ermittlungen in eine bestimmte Richtung lenken könnten. Bereits im Juni hatten die Generalstaatsanwälte und der General Bundesanwalt gefordert, das Weisungsrecht einzuschränken. Rebehn mahnt nun eine schnelle gesetzliche Regelung an. Die bisherige politische Zurückhaltung biete keinen ausreichenden Schutz. In der Ukraine ist ein Zug in Richtung Warschau kurz vor der polnischen Grenze von einer russischen Drohne getroffen worden. Das teilte der polnische Bahnbetreiber PKP Intercity mit. Nach übereinstimmenden Angaben aus Warschau und Kiew wurden bei dem Angriff niemand verletzt. An Bord hätten sich mehr als 200 Fahrgäste befunden. Die Ukraine wirft Russland einen systematischen Angriff auf das Eisenbahnnetz vor. Nach Angaben der ukrainischen Bahngesellschaft ist das gesamte Personal wegen landesweiter Angriffe in höchster Alarmbereitschaft. Der polnische Regierungschef Tusk rief für den Nachmittag einen Krisenstab zusammen. Im Schlosspark Rötha bei Leipzig ist ein neuer Erinnerungsort für den Schriftsteller Erich Löst eröffnet worden. Der Erich Löst-Hain erinnert an dessen Satire Sechs Eichen bei Rötha. Zur Anlage gehören eine Eiche, sechs buchförmige Stelen, eine Gedenkstele sowie ein Blumenbeet mit 3000 Tulpen. Unterstützt wurde das Projekt mit 5000 Euro von der Stiftung Energiepark Witznitz. Übergeben wurde der Erich Löst-Hain zum Tag des offenen Denkmals, ebenso wie ein neues Modell des früheren Röthaer Schlosses. In der Fußball-Bundesliga spielt RB Leipzig gegen den Hamburger SV. Nach zwei Niederlagen in Folge stehen Trainer und Mannschaft unter Druck. Wie die Leipziger damit umgehen, weiß Florian Eib im Stadion.
3: Sie gehen gut damit um. 32. Spielminute. Leipzig führt mit 2:0. Es dauerte eine knappe 10 Minuten. Dann kam Leipzig besser ins Spiel rein. Die Anfangsphase gehörte sogar eher dem HSV. Dann aber Chancen von Henrichs knapp vorbei. Und in der 17. Minute das 1:0 durch Tidiam Gomis. Seine dritte Torbeteiligung bereits in dieser Saison. Und dann das Nachlegen nach einer Abwehrfehler des HSV in der 28. Minute. Das 2:0 durch Antonio Nusa. Leipzig macht das Spiel. Der HSV steht jetzt schon bei 9 Gegentreffern in dieser Saison.
2: Danke, Florian Leib aus Eib aus Leipzig, pardon. Das waren die Nachrichten von MDR Sachsen. 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
1: Der MDR Sachsen Verkehrsservice, genau 16.03 Uhr. A4 Görlitz Richtung Dresden. Zwischen Kudersdorf und Niederseifersdorf. Stau, mittlerweile momentan schon 30 Minuten Wartezeit. Das ist die Baustelle vor dem Tunnel Königsheiner Berge. A13 Richtung Dresden, zwischen Ortrand und Tiendorf. Stau und stockender Verkehr, 15 Minuten. Kann es hier für Sie länger dauern. Wegen der Hengstparade in Moritzburg sind die Straßen ab Auer bzw. Berwalde nach Moritzburg bis heute Abend gesperrt. In Scharfenstein ist der Bahnübergang Kopfgartnerstraße wegen Gleisbauarbeiten bis morgen Abend gesperrt. Und noch immer in Sebnitz kommt es zu Behinderungen, circa noch eine Stunde zu Sperrungen wegen des Straßenradrennens rund um Sebnitz. Staus und Blitzer, Verkehrsbehinderungen. Wenn Sie unterwegs was sehen, sagen Sie es mir. Rufen Sie an, kostenfrei, unter 0800 637 5637. Schnell und aktuell der MDR Sachsen Verkehrsservice.
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1: Genau das wünsche ich Ihnen. Ob nun gemütlich daheim, endlich mal die Mollidecke entstauben oder vielleicht doch ein bisschen eingemummelt unterwegs zu Freunden, von den Schwiegereltern zu den Schwiegereltern oder einfach mal kleiner Ausflug. ins Gebirge. Warum nicht? Da, wo Sie uns hören. Ich wünsche Ihnen mit uns gemeinsam einen schönen Sonntagnachmittag und es bleibt sportlich. Wir bleiben dran beim Fußball.
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0: 10 nach 4 und das am Sonntagnachmittag. Sie hören das Sachsenradio, Tag des offenen Denkmals. Und auch unsere Reporter waren heute unterwegs im Freistaat und haben ganz tolle Orte entdeckt. In der früheren Residenzstadt in Torgau, da hatte man sich dafür wirklich für diesen Tag des offenen Denkmals was ganz Besonderes mal einfallen lassen. Da ging es nämlich direkt auf den Flur vor den Büros des Landrats und die liegen ja im Schloss. Und denn dort werden seit 2 Jahren schon Abschnitte früherer Wandmalereien freigelegt. Silvia Stadler war bei einer Führung heute mal dabei.
1: Den Wendelstein, die prunkvolle, freitragende Sandsteintreppe im Schloss Innenhof, kennen viele, die schon einmal in Torgau waren. Heute ging es für die Besucher die Treppe hinauf und durch die aufwendig wiederhergestellte Portaltür ins Gebäudeinnere. Der breite Flur dahinter ist derzeit der Arbeitsplatz von Restauratorin Nadja Kühne. Über den hohen Fenstern hat sie, fast wie ein Mauerspecht, zahlreiche kleinere Spalten und Fugen in die Wände gekratzt und dabei farbige Schichten freigelegt.
2: Es war sehr farbintensiv und wir haben hier das Glück, dass aufgrund des guten Erhaltungszustandes das auch noch so eben drüber kommt. Also es war farbgewaltig.
1: Wie sich herausgestellt hat, ist es die Bemalung aus der Bauzeit dieses Schlossflügels von 1536 und 37. Zwei viereckige Ausschnitte über den Fenstern zeigen sogenannte Grotesken.
2: Eine Groteske ist ein Wesen, was es so nicht gibt. Es ist ein Fantasiegebilde. Also hier in dem Falle haben wir einen Hundskopf mit einem Drachenschweif, Schmetterlingsflügeln. Also es sind absurde Elemente, die Fantasie anregen.
1: Eine Teilnehmerin der Führung wollte gern wissen, was das für ein Gefühl für Nadja Kühne war, als sie dieses Bild entdeckte.
2: Ich hatte an diesem Tag die Nasen sozusagen freigelegt und das war für mich ein Weihnachtsgeschenk. Das war kurz vor Weihnachten 2025. Das war das schönste Weihnachtsgeschenk, was ich so bekommen konnte.
1: Eines der Bilder befindet sich direkt in der heutigen Teeküche vor dem Landratsbüro. Denn hier befand sich früher der sogenannte Tafelsaal. Eindrücke von Besuchern.
3: Interessant ist natürlich, dass es unterschiedliche Jahrhunderte sind, unterschiedliche Schichten und dass es ein ziemlich aufwendiger Prozess ist, das freizulegen.
4: Das finde ich interessant, wie die Farben damals hergestellt wurden und einfach überwältigend.
1: Vorerst soll weiter freigelegt werden. Perspektivisch hofft man in der Landkreisverwaltung, die Malereien ständig öffentlich zugänglich machen zu können.

0: 16.17 Uhr, wir kommen zum Fußball. Fußball-Bundesliga. Bundesliga live vor allem. RB Leipzig, Hamburger SV 2:0 und wir sind in den letzten Spielminuten der ersten Halbzeit und wir hören rein zu unserem Reporter Florian Eip.
1: SV das bessere Team in den ersten 5, 6, 7 Minuten. Da kam Leipzig überhaupt nicht in die gegnerische Hälfte und hat erstmal verteidigen müssen. Da dann auch der erste Torschuss des Spiels vom HSV von Yusuf Paulsen, dem Rekordspieler von RB Leipzig, vor etwas mehr als einem Jahr zu den Hamburgern gewechselt, heute mit seinem zweiten Startelf-Einsatz. Dann aber Leipzig mit der Initiative, 12. Minute ein Abschluss von Benny Henrichs knapp vorbei, dann 17. Minute ein super Spielzug über drei Direktstationen gespielt und Gomis mit seinem ersten Bundesliga-Tor in dieser Saison aus 7 Metern etwa rechts flach ins Tor rein. Nicht zu halten für Daniel Heuer-Fernandes. Leipzig drehte weiter auf, hatte weitere Chancen und wurde zum 2:0 dann eingeladen, während gerade der Halbzeitpfiff schon kam. Ich bring's noch kurz zu Ende. 28. Spielminute. Antonio Nusa klaut dem jungen Nanja in der Hamburger Verteidigung den Ball, stiefelt dann Richtung Tor. Nanja geht noch hinterher, grätscht Nusa aber wieder den Ball an den Fuß und dann wird der Ball erst richtig scharf, kommt so aus 10 Metern zentrale Position aufs Tor geflogen. Heuer-Fernandes noch mit dem Reflex, rechter Arm ausgestreckt, kann ihn aber nur ins eigene Tor lenken. Und dann, das war auch wieder eine Phase, die in diesem Spiel kam. Eine Verletzung bei RB Leipzig. Hassan Ouedraogo, Nationalspieler mit Schulterverletzung, musste ausgewechselt werden. Leipzig ein Stück weit geschockt. Deswegen in der Schlussphase der Halbzeit jetzt wieder der HSV mit mehr Initiative. Haben innerhalb von weniger Zeit mal so 3 Torschüsse kreiert. Aber richtig gefährlich wurde es im Endeffekt nicht. Zur Halbzeit, die jetzt eingeläutet ist, führt Leipzig mit 2:0 gegen den HSV.
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3: Ein paar Schauer noch in der kommenden Nacht, die verziehen sich aber und die Temperaturen, die gehen zurück auf 15 bis 10 Grad. Der Blick auf die nächste Woche, die Septemberwoche, es wird eine herbstliche Woche, wechselnd bewölkt am Montag. Später dann aber trocken, die Temperaturen 18 bis 23 Grad und viel Sonnenschein bekommen wir dank Hochwolf nochmal am Dienstag bis 26 Grad und es bleibt trocken. Kühler, frischer, schauerartiger Regen, dann doch schon wieder am Mittwoch. 16.30 Uhr, der MDR Sachsen Verkehrsservice, Abbiegen Görlitz Richtung Dresden. Zwischen Kodersdorf und Niederseifersdorf Stau. 30 Minuten brauchen Sie hier länger. Das ist der Stau aufgrund der Baustelle vor dem Tunnel Königshainer Berge. A13 Richtung Dresden zwischen Ortrand und Thiendorf. Stau und stockender Verkehr, auch hier 15 Minuten, dauert es länger. Wegen der Hengstparade Moritzburg sind die Straßen ab Auer bzw. Bärwalde nach Moritzburg bis heute Abend noch gesperrt. In Sebnitz weiterhin bis ca. 17 Uhr noch Sperrungen und Behinderungen wegen des Straßenradrennens rund um Sebnitz. Staus und Blitzerverkehrsbehinderungen. Wenn Sie unterwegs sind auf den Straßen und was sehen, das können Sie uns melden, jederzeit kostenfrei. Unter 0800 637 5637. 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

0: Tja, und wenn ihr Sachsen RB Leipzig führt, dann lieben wir Fußball. Fußball-Bundesliga live, RB Leipzig, Hamburger SV, 2:0. Die zweite Halbzeit hat vor wenigen Minuten begonnen. Unser Reporter Florian Eib, verdiente Führung für die Sachsen?
1: Ja, absolut verdient. Man könnte sagen, dass der HSV der Gegner zum richtigen Zeitpunkt ist. Die Hanseaten ja wirklich angenockt, schon wieder mit 0:2 im Rückstand, wie schon in den ersten beiden Bundesligaspielen zur Halbzeit. Insgesamt jetzt bei 0:9 Tore und Leipzig spielt jetzt nicht die Sterne vom Himmel, wobei das 1:0 schon ein sehr schöner Treffer war, muss man sagen, gut rausgespielt. Aber sie sind jetzt auch nicht wirklich gefordert und der HSV ist vor allem in der Abwehr auch erschreckend schwach. Das gehört zur Wahrheit alles mit dazu. Jetzt gibt's die zweite gelbe Karte in der Partie. Das ist Castello Lukeba, der Innenverteidiger von RB Leipzig, nach einer scharfen Grätsche an der rechten Außenbahn aus Sicht vom HSV. Und damit haben wir 1:1 nach gelben Karten. Die Treffer für RB Leipzig, 17. Minute. Gomis, super rausgespielt, wie gesagt, über 3 Direktkontakte. Und er dann mit seinem ersten Saisontor, 2. Bundesliga-Tor für ihn, für einen, der in der Vorbereitung schon sehr geglänzt hatte und sich das redlich verdient hat, wie ich finde, dass er mehr Einsatzzeit bekommt als noch in der letzten Saison. Das 2:0 dann auf Einladung vom HSV durch Antonio Nusa. Er kommt zu seinem zweiten Saisontor, hatte gegen Borussia Mönchengladbach schon getroffen. Also Leipzig eher abwartend in diese zweite Hälfte gegangen. Schau mal, was vom HSV kommt. Die haben einmal im Sturm gewechselt. 49. Minute, Spielstand 2:0 für RB Leipzig.
0: Besten Dank an unseren Reporter Florian Eib.
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Camouflage am Sonntagnachmittag um 3:45 hier beim Sachsenradio. Und wir schauen rüber zu unseren Nachbarn nach Polen, ja nicht nur über den Gartenzaun, manchmal auch ein Stückchen weiter. Und genauer gesagt nach Karpacz ins Riesengebirge. Sehr beliebte Urlaubsregion, aber wurde in den letzten Tagen dort nicht nur gewandert, sondern verhandelt, diskutiert und viel miteinander gesprochen und auch Verträge unterschrieben. Beim 35. Internationalen Wirtschaftsforum, da trafen sich Spitzenpolitiker, Wirtschaftsbosse und Wissenschaftler aus der ganzen Welt. Und deshalb wird das 35. Internationale Wirtschaftsforum generell auch immer wieder gern als das Davos des Ostens genannt. Klingt irgendwie

0: Ja, ein bisschen nach einem Agentenfilm. Nein, es ging um Fakten und um die Zukunft. Und unser Kollege Tomasz Sikora aus Polen war dabei. Welche Fakten hast du aus Karpacz mitgebracht?
1: Mehr als 6000 Gäste aus über 60 Ländern diskutierten dort über Sicherheit, Wirtschaft, künstliche Intelligenz, Energie und gesellschaftlichen Wandel. Auch über Touristik und auch konkrete Zahlen zeigten, worum es geht. Allein im ersten Halbjahr kamen 20 Millionen Touristen nach Polen, gut 7% mehr als im Vorjahr.
0: Das sind die ersten Informationen und welche Verträge unterzeichnet wurden. Aktuelles, Interessantes aus Polen und auch aus Tschechien. 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
2: Ein paar Schauer und frisch, das sind die Aussichten für die kommende Nacht. Temperaturen 15 bis 10 Grad und nächste Woche, es ist Wetter für eine Übergangsjacke. Am Dienstag reicht vielleicht die Strickjacke. Immer der Reihe nach, wir starten frisch aus der Nacht hinein in den Montag, wechselnd bewölkt, meist trocken und das bei 18 bis 23 Grad. Am Dienstag jedoch okay, frühzeitig braucht man die Übergangsjacke, dichter Nebel. Dann aber, wenn der sich auflöst, wird der Tag sonnig und die Temperaturen steigen nochmal bis auf 26 Grad, am Mittwoch dagegen wieder schauerartiger, mitunter auch gewittriger Regen und die Temperaturen gehen dann am Mittwoch wieder zurück.
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3: Mit Klaus Becker. In Dresden sind tausende Menschen gegen die AfD auf die Straße gegangen. Auf dem Theaterplatz versammelten sich nach Reporterangaben etwa 3.000 bis 4.000 Menschen. Die Polizei machte dazu bislang keine Angaben. Organisator Matthias Lüth sagte, viele Menschen sorgten sich nach dem AfD-Wahlsieg in Sachsen-Anhalt um gesellschaftliche Folgen. Besonders benachteiligte Gruppen könnten weiter unter Druck geraten. Zugleich forderte Lüth die demokratischen Parteien auf, mehr Möglichkeiten zu Beteiligung zu schaffen. Bereits gestern demonstrierten etwa 3.000 Menschen in Leipzig und bundesweit Zehntausende gegen einen Rechtsruck in Deutschland. Nach dem Wahlerfolg der AfD in Sachsen-Anhalt fordert der Deutsche Richterbund einen besseren Schutz der Justiz vor politischer Einflussnahme. Hintergrund ist das Weisungsrecht der Justizminister gegenüber den Staatsanwaltschaften. Der Richterbund verlangt, dieses Recht abzuschaffen. Bundesgeschäftsführer Sven Rebehn warnt davor, dass Extremisten in Regierungsverantwortung Ermittlungen in eine bestimmte Richtung lenken könnten. Bereits im Juni hatten die Generalstaatsanwälte und der Generalbundesanwalt gefordert, das Weisungsrecht einzuschränken. Rebehn mahnt nun eine schnelle gesetzliche Regelung an. Die bisherige politische Zurückhaltung biete keinen ausreichenden Schutz. Auf der Autobahn 72 in Richtung Hof ist es am Morgen zu einem Unfall mit mehreren Verletzten gekommen. Wie die Polizei mitteilte, kam ein PKW kurz nach dem Kreuz Chemnitz Süd nach einem geplatzten Reifen ins Schleudern und kollidierte mit der Leitplanke. Der 26-jährige Fahrer, seine Beifahrerin sowie zwei vierjährige Kinder kamen in ein Krankenhaus. Die Autobahn musste für etwa eine Stunde voll gesperrt werden. Der Sachschaden wird auf rund 43.000 Euro geschätzt. In der Fußball-Bundesliga spielt RB Leipzig gegen den Hamburger SV. Nach zwei Niederlagen in Folge stehen Trainer und Mannschaft unter Druck. Das Heimspiel im Leipziger Stadion verfolgt Florian Eib.
4: Es sieht gut aus für RB Leipzig, dass sie dann doch den zweiten Saisonsieg holen. 3:0, das ist gerade gefallen, das 3:0 durch Willi Orban nach einer tollen Freistoßvariante. Ball butterweich von Nusa serviert auf den langen Pfosten. Orban bei dem Freistoß mit aufgerückt, hält das Bein rein. Wieder nicht gut verteidigt vom HSV, wie schon in der ersten Halbzeit. Gomez in der 17. Minute mit dem 1:0 und das 2:0 in der 28. Da ging sogar ein Abwehrfehler vom HSV voraus, also haben den Ball im Aufbauspiel verloren. Es läuft für RB Leipzig, die 24 Minuten vor dem Ende mit 3:0.
3: In der Formel 1 hat Kimi Antonelli den großen Preis von Spanien gewonnen. Damit baut der 20-jährige Italiener seine WM-Führung weiter aus. Der Mercedes-Pilot setzte sich vor Max Verstappen im Red Bull und Lando Norris im McLaren durch. Das waren Nachrichten von MDR Sachsen. 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
2: Und damit ist es 17.03 Uhr. Guten Tag. Der MDR Sachsen Verkehrsservice ab hier Görlitz Richtung Dresden zwischen Kodersdorf und Niederseifersdorf. Stockender Verkehr im Baustellenbereich, das ist die Baustelle vor dem Tunnel Königshainer Berge. A13 Richtung Dresden zwischen Schönborn und Thiendorf. Immer noch 2 Kilometer Stau, das heißt ungefähr 10 Minuten mehr Zeit einplanen. Wegen der Hengstparade Moritzburg sind die Straßen ab Auer bzw. Berwalde nach Moritzburg bis heute Abend weiterhin gesperrt. Auf der B174 Richtung Chemnitz zwischen dem Grenzübergang und Reizenhain Stau, 10 Minuten dauert es länger. Und weiterhin der Hinweis, in Scharfenstein ist der Bahnübergang Kopfgartner Straße wegen Gleisbauarbeiten bis morgen Abend gesperrt. Staus, Blitzer, Verkehrsbehinderungen. Jederzeit, rund um die Uhr. Wenn Sie was sehen, das können Sie uns kostenfrei melden unter 0800 637 5637. 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
2: Genau, ich hoffe, das hatten Sie. Und wenn Sie jetzt noch so ein bisschen im Valencia-Modus sind oder der Nachwuchs, dann müssen Sie noch mal ein bisschen sticheln, wenn er jetzt den Ranzen packen soll. Wie auch immer, genießen Sie auch den Sonntagabend und das mit uns.
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0: 10 nach 5 am Sonntagnachmittag.
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0: Und da begrüße ich Ralf Valencia. Hallo.
2: Ja, schönen guten Tag.
0: Tja, wie genießen wir den, in puncto Wetter, den Sonntagabend und die Sonntagnacht? Kommt da noch was von oben runter?
2: Ja, das ist gerade unterwegs. Oh. Es ist gerade über dem Osten von Thüringen angekommen und dann erstreckt sich es auch vom Harz bis zum Burgenlandkreis und zieht jetzt also nach Sachsen rein. Das ist auf der ersten Seite ein bisschen Sprühregen und das größte Regengebiet, das befindet sich jetzt momentan über Hessen. Dort regnet es fast überall und das zieht dann jetzt über Thüringen herein und kommt dann in den Abendstunden dann von Thüringen hier nach Sachsen hereingezogen und wird uns dann auch überqueren. Allerdings geht das dann so langsam, dass wir wahrscheinlich morgen früh noch in der Oberlausitz noch die dichten Wolken ein bisschen Regen haben, der dann so ganz allmählich abzieht. Ja, und bei den Temperaturen in der Nacht, da liegen wir dann bei Werten so zwischen 15 und 10 Grad. Im Westen von Sachsen kann es eventuell schon auflockern und dort wird es dann auch ein bisschen Nebel geben.
0: Ich habe heute Nachmittag eine abwechslungsreiche nächste Septemberwoche in puncto Wetter angekündigt. Gehen wir mal so Tag für Tag vor.
2: Ja, der Montag, der ist dann erstmal freundlich. Da wird es im Laufe des Tages immer mehr Sonne geben und bei 18 bis 23 Grad ist es auch recht angenehm. Der Dienstag startet so, ja, spätsommerlich mit ein bisschen Nebel. Danach gibt es wirklich viel Sonne und es bleibt trocken und mit bis zu 26 Grad wird es auch nochmal spätsommerlich warm. Und am Mittwoch kommt aber dann der nächste Tiefausläufer, bringt Schauer und Gewitter mit und von Westen her geht die Temperatur wieder zurück und wir landen wieder bei der Temperaturspanne, die wir heute so haben, so bei 16 bis 20, vielleicht auch 21 Grad.
0: Das sind die Aussichten. Besten Dank, Ralf Valencia. Schönen Sonntagabend.
2: Bis dann, ciao.
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1: RB Leipzig gegen Hamburger SV. 5:0. Die Schlussphase jetzt mit Reporter Florian Eib.
2: Also so richtig Mitleid hat der Schiedsrichter dann doch nicht gehabt mit dem HSV. Es gibt jetzt genau 3 Minuten Nachspielzeit. Eine halbe ist immerhin schon rum. Es steht 5:0 für RB Leipzig, die sich an diesem Nachmittag gesund geschossen haben. Es ist dann der 2. Saisonsieg und damit sieht es wieder ganz in Ordnung aus. 2 Saisonsiege aus 3 Spielen. Aber wie sieht es beim HSV aus? 0 Punkte, 3 Niederlagen, 2 krachende Niederlagen, 2x 0:5, zuletzt ja auch gegen Mainz 0:5 zu Hause. Und 0:12 Tore. Auch heute waren sie ein ums andere Mal dran, überhaupt zumindest mal einen Treffer zu erzielen. Aber die Angriffsbemühungen, teilweise kläglich vergeben, sinnbildlich dafür in der 66. Minute. Neuzugang Uadi aus 10 Metern kommt er zum Schuss, trifft den Ball dann nicht voll. Eigentlich ist rund um ihn herum niemand da und dann wird so ein Holperbällchen rechts nebens Tor. Dann war es noch 2-3 Mal Saka, der den Ball auf den rechten Pfosten zirkelte, aber meistens wenig Gefahr in den Angriffsbemühungen. Vielleicht jetzt nochmal, der HSV rechts im Strafraum quergelegt und dann sind sie mal in der Boxbesetzung, kommen zum Abschluss. Ja, da ist er! Zählt aber nicht und das passt so in dieses Spiel. Es war ein Abseits vorher. Und ich habe hier auf dem Monitor den Assistenten und der verzieht so ein bisschen die Stirn. Das könnte man fast sagen, das tut ihm auch leid, dass er das so nehmen musste. Das war einigermaßen gut rausgespielt über die rechte Seite. Abschluss, der erste nicht erfolgreich, dann der Abpraller gekommen zu Grönbeck. Und der zieht mit dem linken Fuß aufs linke Eck ab. Ball geht rein, aber Treffer, wie gesagt, findet keine Anerkennung. Damit können wir zu den 5 Toren von RB Leipzig nochmal kommen. 17. Minute Gomez mit dem 1:0. Erstes Saisontor für ihn, tolle rausgespielte Kombination. 2:0 in der 28. durch Antonio Nusa, Aufbaufehler vom HSV durch Nanja, den 19-Jährigen. Nusa stiefelt allein aufs Tor und schließt dann sehenswert ab. Dann hatten wir wieder einen 0:2 Pausenrückstand für den HSV und dann gab es eine Phase in der 2. Halbzeit. HSV bemüht, Leipzig mit viel Umschaltspiel, Leipzig innerhalb von 6 Minuten mit 3 Toren, da trafen sie aus allen Lagen. Das war zum einen in der 72. Freistoßvariante, die Willi Orban verwerten konnte. Und dann hatten wir noch in der 74. Christopher Nkunku, der in der ersten Halbzeit eingewechselt war, für den verletzten Ouedraogo mit dem 4:0. Erster Treffer für ihn nach Rückkehr nach Leipzig und das 5:0 durch den eingewechselten Romelu in der 77. Minute. Die letzten beiden Treffer völlig ohne Gegenwehr, Auflösungserscheinung in der HSV-Defensive. Beide Tore quasi frei aufs Tor einschiebbar für RB Leipzig. Und jetzt ist das Spiel vorbei. Die HSV wird sagen, gut so, 0:5 in Leipzig. Leipzig holt den 2. Saisonsieg, bald die Fauste, jubiliert natürlich. Und der HSV will nicht in Panik verfallen, das hatte man vorher gesagt. Aber dieses Ergebnis, das wiegt natürlich schwer am heutigen Tage. Leipzig besiegt, den HSV auch in der Höhe verdient mit 5:0.
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2: Genau, und jetzt erst einmal der Blick auf die kommende Nacht. Einige Schauer sind noch unterwegs, gegen morgen dann aber lösen sich die Schauer auf. Maximal in der Oberlausitzer kann es morgen früh noch regnen. Die Temperaturen in der Nacht 15 bis 10 Grad, morgen geht es wieder rauf auf 18 bis 23 Grad. Wechselhaftes Wetter bekommen wir morgen und meist trocken. Der schönste Tag der Woche. Wenn Sie Sonnenschein mögen und Temperaturen von 26 Grad, dann wird es der Dienstag. Viel Sonnenschein, wie gesagt, Dienstagmorgen noch Nebel, der verzieht sich dann. Aber am Mittwoch schon wieder, es ändert sich. Wechselhaft, gewittriger Regen und die Temperaturen gehen dann am Mittwoch schon wieder zurück. 17.31 Uhr, der MDR Sachsen Verkehrsservice A4 Görlitz Richtung Dresden zwischen Kodersdorf und Niederseifersdorf vor dem Tunnel Königsheiner Berge. Stockender Verkehr im Baustellenbereich. A13 Richtung Dresden zwischen Schönborn und Thiendorf weiterhin 2 Kilometer Stau. Wegen der Hengstparade in Moritzburg sind die Straßen ab Auer bzw. Berwalde nach Moritzburg bis ca. 19 Uhr gesperrt. Auch der Hinweis, in Dresden ist die Loschwitzer Brücke, also das blaue Wunder, bis morgen früh wegen Bauarbeiten gesperrt. Staus, Blitzer, Verkehrsbehinderungen jederzeit rund um die Uhr kostenfrei. Können Sie uns melden unter 0800 6375 637. 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

0: Der Sonntagabend mit dem Sachsenradio. Ich grüße Sie und im ersten heute den neuen Tatort. Da haben wir schon mal reingehört heute hier beim Sachsenradio. Aber auch im ZDF, im zweiten sozusagen, heute Abend ein neuer Film aus der Reihe Herzkino. Wir kennen Sie aus Wolfsland, Stubbe oder Märchenfilm. Und gemeint ist Schauspielerin Christina Große. Sie spielte mittlerweile in über 130 Film- und Fernsehproduktionen mit. Und jetzt hat sie eine Hauptrolle, heute Abend in der Liebeskomödie Bloß nicht Liebe. Ein wirklich schöner Wochenausklang findet auch meine Kollegin Katja Henkel, die in den Film für uns schon mal reingeschaut hat.
1: Bloß nicht Liebe. Christina Große ist Viola, die irgendwie kein Glück in der Liebe hat.
2: Das hat einfach keinen Sinn bei mir. Verstehen Sie, mit der Liebe und den Männern, ich muss es nur einfach mal kapieren.
3: Ich habe mich immer verbogen, damit es für die Männer passt, weil ich Angst hatte, allein zu sein. Aber das ist jetzt vorbei, ich lasse es. Ab jetzt lebe ich nur noch für mich.
1: Aber dann passiert's. Schauspielerin Christina Große erzählt über ihren Film.
4: Im Moment, in dem sie loslässt, regnet es regelrecht Männer. Und diese gerade noch mehr als unglückliche Frau begibt sich auf eine mehr als bewegte Reise zu sich selbst und vielleicht doch zu einer neuen Beziehung. Sie darf dabei sich irren, darf scheitern, darf hinfallen und immer wieder aufstehen.
1: Und plötzlich regnet es gleich zwei Männer, gespielt von Heino Ferch als grummeliger Psychiater.
5: Sie meinen, mit einer Schachtel Pralinen ist alles wieder gut. Ich sage Ihnen mal was, Frau Berger. Ihr Verhalten ist pathologisch. Sie haben ein schwerwiegendes Problem mit Ihrer Emotionsregulation. Und Ihre Bindungsstörung, damit möchte ich gar nicht anfangen.
1: Und der zweite Kandidat ist Tim Bergmann als smarter Hotelchef. Wie war es, mit

0: Los nicht Liebe entscheidet sich Viola am Ende für einen der beiden Männer, wird noch nicht verraten, aber etwas Liebe wird uns allen heute gut tun.
1: Wer Lust und Zeit hat, dieser Frau beim Irren und Scheitern und sich selbst erkennen zuzusehen, kann, glaube ich, ganz gut unterhalten werden und vielleicht für 90 Minuten eine Art Auszeit haben von all dem, was uns gerade an wirklich ja vielen Problemen umgibt und in eine, ja, ich sage jetzt mal fast heile Welt abzutauchen, in der es in Anführungsstrichen einfach mal nur um Liebe geht.
2: Ganz genau, bloß nicht Liebe, aber es geht trotzdem um ganz viel Liebe. Herzkino am 2. heute, 20.15 Uhr.

0: 12 Minuten vor 6. 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Heute fand der große Preis von Spanien statt. Das Rennen auf dem brandneuen Stadtkurs in Madrid. Kimi Antonelli, der WM-Führende, er hat das Rennen gemacht. Die Details aber, denn das Rennen ganz genau verfolgt, hat unser Reporter Jens Gideon und er fasst das Rennen nochmal zusammen.
1: Ja, sehr gerne. Also Kimi Antonelli, der Seriensieger, der WM-Führende, der wahrscheinliche neue Weltmeister, hat heute nämlich davon profitiert, dass andere Pech hatten. Und zwar der amtierende Weltmeister Lando Norris hatte dieses Pech heute. Der lag in Führung nach den ersten Runden und verpasste dann einen Boxenstopp unter Safety-Car-Bedingungen. Das rafft ein bisschen diesen Boxenstopp. Man gewinnt Zeit. Alle anderen hatten die Chance, das zu tun. Er war gerade an der Boxenmauer vorbeigefahren, konnte nicht mehr profitieren, musste sich später die Reifen holen, verlor viel Zeit, musste sich hinten anstellen. Davon hat Kimi Antonelli profitiert. Auch Max Verstappen, der Vierfach-Weltmeister im Red Bull, ist noch durchgerutscht. Und so haben die beiden die Plätze Gold und Silber und Lando Norris, der große Pechvogel des Tages, eben nur den dritten Platz für sich geholt. Also er hat ein bisschen profitiert, aber es ist ja auch eine Stärke, ehrlich gesagt, wenn man da ist, wenn die anderen Fehler machen oder Pech haben. Kimi Antonelli ist für mich auf direktem Weg hin zu seinem ersten WM-Titel.
0: Wo wird das nächste Rennen stattfinden, Jens?
1: In Baku, in Aserbaidschan. Das ist ein Stadtkurs durch die Gassen von Baku. Sehr interessant zu beobachten, sehr spannender Kurs. Aber auch da wird Kimi Antonelli keine Schwächen zeigen, bin ich mir ziemlich sicher. Also er muss ja gar nicht immer gewinnen. Der hat so viel Vorsprung in der WM-Gesamtwertung. Es sind schon 81 Punkte auf seinen Teamkollegen. Also der könnte es auch gar zwei, dreimal ausfallen. Dann wäre es immer noch, hätte er immer noch die Führung. Aber ich bin mir sicher, dass er auch in Baku glänzen wird. In zwei Wochen übrigens.
0: Besten Dank. Zusammengefasst das Rennen, der große Preis von Spanien hier beim Sachsenradio. Reporter Jens Gideon. Vielen Dank.

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1: Ja, ab und zu sind in der Nacht noch ein paar Schauer möglich, aber gegen morgen dann trocken. Die Temperaturen in der Nacht 15 bis 10 Grad. Die Temperaturen morgen zum Montag maximal 23 Grad bekommen wir. Es bleibt meist trocken, wechselnd bewölkt. Am wärmsten am Dienstag 26 Grad.
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2: Mit Klaus Becker. Der Deutsche Richterbund fordert einen besseren Schutz der Justiz vor politisch motivierten Eingriffen. Dabei geht es um die Weisungsbefugnis der Justizministerien gegenüber Staatsanwaltschaften, wie Ruth Kirchner berichtet.
3: Nach dem Wahlerfolg der AfD in Sachsen-Anhalt fordert der Richterbund, das Weisungsrecht zu streichen. Es gehe darum, einen politischen Missbrauch der Staatsanwaltschaften zu verhindern, sagt der Bundesgeschäftsführer des Richterbundes Sven Rebehn dem Kölner Stadtanzeiger. Es müsse per Gesetz ausgeschlossen werden, dass Extremisten in einer Regierung strafrechtliche Ermittlungen durch Weisungen in die eine oder andere Richtung lenken könnten. Der Geschäftsführer des Richterbundes mahnt jetzt zur Eile. Es gebe zwar eine politische Tradition der Selbstbeschränkung bei Weisungen an die Staatsanwaltschaften. Diese biete aber keinen wirksamen Schutz.
2: In Dresden sind tausende Menschen gegen die AfD auf die Straße gegangen. Auf dem Theaterplatz versammelten sich nach Reporterangaben etwa 3000 bis 4000 Menschen. Die Polizei machte dazu bislang keine Angaben. Organisator Matthias Lütz sagte, viele Menschen sorgten sich nach dem AfD-Wahlsieg in Sachsen-Anhalt um gesellschaftliche Folgen. Besonders benachteiligte Gruppen könnten weiter unter Druck geraten. Zugleich forderte Lütz die demokratischen Parteien auf, mehr Möglichkeiten zur Beteiligung zu schaffen. Bereits gestern demonstrierten etwa 3000 Menschen in Leipzig und bundesweit Zehntausende gegen einen Rechtsruck in Deutschland. In der Ukraine ist ein Zug in Richtung Warschau kurz vor der polnischen Grenze von einer russischen Drohne getroffen worden. Das teilte der polnische Bahnbetreiber PKP Intercity mit. An Bord hätten sich mehr als 200 Fahrgäste befunden. Florian Kellermann mit Einzelheiten.
4: Die Drohne habe die Lokomotive des Passagierzugs getroffen, teilt die staatliche ukrainische Eisenbahngesellschaft Ukrzaliznitsa mit. Es sei jedoch niemand verletzt worden. Alle Passagiere hätten den Zug bereits verlassen, als die Drohne einschlug. Seit März müssen Passagierzüge in der Ukraine anhalten und geräumt werden, wenn die Gefahr eines Angriffs besteht. Bis jetzt waren jedoch vor allem Züge in grenznahen Regionen zu Russland betroffen. Russland verstärkte in den vergangenen Tagen Drohnenangriffe, vor allem im Westen des Landes.
2: Nach Angaben der ukrainischen Bahngesellschaft ist das gesamte Personal der ukrainischen Bahn wegen landesweiter Angriffe in höchster Alarmbereitschaft. Polens Regierungschef Tusk rief für den Nachmittag einen Krisenstab zusammen. Zum Tag des offenen Denkmals hat Sachsen den Kinder- und Jugenddenkmalpreis verliehen. Er geht in diesem Jahr an die Arthur-Kiesling-Oberschule in Königsbrück. Dort hatten sich Schülerinnen und Schüler um die 200 Jahre alten Kamelien im Gewächshaus des Schlosses gekümmert. Die Pflanzen gelten als die ältesten zusammenstehenden Kamelien nördlich der Alpen. Neben der Erforschung ihrer Geschichte organisierten die Jugendlichen auch Führungen, unter anderem für sehbehinderte Menschen. Am heutigen Tag des offenen Denkmals waren in Sachsen rund 700 historische Stätten für Besucher geöffnet. Die Veranstalter des Musikfests Erzgebirge haben eine positive Bilanz gezogen. Demnach kamen seit dem vergangenen Wochenende 7000 Gäste zu den Konzerten. 6000 Besucher wurden bei der Begleitausstellung im Erzgebirgsmuseum Annaberg-Buchholz gezählt. Höhepunkt war zum Auftakt das Erzgebirgsoratorium in Schneeberg. Am Abend erklingt zum Abschluss Felix Mendelssohn Bartholdis Elias in der St. Georgenkirche in Schwarzenberg. Intendant Hans-Christoph Rademann sagte MDR Sachsen zum Aufführungsort.
5: Schwarzenbergs Kirche ist auf eine gewisse Art und Weise einzigartig. Es ist die einzige Kirche hier oben, die fast wie ein Konzertsaal aussieht und hat ja dann auch noch diese ganzen Ränge drin. Das ist also so ein bisschen wie Wiener Musikverein, muss man sich das vorstellen. Sehr viel Licht in der Kirche. Natürlich heute Abend wird es dunkel, aber eine ideale Konzertkirche und natürlich. Ich bin ja ganz starker Lokalpatriot und ich bin in Schwarzenberg groß geworden. Und da muss Schwarzenberg definitiv auch im Musikfest Erzgebirge eine Hauptrolle spielen.
2: In der Fußball-Bundesliga hat RB Leipzig nach 2 Niederlagen ein deutliches Zeichen gesetzt. Gegen den Hamburger Sportverein siegten die Leipziger mit 5:0. Florian Eib hat das Spiel verfolgt.
6: Die einen sind jetzt wohl endgültig ein bisschen im Krisenmodus. Die anderen, die haben sich gesund gearbeitet. Heute 5:0, klarer Sieg für RB Leipzig. 1:0 durch Gomez in der 17. Spielminute, das 2:0 durch einen Abwehrfehler. Das 3:0 für RB Leipzig, das fiel etwas später. Hamburg hatte eine bessere Phase zu Beginn der zweiten Hälfte. 3:0 Freistoßvariante verwertet. Willi Orban spielt sich im Rücken der Abwehr komplett weg in der 72. Minute. 74. dann Christoph von Kunku mit dem 4:0 und das 5:0 den Deckel drauf machte Romulo in der 77. Minute. Leipzig rutscht auf Tabellenplatz 4 und am Tabellenende, da ist der HSV mit 0 Punkten und 0:12 Toren.
2: In der Regionalliga Nordost hat Lok Leipzig auswärts gegen Greifswald einen Punkt geholt. Die Partie endete 3:3 unentschieden. In der Formel 1 hat Kimi Antonelli den großen Preis von Spanien gewonnen. Damit baut der 20-jährige Italiener seine WM-Führung weiter aus. Der Mercedes-Pilot setzte sich vor Max Verstappen im Red Bull und Lando Norris im McLaren durch. Für ihn ist es bereits der 8. Saisonsieg im 14. Rennen. Der britische Rekordweltmeister Lewis Hamilton im Ferrari ist ausgeschieden. Das waren Nachrichten von MDR Sachsen. 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Zwischen Kodersdorf und Weißenberg stockender Verkehr im Baustellenbereich. Hier dauert es etwa 10 Minuten länger. A13 Richtung Dresden zwischen Schönborn und Thiendorf stockender Verkehr ebenfalls 10 Minuten länger. Wegen der Hengstparade in Moritzburg sind die Straßen ab Auer bzw. Berwalde nach Moritzburg bis ca. 19 Uhr gesperrt. In Dresden ist die Loschwitzer Brücke das Blaue Wunder bis morgen früh wegen Bauarbeiten gesperrt. In Leipzig kommt es nach dem Fußballspiel von RB Leipzig im Bereich des Stadions noch zu Sperrungen und Behinderungen. Und in Scharfenstein ist der Bahnübergang Hopf-Gartener Straße wegen Gleisbauarbeiten bis morgen Abend gesperrt. Und jetzt alle neuen Blitzer. Einer steht in Leipzig in der Hohen Tichelner Straße Richtung Torgauer Straße. 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
1: Willkommen zu Mensch Nachbar, die Dreiländersendung bei MDR Sachsen. Tomasz Sikora in Polen, hallo.
7: Hallo, guten Tag aus Wrocław. Das politische und wirtschaftliche Zentrum Polens lag in dieser Woche ein Stück näher an Sachsen. In Karpacz mehr als 6000 Menschen diskutierten dort über die Zukunft Europas. Und über ihren Köpfen auf der Schneekoppe passierte ebenfalls etwas Wichtiges. Während des Forums wurde der Vertrag zur Sanierung der berühmten Untertassen des Wetterobservatoriums unterschrieben. Die Investition kostet fast 7 Millionen Euro. Danach sollen dort wieder ein Restaurant und Übernachtungsmöglichkeiten entstehen. Also, in Karpacz sprach man über die Architektur einer neuen Ordnung, so war das Thema. Und ein Kilometer Höhe beginnt die Renovierung berühmten alten Architektur.
1: Und was noch alles so Thema war in Karpacz auf dem Wirtschaftsforum, darüber wollen wir heute noch reden. Und jetzt, hallo, Peter Kumpfe in Liberec, herzlich willkommen. Was gibt es aus Tschechien?
8: Hallo Hezky Poslek, schönes Zuhören. Also du würdest wahrscheinlich erwarten, dass alle Tschechen diese Woche über Pilze sprechen, die wieder ganz wild in den Wäldern wachsen. Nein, wir reden über politische Kultur im Lande, die liegt jetzt voll am Boden, denn viele Politiker machen ja Fehler. Noch vor wenigen Jahren hätten diese dafür abgetreten oder sich wenigstens entschuldigt. Nein, heute wird weiter behauptet und gelogen. Gleich zwei Beispiele aus Tschechien in unserer heutigen Sendung.
1: Es klingt interessant und es wird interessant. Mensch Nachbar, wir schauen nach Polen und wir schauen nach Tschechien. Ich bin Peggy Wolter, herzlich willkommen zu unserer Dreiländersendung.
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0: Das ist Mensch Nachbar beim Sachsenradio. In Tschechien sind auf einem ehemaligen Truppenübungsplatz im Böhmerwald nahe der Grenze zu Bayern Fässer mit giftigen Chemikalien gefunden worden. Was weiß man über die Fässer und deren Inhalt, Peter?
1: Im Böhmerwald ist Senfgas. Nein, Phosgen. Nein, irgendwas völlig anderes. Das ist keine Komödie, sondern aktuelle tschechische Politik. Ein völlig unkompetenter Mitarbeiter des Umweltministeriums gibt Interviews für die Medien. Und statt einer Entschuldigung werden diese Behauptungen noch entschuldigt. Die politische Kultur, wie ich gesagt habe, liegt in diesen Tagen am Boden in Tschechien und ist in aller Munde. Der unsinnige Inhalt des Abgeordneten und Mitarbeiter des Ministeriums hat nun den wirklichen Inhalt der Fässer übertont. Was ist da also wirklich im Böhmerwald? Neue Untersuchungen hätten ergeben, dass sich dort rund 200 marode Fässer und 1000 Tonnen kontaminiertes Erdreich befinden. Nachgewiesen wurden unter anderem Dioxine und Furane, Quecksilber, Arsen und organische Lösemittel.
0: Der Fundort Böhmerwald, der klingt eigentlich doch nach einem Naturparadies.
1: Tja, das war's es auch einmal, aber quasi an der Westgrenze des Warschauer Paktes gelegen, waren also viele Orte zu Militärsperrgebieten erklärt. Und die Folgen leben wir bis heute aus, wo der Böhmerwald weitgehend wieder passierbar ist. Also der ganze Böhmerwald war eigentlich vor der Wende nichts als ein riesiges Militärgebiet.
0: Gibt es erste Untersuchungsergebnisse, Peter? Und vor allem, wie geht es jetzt weiter?
1: Es muss eine tiefe Sanierung stattfinden. Daran führt kein Weg vorbei. Da sind, glaube ich, sicher alle klar. Und diese wird richtig teuer. Und da es auch Verdacht an Munition auf dem Gelände gibt, wird diese Sanierung auch nicht besonders einfach.
0: Während in Tschechien derzeit der Umweltschutz und die Beseitigung gefährlicher Altlasten im Vordergrund stehen, richtete sich in dieser Woche der Blick im Nachbarland Polen auf die strategische Zukunft des gesamten Kontinents beim Internationalen Wirtschaftsforum in Karpacz. Darüber sprechen wir gleich.

0: Sie hören Mensch Nachbar bei MDR Sachsen. Wir wollen über das 35. Wirtschaftsforum in Karpat sprechen. Tomek hatte schon angekündigt, dass er in dieser Woche stattgefunden hat. Mehr als 6000 Gäste aus über 60 Ländern, aus Politik, Wirtschaft, Wissenschaft und Kultur. Tomasz Sikora, du hast daran teilgenommen. Was ist das Wirtschaftsforum Karpat eigentlich und welche Bedeutung hat es?
1: Das ist wirklich eine riesige Veranstaltung und sie findet im größten Hotel Polens, Hotel Gołębiewski, statt. Mehr als 6000 Teilnehmer und über 500 Debatten, Panels und Treffen in nur 3 Tagen. Es kommen Minister, Politiker, Unternehmenschefs, Kommunalpolitiker und Wissenschaftler. Aber das Wichtigste passiert oft nicht auf der großen Bühne. Menschen, die sonst 3 Monate lang E-Mails schreiben würden, treffen sich hier auf dem Flur oder im Zimmer und klären in 5 Minuten, wie sie zusammenarbeiten können.
0: International, Tomek, wird das Forum oft als Davos des Ostens bezeichnet. Was waren in diesem Jahr so die wichtigsten Themen?
1: Ja, das Motto lautete Architektur einer neuen Ordnung, Stabilität in Zeiten des Wandels. Das Thema Nummer 1 war eindeutig künstliche Intelligenz. Interessant war aber, wie sich der Ton verändert hat. Vor 1 oder 2 Jahren wurde KI vor allem als große Chance beschrieben. Diesmal warnten polnische, deutsche, britische, amerikanische Experten sehr deutlich vor den Risiken. Mehrfach fiel das Bild vom Hund, der sich von der Kette losgerissen hat. Die kommenden 3 Jahre seien entscheidend, nicht nur für die Wirtschaft, sondern auch für Energieversorgung, Gesundheit, Sicherheit und die politische Ordnung, alles im Zusammenhang mit KI. Zum ersten Mal habe ich bei einem Wirtschaftsforum so viele Experten aus ganz verschiedenen Bereichen sagen hören, wir kontrollieren diese Entwicklung, diese KI-Entwicklung nicht mehr.
0: Dann bleiben wir doch gleich bei den Nachbarn. Wie stark waren Tschechien und Deutschland denn bei dem Wirtschaftsforum vertreten?
1: Sehr stark. Tschechien hatte sogar einen eigenen Programmblock, das polnisch-tschechische Forum mit 7 Panels. Es ging um Bahnverbindungen, Tourismus, Energie, sowohl Kernkraft als auch erneuerbare Energien. Dabei waren unter anderem die früheren Ministerpräsidenten sowie Vertreter der tschechischen Bahn und Wirtschaft. Das ist kein Zufall. Tschechien ist nach Deutschland der 2. wichtigste Exportmarkt Polens.
0: Und Deutschland?
1: Mehr als 26% der polnischen Exporte gehen nach Deutschland. Deutschland ist mit großem Abstand unser wichtigster Handelspartner. In Karpat wurde deshalb auch darüber gesprochen, was die deutsch-polnische Partnerschaft heute bedeutet, 35 Jahre nach dem Nachbarschaftsvertrag. Wir können mit den Deutschen über Geschichte, Politik und Fußball streiten, aber wirtschaftlich sind wir inzwischen so eng miteinander verbunden, dass eine Scheidung extrem teuer wäre.
0: Und ist so ein Forum tatsächlich mehr als Politik? Anzüge und Podiumsdiskussion?
1: Ja, besonders hier in Niederschlesien. Für uns ist die Zusammenarbeit mit Deutschland und Tschechien Alltag. Verkehr, Unternehmen, Arbeitskräfte, Tourismus, Energie und Bahnverbindungen. Und beim Forum werden auch konkrete Verträge unterschrieben. Zum Beispiel der Vertrag für 7 Millionen Euro für die Sanierung des Observatoriums auf der Schneekoppe.
0: Unser Thema gleich, Waldbrände in Polen und Tschechien. Und wir sprechen über einen Freispruch im Zusammenhang mit dem verheerenden Waldbrand vor 4 Jahren im Nationalpark Böhmische Schweiz.

0: Der Blick nach Polen, der Blick nach Tschechien. Das ist Mensch Nachbar bei MDR Sachsen. Im Sommer 2022 griff ein Großfeuer von der böhmischen Schweiz auf Teile der sächsischen Schweiz über. Es entstand ein Millionenschaden und 4 Jahre nach der Brandkatastrophe kam es jetzt zum Freispruch eines Angeklagten. Peter, erzähl.
1: Also es gibt ja einen Gerichtsprozess zu diesem Thema, zu diesem Waldbrand. Und das Prager Obergericht bestätigte das Urteil des Kreisgerichtes in Ústí nad Labem vom Januar und der Angeklagte wurde freigesprochen. Den Richtern zufolge konnte die Schuld des Mannes nicht zweifelsfrei nachgewiesen werden, denn es wird nämlich kompliziert. Jiří Lobotka, ein ehemaliger ehrenamtlicher Parkwächter, hatte die Tat ursprünglich zweimal gestanden, aber das Geständnis später widerrufen.
0: Mehr als 1000 Hektar wurden damals im Nationalpark zerstört. Wie sieht die Landschaft heute aus?
1: Also ich leihe mir die Worte des Pressesprechers des Parkes von Thomas Schalow. Er spricht von einem Meer von Grün. Also die Natur hat sich eigentlich ganz gut erholt, denn die vom Menschen angelegten Monokulturen von Nadelbäumen werden jetzt natürlich von einem Mischwald ersetzt, der hier natürlichen Ursprung hat. Also die Natur findet erneut ein Gleichgewicht.
0: Und auch beim Brandschutz hat Tschechien investiert. Wie, Peter?
1: Es wurde in den 4 Jahren ein System entwickelt, das zu den umfassenden in Tschechien zählt. So wurden beispielsweise Wassersäcke und 2 stationäre Drohnen im Einsatzgebiet stationiert. Die Parkwächter suchen das Gelände aber auch mit tragbaren Drohnen ab, wo Drohnen den Wald nach möglichen Brandherden absuchen.
0: Tomek, in Polen sind in diesem Jahr bei einem Waldbrand im Südosten des Landes ebenso mehr als 1100 Hektar Wald zerstört worden. Man sagt, es sei der größte Waldbrand des Landes seit mehr als 3 Jahrzehnten.
2: Ja, im Mai brannte die Puszcza Solska in der Region Lublin. Es war der größte Waldbrand in Polen seit 34 Jahren. Der Einsatz dauerte eine Woche. In der intensivsten Phase waren 810 Feuerwehrleute und 213 Fahrzeuge im Einsatz. Insgesamt beteiligten sich mehr als 1000 Menschen. Aus der Luft halfen Black Hawk Hubschrauber, 7 Hubschrauber der Staatsforst und 4 Löschflugzeuge. Leider gab es auch um einen tragischen Unfall. Ein Flugzeug stürzte ab und der Pilot kam dabei ums Leben.
0: Das klingt nach einem enormen Einsatz. Ist die polnische Feuerwehr auf solche Großbrände gut vorbereitet?
2: Ja, Polen hat eine super professionelle staatliche Feuerwehr, aber dazu kommt ein außergewöhnlich starkes Netz der freiwilligen Feuerwehren, OSP, Ochotnicza Straż Pożarna. Sie haben mehr als 700.000 Mitglieder. Rund 245.000 davon sind ausgebildete Feuerwehrleute und Rettungskräfte, die direkt an Einsätzen teilnehmen können. Die freiwilligen Feuerwehren verfügen über etwa 12.000 Fahrzeuge und mehr als 5.000 Einheiten sind fest in das staatliche Rettungssystem eingebunden. Und die Ausrüstung wird weiter modernisiert. Allein in diesem Jahr unterstützt der Staat von Kauf von 232 neuen Fahrzeugen für die Freiwilligen Feuerwehr.
0: Waldbrandkatastrophen in Polen und Tschechien. Das war unser Thema bei Mensch Nachbar.

0: Und das war schon wieder Mensch Nachbar für diese Woche. Thomas Sikora, was muss zum Schluss unbedingt noch gesagt werden?
1: Oh, eine kleine Revolution im polnischen Schulkantinen. Mhm. Seit September sollen Kinder gesünder essen, mehr Gemüse und Vollkornprodukte, weniger frittiertes. Mindestens einmal pro Woche soll es ein vegetarisches Mittagessen geben und zweimal pro Woche eine Suppe auf Gemüsebrühe. Im Internet hieß es, Kinder würden jetzt zum Vegetariern gemacht und die Schule experimentierte mit ihren Tellern. Dabei sieht die Revolution in der Praxis so aus. Weiterhin zwei Fleischgerichte pro Woche, einmal Fisch und nur ein pflanzliches Essen. Die polnische Schule hat Sozialismus, Bildungsreform und Distanzunterricht überlebt. Jetzt soll ausgerechnet die Kichererbste sie zu Fall bringen.
0: Na dann, Smaczneko. Danke für den Blick nach Polen und das wie immer mit meinem Kollegen Tomasz Sikora. Dziękuję bardzo.
1: Dziękuję, do usłyszenia z Wrocławia.
0: Peter Kumpfe, was sollten wir aus Tschechien unbedingt noch wissen?
2: Seit einer Woche macht man sich hier über den tschechischen Außenminister Petr Maczinka lustig. Er gab ein Interview in einem alternativen Medium. Er schaltete dabei seine Schutzstaffel aus, aber es hat sich gezeigt, es war alles nur Fake und Spiel. Und später hat sich sogar gezeigt, dass in dem Studio sogar Attrappen von Waffen und Sprengstoff waren. Also wer den tschechischen Außenminister entführen möchte, bitte ein ganz leichtes Spiel.
0: Der charmante, uns immer wieder zum Schmunzeln bringende Peter Kumpfe. Dankeschön.
2: Tschüss, naslišeno, auf Wiederhören.
0: Das war Mensch Nachbar, jede Woche hier beim Sachsenradio und auch als Podcast in der ARD Sounds App. Ich bin Peggy Wolter, danke fürs Zuhören.
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4: Ob Partylaune oder etwas Melancholie, es gibt so viele Musikgeschichten, die sich über Jahrzehnte hinweg gehalten haben und so manche Künstler auch unvergessen bleiben. Willkommen und einen schönen Sonntagabend.

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1: Echt eine Band aus Flensburg hier beim Sachsenradio. Sänger Kim Frank war ja gerade mal 12 Jahre alt, als er mit einigen Schulfreunden die Band gründete und 5 Jahre später kam dann ihr erfolgreichstes Album heraus. Freischwimme, so heißt die Platte und darauf auch dieser Song Weinst du. Die Band hat sich ja auch schon 2002 aufgelöst, aber ein, zwei Titel sind heute noch im Radio zu hören. Und sie konnte schon in den 70er Jahren ihre größten Erfolge feiern, Gloria Gaynor. Am vergangenen Montag ist sie 83 geworden. Eine ganze Karriere lang hat sie doch vor allem ihre Überlebenshymne begleitet. Eine Musikgeschichte von Daniel Kaiser.
2: Dramatische Armbewegungen, Entschlossenheit in den Gesichtern. Dieser Song ist immer ein magischer Moment auf der Tanzfläche. Ein Text wie ein Bekenntnis. Es ist das Mutmachlied, sagt Gloria Gaynor.
3: Dieses Lied feiert die Zähigkeit des Menschen. Es gibt Frauen in dieser Welt eine Stimme und es macht Menschen Mut, weiterzumachen, egal welche Hindernisse da sind.
2: Der Song kann sogar Leben retten. In Italien kam mal eine junge Frau zu ihr und sagte, dass sie eigentlich kurz vor dem Selbstmord stand, erzählt Gloria.
3: Aber als sie mich dieses Lied hat singen hören, sagte sie, ich weiß jetzt, wo meine Kraft herkommt und ich muss nicht sterben.
2: Entdeckt wurde Gloria Gaynor, die Tochter eines Varieté-Künstlers in New Jersey, als junges Mädchen im Treppenhaus.
3: Eine Nachbarin kam die Stufen herunter. Ich saß unter der Treppe und habe gesungen. Da fragte sie mich, Gloria, warst du das? Ich dachte, das kam aus dem Radio.
2: Nach der Highschool bricht sie eine Lehre in der Buchhaltung einer großen Firma ab und tingelt als Sängerin durch die Provinz. Mit 19 der erste Plattenvertrag, dann der Durchbruch mit Never Can Say Goodbye. Danach ist Gloria Gaynor die Königin des Disco-Sounds.
3: Das ist Musik mit Spaß. Man tanzt und wird so den Alltagsstress los.

0: Dort ist Gloria seit Jahrzehnten eine echte Ikone. Und obwohl sie mal in einem Interview gesagt hat, sie wolle die Schwulen mit ihrer Musik zu Jesus bekehren, sorgte das bei den Betroffenen nur kurz für Wirbel. Man tanzte einfach weiter.
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2: I will survive. Ich werde überleben. Für so viele auch ein Song, der Mut und Selbstvertrauen schenkt. Gloria Gaynor.

Neil Diamond hier beim Sachsenradio. Anfang des Jahres ist er 85 geworden. Seine Konzerttourneen musste er schon vor einigen Jahren aufgeben. Aber der Musik bleibt er treu. Schließlich haben es seine großen Hits auch schon bis auf die Musicalbühne in New York geschafft. Vor 4 Jahren hob sich dafür der Premierenvorhang. Und zu den erfolgreichsten Musikern nach der Jahrtausendwende gehört unbedingt auch Ed Sheeran. Heute vor 15 Jahren veröffentlichte er sein allererstes Album, Plus, so heißt die Platte, und das Album wurde natürlich auch gleich mit Platin und Gold mehrfach überschüttet. Und da hören wir zur Feier des Tages auch gleich mal rein. Lego House, hier ist Ed Sheeran.

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1: Auch in der Nacht ziehen noch ein paar Regenwolken nach Osten. Gegen Morgen wird es dann vom Westen her trockener und lockert auf 15 bis 10 Grad. Morgen beginnt die neue Woche auch mit vielen Wolken. Dann scheint aber auch mal längere Zeit die Sonne und es bleibt meist trocken, 18 bis 23 Grad. Am Dienstag erst Nebel, dann kämpft sich die Sonne durch. Es bleibt auch trocken, mit Werten bis zu 26 Grad. Mittwoch dann wieder stärker bewölkt mit schauerartigen und gewittrigen Regen müssen wir rechnen. Es wird leicht kühler. Am Donnerstag scheint die Sonne dann wieder häufiger. Es bleibt trocken, aber auch nur noch mäßig warm.
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2: Mit Klaus Becker. In Dresden sind tausende Menschen gegen die AfD auf die Straße gegangen. Auf dem Theaterplatz versammelten sich nach Reporterangaben etwa 3000 bis 4000 Menschen. Die Polizei machte dazu bislang keine Angaben. Organisator Matthias Lüth sagte, viele Menschen sorgten sich nach dem AfD-Wahlsieg in Sachsen-Anhalt um gesellschaftliche Folgen. Besonders benachteiligte Gruppen könnten weiter unter Druck geraten. Zugleich forderte Lüth die demokratischen Parteien auf, mehr Möglichkeiten zur Beteiligung zu schaffen. Bereits gestern demonstrierten etwa 3000 Menschen in Leipzig und bundesweit Zehntausende gegen einen Rechtsruck in Deutschland. Zum Tag des offenen Denkmals hat Sachsen den Kinder- und Jugenddenkmalpreis verliehen. Er geht in diesem Jahr an die Arthur-Kiesling-Oberschule in Königsbrück. Dort hatten sich Schülerinnen und Schüler um die 200 Jahre alten Kamelien im Gewächshaus des Schlosses gekümmert. Die Pflanzen gelten als die ältesten zusammenstehenden Kamelien nördlich der Alpen. Neben der Erforschung ihrer Geschichte organisierten die Jugendlichen auch Führungen, unter anderem für sehbehinderte Menschen. Am heutigen Tag des offenen Denkmals waren in Sachsen rund 700 historische Stätten für Besucher geöffnet. In der Fußball-Bundesliga hat RB Leipzig nach zwei Niederlagen ein deutliches Zeichen gesetzt. Gegen den Hamburger Sportverein siegten die Leipziger mit 5:0. In der Regionalliga Nordost holte Lok Leipzig auswärts gegen Greifswald einen Punkt. Die Partie endete 3:3 unentschieden. Bei der Basketball-WM der Frauen hat das deutsche Team im Spiel um Platz 3 die Bronzemedaille verpasst. Gegen Spanien unterlagen die Basketballerinnen deutlich mit 58:81. In der Formel 1 hat Kimi Antonelli den großen Preis von Spanien gewonnen. Der 20-jährige Italiener setzte sich im Mercedes vor Max Verstappen im Red Bull und Lando Norris im McLaren durch. Jens Gideon mit den Einzelheiten.
3: Der Italiener ist auf dem direkten Weg zum ersten WM-Titel. Achter Sieg im 14. Saisonrennen. Der WM-Spitzenreiter im Mercedes baut seine Führung weiter aus. Beim Erfolg auf dem nagelneuen Kurs in Madrid hat der 20-Jährige aber vom Pech der Konkurrenz profitiert. Weltmeister Lando Norris verpasste in seinem McLaren einen Boxenstopp unter Safety-Car-Bedingungen und fiel in Führung liegend weit zurück, als er sich später als der Rest der Spitze neue Reifen holen musste. Antonelli hat anschließend die geerbte Führung ins Ziel gebracht. Auf den Plätzen 2 und 3 kamen dann Vierfach-Weltmeister Max Verstappen im Red Bull und der enttäuschte Lando Norris ins Ziel. Der einzige Deutsche Nico Hülkenberg im Audi wurde starker Zehnter.
2: Das waren Nachrichten von MDR Sachsen. 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
1: Vielen Dank, Klaus. 19.03 Uhr. Wir schauen auf die Straßen mit dem MDR Sachsen Verkehrsservice A4 Görlitz Richtung Dresden zwischen Kodersdorf und Weißenberg. Stockender Verkehr im Baustellenbereich. 10 Minuten dauert es hier länger. In Dresden ist die Loschwitzer Brücke, das Blaue Wunder, bis morgen früh wegen Bauarbeiten gesperrt. In Scharfenstein ist der Bahnübergang Kopfgartenstraße wegen Gleisbauarbeiten bis morgen Abend gesperrt. Die Burg Scharfenstein ist in dieser Zeit ausschließlich aus Richtung Zschopau erreichbar. Wenn Sie noch mehr entdecken, Staus, Behinderung oder Blitzer, wir sagen es gern weiter, kostenfrei für Sie die Nummer 0800 6375 637. Danke für Ihre Tipps, schnell und aktuell, der MDR Sachsen Verkehrsservice.
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1: Wir gehen tief rein in die Musikgeschichte. In dieser Stunde steht Otis Redding im Mittelpunkt. Fast 60 Jahre nach seinem Tod, der King of Soul, wurde er damals schon genannt. Ihnen weiter einen schönen Sonntagabend und wir starten die Stunde mit Boney M.
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aus den 80ern. Bryan Adams, vor allem seine raue Stimme, ist ja wie gemacht für Rockballaden. Und eine der längsten Musikgeschichten haben ja die Rolling Stones schon geschrieben. Sie steuern auch schon auf ihr 65-jähriges Bandjubiläum zu. Unglaublich, oder? Und ziemlich genau vor 61 Jahren gelang ihnen die Spitze der britischen Hitliste mit Satisfaction. Das war schon ihr viertes Nummer 1. Das war ihr vierter Nummer 1-Hit überhaupt und das erste Mal auch beidseits des Atlantiks. Und den Song, den haben wir natürlich dabei, die Rolling Stones.

0: Otis Redding hier beim Sachsenradio. Auch schon bald 60 Jahre nicht mehr unter uns. Der King of Soul, wie er auch genannt wird. Eines wusste er ja schon mit 7 Jahren, ich werde Musiker. Da singt Otis Redding in einem Kirchenchor. Und der frühe Traum von diesem Erfolg, von diesem musikalischen Erfolg, der ist ja längst in Erfüllung gegangen. Schon als Teenager beginnt er seine verheißungsvolle Karriere. Zwar findet sie dann ein jähes Ende durch einen tragischen Unfall, dennoch geht Otis Redding in die Musikgeschichte ein, als einer der Väter des Souls. Am vergangenen Mittwoch wäre er 85 Jahre alt geworden und mein Kollege Frank-Michael Bauer erinnert an Otis.
1: Der Vater von Otis Redding ist Baptistenprediger in Georgia. So kommt er ganz früh mit Musik in Kontakt. Ich sang Spirituals in der Küche meines Vaters, seit ich 7 war. Als ich älter war, wechselte ich zum Rhythm and Blues. Otis Redding heuert später bei einer Schulband an, schmeißt die Highschool vorzeitig, um Musiker zu werden. Sein Idol heißt Little Richard. Mit 18 wird Otis Redding Fahrer und Roadie bei einer Band, die sich in der Umgebung einen Namen gemacht hat. Johnny Jenkins and the Pine Toppers. Wenig später, im Juli 1962, entsteht seine erste Aufnahme mit den Pine Toppers, She's Alright. Auf der Plattenhülle steht Otis and the Shooters. Noch kann Otis nicht von der Musik leben, ist weiter Johnnys Chauffeur und wäscht Autos, zumal er heiratet und später Vater von 3 Kindern wird. Tochter Carla Redding lebt immer noch im Wohnort ihres Vaters Otis in Macon, in dem Little Richard zur Welt gekommen ist.
2: Macon war unser Zuhause. Ich habe schöne Erinnerungen an meinen Vater und er liebte unseren Garten. Als Kinder hingen wir immer an seinen Füßen, wenn er zu Hause war. Er hatte viel zu tun, aber wenn er zu Hause war, war er wirklich für uns da.
1: Mit These Arms of Mine gelingt 1962 der Durchbruch. Durch den Erfolg bekommt Otis Redding einen Vertrag mit Stax Records. Die Firma entwickelt sich zu einem der wichtigsten Label der neuen Musikrichtung Soul. In den nächsten 5 Jahren entstehen etliche Hits, die meisten schreibt Otis Redding selbst. Beim Monterey Pop Festival im Juni 1967 kann Otis schließlich auch das weiße Publikum für sich begeistern. Auf dem Hausboot eines Freundes schreibt er seinen größten Hit.
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1: 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Weil der Song zu poplastig sei, rät Otis Manager ab von dem Lied. Er nimmt es am 6. Dezember 1967 trotzdem auf. Den großen Erfolg erlebt Otis Redding nicht mehr. Seine Privatmaschine stürzt 4 Tage später in einen See.
0: So ein tragisches Ende. Sein international bekanntester Hit, wie wir gerade gehört haben, Sitting on a Dock of the Bay, der natürlich erst nach seinem Tod dann 1968 veröffentlicht wurde und ihn Otis Redding unvergessen macht.

Was für ein genialer Song. Filmmusik aus Der König der Löwen, dafür gab es Mitte der 90er Jahre einen Oscar. Schon in den 80er Jahren gehörte ja Elton John zu den erfolgreichsten Musikern der Welt. Kein Wunder, dass auch persönliche Dinge von ihm so hoch im Kurs stehen. Vor 38 Jahren war es, da wurden von ihm bei einer Auktion in London verschiedene Kostüme und auch persönliche Erinnerungsstücke versteigert für insgesamt 6,2 Millionen Dollar. Er hat in seiner Karriere auch so einige wohltätige Organisationen unterstützt. Und jetzt bei uns Achim Reichel. Vor 2 Jahren hat er ja nochmal ein Live-Album veröffentlicht. Schön war es doch, das Abschiedskonzert. Ja, und seine Bühnenkarriere wollte er damit auch beenden. Aber viel zu groß ist die Lust an der Musik. Im vergangenen Jahr sagte er in einem Interview, dass er noch so einige Ideen umsetzen möchte. Achim Reichel.

Susi Quattro hier beim Sachsenradio, die Kleine mit der großen Gitarre. Auf der Bühne ist sie ja nach wie vor die allergrößte. Im November gibt sie für ihre Fans in Australien auch noch eine ausgiebige Konzerttournee. Und jetzt bei uns Michael Bublé. In dieser Woche feierte er seinen 51. Geburtstag. Auch er hat ja eine Weltkarriere machen können. Auf der Konzertbühne hat er sich eher etwas rar gemacht. Noch ein einziges Konzert für dieses Jahr steht im September jetzt in Mexiko an. Aber nach wie vor gibt es auf der ganzen Welt eine Menge Radiosender, die seine Songs ins Programm holen. Vor allem auch diesen hier. It's a beautiful day.

It's a beautiful day und einen schönen Abend wünsche ich Ihnen gleich mit Romy Anders aus Thüringen im ARD-Abend. Danke fürs Dabeisein in den Musikgeschichten. Ich bin Heiko Rasch. Kommen Sie gut in die neue Woche.

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1: 20 Uhr mit Klaus Becker. Sachsens Ministerpräsident Kretschmer hat CSU-Chef Söder vor Beginn der CSU-Klausur in München ausdrücklich den Rücken gestärkt. Kretschmer sagte, gerade in der aktuellen Lage brauche die Union das CSU-Gen, den direkten Kontakt zu den Menschen und ein Gespür für deren Anliegen. Söder sei dafür ein Paradebeispiel. Zuvor hatte der CSU-Chef vor einem Scheitern der Bundesregierung gewarnt. Nach dem Wahlerfolg der AfD in Sachsen-Anhalt dürfe die Koalition Warnsignale nicht ignorieren. Zudem erneuerte Söder seine Kritik an der bisherigen Brandmauerstrategie. In Dresden sind tausende Menschen gegen die AfD auf die Straße gegangen. Auf dem Theaterplatz versammelten sich nach Reporterangaben etwa 3000 bis 4000 Menschen. Die Polizei machte dazu bislang keine Angaben. Organisator Matthias Lüth sagte, viele Menschen sorgten sich nach dem AfD-Wahlsieg in Sachsen-Anhalt um gesellschaftliche Folgen. Besonders benachteiligte Gruppen könnten weiter unter Druck geraten. Zugleich forderte Lüth die demokratischen Parteien auf, mehr Möglichkeiten zur Beteiligung zu schaffen. Im Abendspiel der Fußball-Bundesliga hat Aufsteiger Elversberg gegen Bayern München knapp mit 1:2 verloren. RB Leipzig setzte nach zwei Niederlagen ein deutliches Zeichen. Gegen den Hamburger Sportverein siegten die Leipziger mit 5:0. In der Regionalliga Nordost holte Lok Leipzig auswärts gegen Greifswald einen Punkt. Die Partie endete 3:3 unentschieden. In der Handball-Bundesliga der Frauen hat der HC Leipzig mit 24:28 gegen den VfL Oldenburg verloren. Sachsen-Zwickau musste sich gegen TuS Metzingen mit 25:29 geschlagen geben. Bei der Basketball-WM der Frauen hat das deutsche Team im Spiel um Platz 3 die Bronzemedaille verpasst. Gegen Spanien unterlagen die deutschen Basketballerinnen deutlich mit 58:81. Armin Lehmann fasst das Spiel zusammen.
2: Am Ende flossen ein bisschen die Tränen bei Deutschlands Basketballerinnen. Denn sie haben die Bronzemedaille dann doch nicht geholt. Aber es war ein großartiges Turnier. Bis zur Pause konnten sie gegen Spanien richtig gut mithalten. Dann schwanden mehr und mehr die Kräfte. Deutschland musste einmal mehr spielen als die Vize-Europameisterinnen aus Spanien. Und am Ende gab es eine 58:81 Niederlage. Aber ein tolles Turnier der deutschen Damen.
1: Das Wetter in Sachsen in der Nacht zieht von West nach Ost Regen durch. Gegen Morgen lockert es etwas auf. Die Temperatur sinkt auf 15 bis 10 Grad. Morgen scheint bei wechselnder Bewölkung längere Zeit die Sonne und es bleibt meist trocken bei 18 bis 23 Grad. Am Dienstag nach Nebel oft sonnig bis 26 Grad.
3: Hier ist der Verkehrsservice für den ARD-Abend. Die A7 Hannover Richtung Würzburg zwischen Nörten-Hartenberg und Göttingen-Nord, Sperrung nach einem Unfall. Und A9 Richtung München zwischen Marktschorgast und Bad Berne-Kimmelkron, Stau nach einem Unfall im Baustellenbereich. Sie brauchen da 20 Minuten länger. Das war's von unserer Seite. Ihnen eine gute Fahrt durch den Abend.
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3: Guten Abend, Deutschland. Der ARD-Abend. Heute wieder etwas anders mit mir. Ich bin Romy Anders und grüße ganz herzlich. Hi.

Lost the Music, ein schöner Tagesausklang mit dem ARD-Abend. Sie hören uns aus Thüringen, aus Erfurt von MDR Thüringen und wir hoffen, Sie hatten ein tolles Wochenende. Genießen jetzt die Sonntagabendstimmung. Lieblingshits haben wir natürlich auch schließlich für Sie, Achim Reichel.

0: Such a shame. Talk, talk. ard-abend@mdr.de. Wir freuen uns über Ihre Nachrichten, wie gerade von Steffi aus Dresden. Steffi schreibt, hallo, liebes Radioteam. Ich mag eure Musik. Das ist immer was anderes. Das macht ihr richtig, richtig gut. Steffi, wir lieben Komplimente. So kann man den Sonntag dahinziehen lassen. Smiley, smiley. Liebe Grüße von eurer Steffi. Wunderbar. Wir grüßen das schöne Dresden. Wir sind da an der 0800 80 80 110 oder Sie schreiben uns auch gern. Wir freuen uns. Danke.
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9: 20.30 Uhr, hat 9. Hier ist der Verkehrsservice für den ARD-Abend. A4, Görlitz Richtung Dresden, zwischen Kodersdorf und Weißenberg stocken der Verkehr im Baustellenbereich. Sie brauchen da 20 Minuten länger. Die A7, Hannover Richtung Würzburg, zwischen Nörten-Hartenberg und Göttingen-Nord, Sperrung jetzt nach einem Unfall. Und das war's. Der Rest hat sich soeben erledigt, aufgelöst, das ist auch schön. Ihnen wünschen wir eine gute Fahrt und ein sicheres Ankommen.
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9: Der gemütliche Teil des Tages, der hat bereits angefangen. Wir begleiten Sie gern bis Tagesende. Guten Abend und eine schöne Zeit mit dem ARD-Abend.

Musik von den Beatles im ARD-Abend. Liebe ARD-Abend-Gemeinde, wir freuen uns auf Ihre Geschichte vom Wochenende. Was ist bei Ihnen passiert, was erzählenswert ist? Was war da los, was war besonders schräg, was bleibt in Erinnerung? Ich fange mal an. Wir hatten wieder mal Familientreffen, das ist immer ganz schön, da sind auch alle da, ne? Das Tantchen, der Papa, mein Brüderchen, die Cousins, die ganze Familie. Und da zeige ich meiner Schwägerin stolz meine neueste Errungenschaft. Ein schöner, dunkelblauer Nagellack. Schick. Die Fingernägel im schicken Blau, die Mädels alle total begeistert. Und da beugt sich der Opa plötzlich vor, räuspert sich und ruft, du, da hätte ich auch in den Keller gehen können, einen Hammer holen können, hätte ich deine Nägel noch blauer gemacht. Das ist es. Was war bei Ihnen los? 0800 80 80 110. Oder Sie schreiben ard-abend@mdr.de.

Eine Sofortmeldung aus dem Verkehrszentrum. Achtung, Falschfahrer auf der B100 Halle-Bitterfeld. Zwischen dem Abzweig Praschwitz und Hohen Turm ist ein Falschfahrer unterwegs. Äußerst rechts fahren, nicht überholen, klar. Falschfahrer auf der B100 Halle-Bitterfeld. Zwischen dem Abzweig Praschwitz und Hohen Turm ist ein Falschfahrer unterwegs.

Achtung, Autofahrer, wir haben einen Falschfahrer auf der B100 Halle-Bitterfeld. Zwischen dem Abzweig Braschwitz und Hohen Turm ist ein Falschfahrer unterwegs. Äußerst rechts fahren, nicht überholen. Wir melden natürlich, wenn die Gefahr vorüber ist. Ein Falschfahrer auf der B100 Halle-Bitterfeld zwischen dem Abzweig Braschwitz und Hohen Turm.

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1: Um 21 Uhr mit Klaus Becker. Sachsens Ministerpräsident Kretschmer hat CSU-Chef Söder vor Beginn der CSU-Klausur in München ausdrücklich den Rücken gestärkt. Kretschmer sagte, gerade in der aktuellen Lage brauche die Union das CSU-Gen, den direkten Kontakt zu den Menschen und ein Gespür für deren Anliegen. Söder sei dafür ein Paradebeispiel. Zuvor hatte der CSU-Chef vor einem Scheitern der Bundesregierung gewarnt. Nach dem Wahlerfolg der AfD in Sachsen Anhalt dürfe die Koalition Warnsignale nicht ignorieren. Zudem erneuerte Söder seine Kritik an der bisherigen Brandmauerstrategie. Nach einem russischen Drohnenangriff auf einen Personenzug nahe der ukrainisch-polnischen Grenze hat Polens Regierungschef Tusk eine Krisensitzung einberufen. Der Angriff auf den Zug nach Warschau sei nur rund 2 Kilometer von polnischem Staatsgebiet entfernt gewesen. Palina Milling mit Einzelheiten.
2: Die Eskalation der russischen Aktivitäten werde real und komme der polnischen Grenze immer näher, erklärte Premierminister Donald Tusk. Er hat eine Sondersitzung der Sicherheitsbehörden in Warschau abgehalten. Tusk warnte vor verstärkten russischen Aktivitäten in den kommenden Wochen und Monaten. Man könne eine Eskalation nicht ausschließen, die auch polnisches Territorium betreffen würde. Gemeinsam mit den Verbündeten müsse man bereit sein, gegebenenfalls zu reagieren. Der polnische Regierungschef war in den vergangenen Wochen von einheimischen und ausländischen Sicherheitsdiensten informiert worden, dass sich die Lage im Herbst verschärfen könnte.
1: Ein 55-jähriger Mann aus Stolberg ist auf eine Betrugsmasche hereingefallen und hat rund 34.000 Euro verloren. Wie die Polizei in Chemnitz mitteilte, erhielt er eine SMS von einem vermeintlichen Kreditkartenanbieter. Darin wurde auf angeblich unberechtigte Abbuchungen hingewiesen. Zur Klärung rief der Mann die angegebene Telefonnummer an. Im Gespräch brachten ihn die Täter dazu, mehrere Vorgänge im Online-Banking zu bestätigen. Tatsächlich autorisierte er damit Abbuchungen von seinem Girokonto. Im Abendspiel der Fußball-Bundesliga hat Aufsteiger Elversberg gegen Bayern München knapp mit 1:2 verloren. RB Leipzig setzte nach 2 Niederlagen ein deutliches Zeichen. Gegen den Hamburger Sportverein siegten die Leipziger mit 5:0. Und in der Regionalliga Nordost trennte sich Lok Leipzig in Greifswald 3:3. Bei der Basketball-WM der Frauen hat das deutsche Team im Spiel um Platz 3 die Bronzemedaille verpasst. Gegen Spanien unterlagen die deutschen Basketballerinnen deutlich mit 58:81. Das Wetter in Sachsen. In der Nacht zieht von West nach Ost Regen durch. Gegen Morgen lockert es etwas auf. Die Temperatur sinkt auf 15 bis 10 Grad. Morgen scheint bei wechselnder Bewölkung längere Zeit die Sonne und es bleibt meist trocken bei 18 bis 23 Grad.
3: Und hier ist der Verkehrsservice für den ARD-Abend. Vorsicht noch immer Falschfahrer auf der B100 Halle-Bitterfeld zwischen dem Abzweig Praschwitz und Hohenturm ist ein Falschfahrer unterwegs. Äußerst rechts fahren, nicht überholen. Wir geben sofort Bescheid, wenn die Gefahr vorüber ist. Dann haben wir aktuell die A7 Hannover Richtung Würzburg zwischen Nörten-Hartenberg und Göttingen-Nord. Sperrung nach einem Unfall. Die A23 Heide-Hamburg ist zwischen Eidelstedt und dem Dreieck Hamburg-Nordwest in beiden Richtungen wegen Tunnelwartungsarbeiten gesperrt. Bis ca. 5 Uhr morgen früh. Umleitungen sind aber eingerichtet.
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3: Mit Romy Anders. Guten Abend. Hi.

Guten Abend. Wir wollen wissen, was war denn Schönes los bei Ihnen am Wochenende? ard-abend@mdr.de. Hallo Romy, schreibt Michael aus Kolmen bei Leipzig. Cooler Opa, Smiley. Das muss ich kurz erzählen. Michael bezieht sich da auf meine Geschichte. Ich hatte doch vorhin erzählt, wir hatten Familientreffen am Wochenende. Und da habe ich nur meinen schönen, schicken, neuen blauen Nagellack rumgezeigt, schön aufgetragen. Und der Opa sieht das, guckt kurz über seine Brille, räuspert sich und meint, mit einem Hammer hätte er meine Nägel noch blauer machen können. Okay, alle haben gelacht, war ja auch lustig. Michael schreibt, was bei ihm los war. Die war nämlich auf Pilzwanderung, ganze 5 Stunden lang. Am Ende, schreibt er, waren es nur ein paar Löffelchen auf dem Teller. Aber, und das war uns wichtig, wir haben viel über Pilzbestimmung gelernt. Mit freundlichen Grüßen an das Team und die Gemeinde und Bernd, falls ihr den Abend hört. Bernd, ich hoffe, Sie haben das jetzt gehört. War ja auch schön. Was war denn bei Ihnen los am Wochenende? Was war vielleicht auch ein bisschen schräg? Was war lustig? ard-abend@mdr.de. Wir freuen

Stay the Night, Musik von James Blunt. Liebe ARD-Abendgemeinde, man möchte direkt meinen, heute Abend hören uns ausschließlich die Sachsen. Ja, denn die sind's auch, die sich hier bei uns melden. Mit Steffi aus Dresden ging's ja los mit den Abendgrüßen. Dann kam der Michael aus Kolmen bei Leipzig. Jetzt Gerhild wieder aus Dresden. Gerhild schreibt, hallo liebe Romy, ich war am Freitag auf einem Konzert von der Band Santiano. Freilichtbühne Junge Garde in Dresden. Es war wieder große Klasse, volles Haus, super Stimmung, genial. Liebe Grüße aus Dresden von Gerhild. Ich glaube, Santiano, die machen so seemännische Angelegenheiten. Na, das ist schon cool. Dankeschön fürs Schreiben, Gerhild. Und ihr Lieben, schreibt uns auch gern. Aus Berlin, aus Bayern, aus Baden-Württemberg, von Rügen oder Sylt. Was war bei euch Schönes los am Wochenende? ard-abend@mdr.de. Mail geht ja immer, aber auch anrufen. Und es geht sogar noch schneller. 0800 80 80 110. Einen schönen Abend mit dem ARD-Abend.

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3: 21.30 Uhr hat 10. Der Verkehrsservice für den ARD-Abend. Die A7 Flensburg-Hamburg ist in Richtung Süden zwischen Hamburg-Schnelsen-Nord und Stellingen sowie in Richtung Norden zwischen Volkspark und Schnelsen-Nord wegen Tunnelwartungsarbeiten gesperrt bis um 5. Die A7 Hannover Richtung Würzburg zwischen Nörten-Hartenberg und Göttingen-Nord, Sperrung nach einem Unfall. Die A23 Heide-Hamburg ist zwischen Eidelstedt und dem Dreieck Hamburg-Nordwest in beiden Richtungen wegen Tunnelwartungsarbeiten gesperrt. Auch bis ca. 5 Uhr. Umleitungen sind eingerichtet. Seien Sie schon achtsam, bleiben Sie wach, kommen Sie gut und sicher an.
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3: Aus Erfurt, aus den Studios von MDR Thüringen, hören Sie den ARD-Abend. Eine schöne, eine entspannte Zeit. Einen erholsamen Sonntagabend wünschen wir Ihnen.

0: Längere Tage, Heinz Rudolf Kunze, ein sehr, sehr schöner Song. Der ARD-Abend hier, 0800 80 80 110. Was war denn bei Ihnen Schönes los am Wochenende? Erzählen Sie es uns. Jetzt beim ARD-Abend haben wir auch Zeit und Ruhe, Sonntagabend sowieso. Die Romy hier, hallo.
1: Hallo, hier ist der Falk aus Schwanebeck.
0: Hi.
1: Ich habe eigentlich nichts Besonderes und doch was ganz Besonderes erlebt am Wochenende.
0: Okay.
1: Und zwar hatte ich unseren Sohn wieder bei uns. Wir hatten ihn bei uns und er ist in der Ausbildung, kommt am Wochenende mal nach Hause. Und ich muss sagen, es war wie immer wunderschön. Wir haben ganz, ganz viel gelacht und das macht dieses Wochenende so besonders. Ich danke für jede Sekunde, die er mit uns zusammen sein darf, wo er bei uns sein darf. Und das ist einfach, was das Leben lebenswert macht. Es war wunderschön. Schöne Grüße an Lemmy. Ciao.
0: Oh, das ging toll. Lenny oder Danny, toller Sohn. Danke, Falk, für den Anruf. Ein Hoch auf die Familie an dieser Stelle. Und da ist noch jemand. Hallo.
2: Moin, liebe Romy.
0: Moin.
2: Hier Thomas aus Dahlberg.
0: Mhm.
2: Schöne Grüße an die ganze Abendgemeinde. Ich komme gerade aus Basinghausen, ich hatte dort mehrere Turniere zu werten. Tanzsport.
0: Ja, okay.
2: Vom Feinsten, die norddeutschen Meisterschaften. Und bin jetzt auf dem Weg nach Mecklenburg-Vorpommern, weil du dich ja beklagt hast, dass ich nur die Sachsen melde. Also, schönen Abend an alle. Ciao, ciao.
0: Ciao, ciao. Der war ja vorhin auch so, dass ich nur die Sachsen gemeldet habe. Aber wir sind ja der ARD-Abend, Radio für alle. Daher herzlich willkommen. Liebes Deutschland, guten Abend.

Der ARD-Abend zum Tagesausklang. Schön, dass Sie auch heute am Sonntag bei uns sind. Claudia aus Stuttgart hat geschrieben, was ich so machen wollte am Wochenende, konnte ich aus diversen Gründen gar nicht umsetzen. Dafür habe ich gechattet und gechillt. Hat auch gut getan. Ja, na, klingt doch nett. Grüße nach Stuttgart, Claudia. Und danke fürs Schreiben. ard-abend@mdr.de. Können Sie uns auch schreiben. Oder anrufen an der 0800 80 80 110.

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1: Um 22 Uhr mit Klaus Becker. CSU-Chef Söder hat vor einem Scheitern der Bundesregierung gewarnt. Vor dem Beginn einer CSU-Klausur in München sagte Söder, es wäre ein Desaster, wenn kurz nach dem Scheitern der Ampel die nächste demokratische Regierung scheitern würde. Sachsens Ministerpräsident Kretschmer, der Gast der Klausurtagung ist, stärkte Söder ausdrücklich den Rücken. Hans-Joachim Viehweger mit Einzelheiten.
2: Sachsens Ministerpräsident Michael Kretschmer, der als Gast zur CSU-Klausur gekommen war, kritisierte die Politik der Bundesregierung deutlich. Das Schlimmste wäre, wenn alles so weiterginge wie bisher. Er wünsche sich in der aktuellen Phase ein CSU-Gehen in der Politik. Darunter versteht Kretschmer, der auch stellvertretender CDU-Vorsitzender ist, sich mehr den Menschen zuzuwenden und nicht nur erklären oder gar belehren zu wollen. Gefragt, ob Friedrich Merz der richtige Kanzler sei, sagte Kretschmer, es müsse mehr über Inhalte als über Personalien gesprochen werden.
1: In Dresden sind tausende Menschen gegen die AfD auf die Straße gegangen. Auf dem Theaterplatz versammelten sich nach Reporterangaben etwa 3000 bis 4000 Menschen. Die Polizei machte dazu bislang keine Angaben. Organisator Matthias Lüth sagte, viele Menschen sorgten sich nach dem AfD-Wahlsieg in Sachsen-Anhalt um gesellschaftliche Folgen. Besonders benachteiligte Gruppen könnten weiter unter Druck geraten. Zugleich forderte Lüth die demokratischen Parteien auf, mehr Möglichkeiten zur Beteiligung zu schaffen. Zum Tag des offenen Denkmals hat Sachsen den Kinder- und Jugenddenkmalpreis verliehen. Er geht in diesem Jahr an die Arthur-Kiesling-Oberschule in Königsbrück. Dort hatten sich Schülerinnen und Schüler um die 200 Jahre alten Kamelien im Gewächshaus des Schlosses gekümmert. Die Pflanzen gelten als die ältesten zusammenstehenden Kamelien nördlich der Alpen. Neben der Erforschung ihrer Geschichte organisierten die Jugendlichen auch Führungen, unter anderem für sehbehinderte Menschen. Am heutigen Tag des offenen Denkmals waren in Sachsen rund 700 historische Stätten für Besucher geöffnet. Im Abendspiel der Fußball-Bundesliga hat Aufsteiger Elversberg gegen Bayern München knapp mit 1:2 verloren. RB Leipzig setzte nach zwei Niederlagen ein deutliches Zeichen. Gegen den Hamburger Sportverein siegten die Leipziger mit 5:0. In der Handball-Bundesliga der Frauen hat der HC Leipzig mit 24:28 gegen den VfL Oldenburg verloren. Sachsen-Zwickau musste sich gegen TuS Metzingen mit 25:29 geschlagen geben. Das Wetter in Sachsen. In der Nacht zieht von West nach Ost Regen durch. Gegen Morgen lockert es etwas auf. Die Temperatur sinkt auf 15 bis 10 Grad. Morgen scheint bei wechselnder Bewölkung längere Zeit die Sonne und es bleibt meist trocken bei 18 bis 23 Grad. Am Dienstag nach Nebel oft sonnig bis 26 Grad.
3: Hier ist der Verkehrsservice für den ARD-Abend. Die A7 Flensburg-Hamburg ist in Richtung Süden zwischen Hamburg-Schnelzen-Nord und Stellingen sowie in Richtung Norden zwischen Volkspark und Schnelzen-Nord wegen Tunnelwartungsarbeiten gesperrt bis morgen früh ca. 5 Uhr. Die A7 Hannover Richtung Würzburg ist zwischen Nörten-Hartenberg und Göttingen-Nord nach einem Unfall gesperrt. Und die A23 Heide-Hamburg ist zwischen Eidelstedt und dem Dreieck Hamburg-Nordwest in beiden Richtungen wegen Tunnelwartungsarbeiten gesperrt bis ca. 5 Uhr. Umleitungen, das ist alles für Sie eingerichtet. Das war's von unserer Seite. Bleiben Sie schön wach, bleiben Sie achtsam, kommen Sie gut und sicher an.
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3: Heute zum Sonntagabend hören Sie wieder mal anders mit mir. Ich bin Romy Anders. Hi.

0: Einen schönen Sonntagabend mit dem ARD-Abend. Wer von Ihnen hat was Schönes gemacht am Wochenende? ard-abend@mdr.de. Kamen schon sehr, sehr schöne Mails. Und auch Maria aus Ilmenau hat gerade geschrieben, nüscht habe ich gemacht. Schreibt sie, war auch cool. Einfach mal nüscht. 3 Ausrufezeichen. Ja, das sagen wir manchmal auch. Wenn nüscht los ist oder es einfach mal nüscht kostet, dann nüschtet es mitunter. So auch in Ilmenau. Maria, vielen Dank fürs Schreiben. Aber es gab ja natürlich auch die Aktiven jetzt am Wochenende, die ganz Aktiven in Hamburg. Der Erik zum Beispiel. Erik, was war bei Ihnen los?
1: Moin, liebe Grüße ins Studio zu Romy Anders. Am Samstag, da sind wir mit unserem Museumzug ein paar schöne Runden zum Tag des offenen Denkmals zwischen Blankenese und Bergedorf gefahren und das zum HVV-Tarif hier in Hamburg.
0: Okay.
1: Liebe Grüße und schönen Abend.
0: Wir grüßen Hamburg. Herzlich willkommen beim ARD-Abend. 0800 80 80 110. Könnt ihr uns auch gerne anrufen.

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Chrissy aus Halle hat geschrieben: Liebe Romy und Abendteam, wir haben am Wochenende an beiden Tagen Sport gemacht und waren da auch erst seit dem Sommer wieder das erste Mal in der Sauna. Das habe ich jetzt ein bisschen falsch vorgelesen. Waren auch das erste Mal seit dem Sommer wieder in der Sauna. Tat gut, machen wir nächstes Wochenende wieder. Eure Chrissy, ganz, ganz viele Grüße. Na prima, wir grüßen Sachsen-Anhalt und für Sport bin ich ja auch Chrissy. Der Beat, der kommt hier. Nicht zu schnell für den Liegestütz, muss man sich Zeit lassen. Kontrolliert bleiben, ne? Achtung, tief und hoch. Tief und hoch. Dazu ein bisschen Billie Jean und Michael Jackson und es läuft gut. Let's go.

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8: Der Verkehrsservice für den ARD-Abend. Die A7. Flensburg-Hamburg ist in Richtung Süden zwischen Hamburg, Schnelsen-Nord und Stellingen sowie in Richtung Norden zwischen Volkspark und Schnelsen-Nord gesperrt. Wegen Tunnelwartungsarbeiten bis ca. 5 Uhr. Umleitungen sind eingerichtet. Dann haben wir die A7 Hannover Richtung Würzburg. Die Strecke ist zwischen Nörten-Hartenberg und Göttingen-Nord nach einem Unfall gesperrt. Die A23 Heide-Hamburg ist zwischen Eidelstedt und dem Dreieck Hamburg-Nordwest auch in beide Richtungen gesperrt wegen Tunnelwartungsarbeiten bis ca. 5 Uhr morgen früh. Umleitungen sind auch da eingerichtet, klar. Ihnen wünschen wir eine gute Fahrt und ein baldiges Ankommen.
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8: Mit Romy Anders. Grüße ganz herzlich. Hi, guten Abend.

ard-abend@mdr.de. Unsere Hörerin Petra hat noch geschrieben aus Bispingen. Liebe Romy, ich war am Samstag mit meiner Tochter, ihrem Freund und meinen beiden Enkeln zum Drachenfest in Olsen im Landkreis Harburg. Es war richtig toll, alle Arten von Drachen waren vertreten. Es war eine wunderschöne Veranstaltung. Ja, und jetzt hat alles ein Ende, auch das Wochenende. Ne, morgen startet nun die neue Woche. Aber auch das kann ja eine gute werden. Also, genießen wir jetzt noch ein bisschen die Abendstimmung mit Musik von den Rolling Stones. Yes.

Männer, Grönemeyer beim ARD-Abend. So ganz langsam geht's auf 11 zu. Gleich ab 23 Uhr hören Sie die ARD-Hitnacht und wir wünschen einen guten Start in die neue Woche. Wonderful Life. Alles Liebe, Ihre Rumi Anders. Wiederhören.

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1: Um 23 Uhr mit Wolfgang Berger. Präsident Trump hat die Führungsrolle der USA bei der künstlichen Intelligenz betont. Zugleich wies Trump Warnungen vor wachsenden Gefahren zurück. Aus der Nachrichtenredaktion Ulrike Ufer.
2: Hinter derartigen Warnungen stünden negative Kräfte, so Trump. Diese forderten die künstliche Intelligenz weniger schnell weiterzuentwickeln, obwohl sie es nicht sollten. Zwar seien Leitplanken möglich, aber wer bei KI gewinne, gewinne. Der US-Präsident gilt als großer Anhänger der künstlichen Intelligenz. Angesichts der deutlichen Warnungen vor Gefahren für die Menschheit durch KI hatte der Chef des Unternehmens Anthropic, Amodei, gemahnt, die Entwicklung von KI zu verlangsamen.
1: Bei den Kommunalwahlen in Niedersachsen ist die CDU nach ersten Zahlen erneut stärkste Kraft geworden. Laut einer Hochrechnung von Infratest DIMAP im Auftrag des NDR kommt die CDU landesweit auf 27,7%. Dahinter folgt die SPD mit 24,5%. Beide Parteien haben einige Prozentpunkte verloren. Auf Platz 3 sieht die Hochrechnung die AfD, die deutlich zulegen konnte, gefolgt von den Grünen und den Linken. Das vorläufige Endergebnis wird morgen früh erwartet. Bei der Parlamentswahl in Schweden zeichnet sich ein Sieg der von den Sozialdemokraten angeführten Opposition ab. Die vier linken Parteien lagen laut Nachwahlbefragungen der Sender SWT und TV Führer mit mehr als 51% der Stimmen in Führung. Das rechte Lager holte demnach rund 47%. Das linke Lager wird angeführt von der Spitzenkandidatin der Sozialdemokraten Andersson, die auf ein Comeback als Regierungschefin hofft. Den Prognosen zufolge büßten die rechtspopulistischen Schwedendemokraten an Zustimmung ein. Sie kamen nur noch auf etwa 18%. In der Fußball-Bundesliga hat der Hamburger SV die nächste hohe Niederlage kassiert. Die Hamburger verloren bei RB Leipzig mit 0:5. Aus der NDR-Sportredaktion Hendrik Lückhoff.
3: Wie schon in der Vorwoche beim 0:5 gegen Mainz lief auch in Leipzig nichts zusammen beim HSV. Immer wieder führten schwere Abwehrfehler zu Gegentoren. Teils waren es individuelle Patzer, teils ließ sich das Team auskontern. Durch die dritte Niederlage und die Tordifferenz von 0:12 Toren ist der HSV jetzt Tabellenletzter. Der FC Bayern hat einen Arbeitssieg bei der SV Elversberg eingefahren. Lennart Kahl brachte die Münchner in Führung und nach dem zwischenzeitlichen Elversberger Ausgleich besorgte Harry Kane mit seinem ersten Bundesliga-Treffer der Saison den 2:1-Sieg für den FCB.
1: Das waren die Nachrichten. Das Wetter in Deutschland. Nachts meist trocken, noch letzte Schauer, gebietsweise Nebel, Tiefstwerte 15 bis 7 Grad. Morgen vom Saarland bis in den Südosten viele Wolken und gelegentlich Schauer, sonst häufig trocken. Höchstwerte 17 Grad an der Müritz bis 27 Grad am Oberrhein. Am Dienstag im Südosten heiter, sonst gebietsweise Schauer. 23.03 Uhr.
4: Schönen Dank, damit sind wir wieder auf dem allerneuesten Stand und von mir jetzt noch der Blick auf die Straßen im Lande. Hier ist der Verkehrsservice in der ARD-Hitnacht. Die A2 Oberhausen Richtung Dortmund ist zwischen Kreuz Oberhausen und Dreieck Bottrop wegen Bauarbeiten bis ca. 5 Uhr gesperrt. Die Autobahn 7 ist in Richtung Süden zwischen Hamburg-Schnellsen Nord und Stellingen sowie in Richtung Norden zwischen Volkspark und Schnellsen Nord wegen Tunnelwartungsarbeiten bis ca. 5 Uhr gesperrt. Dann eine weitere Meldung von der Autobahn 7, die ist ganz aktuell. Die A7 Hannover Richtung Kassel ist zwischen Nürten-Hardenberg und Göttingen-Nord nach einem Unfall gesperrt. Die A8 Luxemburg Richtung Saarlouis ist zwischen Merzig und Rehlingen nach einem Unfall gesperrt. Die A23 ist zwischen Eidelstedt und Dreieck Hamburg Nordwest in beiden Richtungen wegen Tunnelwartungsarbeiten gesperrt bis in den Morgen hinein. Die A40 Essen Richtung Dortmund ist zwischen Dreieck Bochum West und Bochum Zentrum wegen Bauarbeiten gesperrt. Die Autobahn 46 ist zwischen Düsseldorf-Bilk und Holthausen bis ca. 5 Uhr in beiden Richtungen gesperrt und aktuell noch ein Stau auf der Autobahn 96 München Richtung Lindau zwischen München-Blumenau und München-Freiham Süd gibt es 3 Kilometer Stau. Das waren die Verkehrsmeldungen. Wir wünschen gute Fahrt.
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4: Guten Abend. Gute Nacht, wünscht Hanno Bauer hier aus dem MDR-Nachtstudio in Magdeburg. Schön, dass Sie noch fit genug sind für eine gute Zeit am Radio.

Das ist das Beste an Nachtradio. Musik ist immer Gefühl und ich habe bei Wonderful Tonight immer das Gefühl, wie auch immer Eric Clapton es gemacht hat, er hat direkt in ihren Spiegel geschaut. Und weiter segeln wir durch die Nacht mit Chris de Burgh. Sailing Away.

23.15 Uhr ist es. Hier ist die ARD-Hitnacht zu erreichen per E-Mail unter ard-hitnacht@mdr.de oder unserer Telefonnummer 0800 80 80 110. Und Karl Heinz hat gleich zur Bemerkung von zu Eric Claptons Wonderful Tonight geschrieben: Hallo MDR, noch einen guten Abend. Und dann zwei Spionageaugen dahinter. Ja, und er hat geschrieben: Alles wird gut. Und da kann ich natürlich nur sagen: Natürlich wird alles gut. Logisch. Sendung läuft. Sonntag ist noch eine Dreiviertelstunde lang, knapp jedenfalls. Und Musik kommt von Anastasia, I'm Out of Love. Ja. Ganz liebe Grüße, Karl-Heinz.

21.18 Uhr gibt es eine aktuelle Falschfahrermeldung. Achtung bitte auf der Autobahn 73 zwischen Dreieck Nürnberg-Feucht und Nürnberg-Hafen-Ost. Ist ein Falschfahrer gemeldet worden auf der Straße. Bitte ganz rechts fahren, nicht überholen. Ein Falschfahrer auf der Autobahn 73 zwischen Dreieck Nürnberg-Feucht und Nürnberg-Hafen-Ost. Achtung dort bitte.

Achtung zur Erinnerung noch einmal die Wiederholung. Eine Warnung vor einem Falschfahrer ist gerade aktuell A73 zwischen Dreieck Nürnberg-Feucht und Nürnberg-Hafen-Ost. Hier ist der Falschfahrer gemeldet worden. Bitte ganz rechts fahren, nicht überholen. Vorsicht hier in beiden Richtungen.

0: Don't worry. Be happy. Nichts kann hier passieren. Und Plappi, hier, guck mal. Deine Familie hat sich auch schon gemeldet. Guck mal, genau hier per E-Mail von Peter, der dich zu mir ja als Assistent geschickt hat, damals. Schön, oder? Er hat geschrieben, hallo lieber Hanno, und das Nachtteam Coco hat das Radio angemacht. Coco ist der kleine Plüschschimpanse von Peter. Ja, also der hat eigenständig das Radio angemacht. Ihr seid alles kluge Tiere. Und war sofort glücklich, als er seinen Lieblingsmoderator gehört hat, steht hier. Obwohl Plappi am Arbeiten ist, die Frage stellt sich nicht, denn wir wissen ja, dass er als pflichtbewusster Assistent vor Ort ist. Wir wünschen allen Nachteulen viel Spaß mit der Sendung. Liebe Grüße von Peter, Coco aus Frankfurt und natürlich auch von Effi, von Eierkopf, Charlotte und Johannes aus Seelze. Na, das ist aber schön. Dankeschön für die schönen Grüße von uns beiden zurück.
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bin dabei, Sie gerade ein bisschen zu beruhigen, denn es gibt die Entwarnung von der Autobahn 73. Kein Falschfahrer mehr zwischen Dreieck Nürnberg-Feucht und Nürnberg-Hafen-Ost fahren alle wieder in die richtige Richtung. So soll es auch sein. Gleich die aktuellen Verkehrsmeldungen zur halben Stunde.

0: 23.31 Uhr ist es und damit Zeit für den Verkehrsservice in der ARD-Hitnacht. Die Autobahn 2 Oberhausen Richtung Dortmund ist zwischen Kreuz Oberhausen und Dreieck Bottrop wegen Bauarbeiten gesperrt. Die A7 ist in Richtung Süden zwischen Hamburg-Schnellsen-Nord und Stellingen sowie in Richtung Norden zwischen Volkspark Hamburg und Schnellsen-Nord wegen Tunnelwartungsarbeiten gesperrt. Die Autobahn 8 Luxemburg Richtung Saarlouis ist zwischen Merzig und Rehlingen nach einem Unfall gesperrt. Die A23 ist zwischen Eidelstedt und Dreieck Hamburg Nordwest in beiden Richtungen wegen Tunnelwartungsarbeiten gesperrt. Die A40 Essen Richtung Dortmund ist zwischen Dreieck Bochum West und Bochum Zentrum wegen Bauarbeiten gesperrt. Und dann noch die Autobahn 46, hier ist zwischen Düsseldorf-Bilk und Holthausen bis 5 Uhr in beiden Richtungen gesperrt. Das waren auch schon die Verkehrsmeldungen. Gute Fahrt!
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0: Und nach dem Blick auf die Straßen geht's gleich hier auf die Schiene mit dem Runaway Train Soul Asylum in der ARD-Hitnacht. Hanno Bauer ist hier in Magdeburg. Grüß Sie.

Hier ist die ARD Hitnacht. Und sogar in Dänemark werden wir jetzt gerade noch gehört, obwohl eigentlich, Kenny vielleicht nicht mehr wach sein sollte. Er hat jedenfalls geschrieben, hallo ARD Hitnacht, Moderator, mein Name ist Kenny und ich höre euch jetzt. Eigentlich bin ich krank und muss schon schlafen gehen, aber habe eine Frage. Kannst du die Lieder bestimmt und spielst du aktuelle Lieder? Aber ich wünsche dir eine schöne Nacht und alles Gute, liebe Grüße aus Dänemark. Ach, herrlich. Das ist so schön, wenn man auch den dänischen Dialekt so quasi im Ohr hat beim Lesen. Kenny, erstmal werd bald gesund und schlaf lieber, das ist die beste Medizin. Und unsere ARD-Hitnacht-Playlist wird tagsüber von unserer Musikredaktion zusammengestellt. Heißt also, nein, ich bestimme die Musik hier nicht und leider kann ich auch keine Musikwünsche erfüllen. Aber ich glaube, unsere Musikredaktion kriegt das schon super hin und spielt auch ganz genau das, was so erwartet wird in der Nacht. Nämlich schöne Musik, die ganz großen Hits der 70er und 80er und auch aktuelles, so wie jetzt hier von Ed Sheeran, Lego House.

Hey, liebe Radiofamilie, was euch aber auch so alles auffällt, ja, da hat gerade eben der Kenny aus Dänemark gegrüßt und Claudia in Stuttgart, die hat gleich den Anschlusssong dazu eingeordnet und hat geschrieben, ha, Lego, danach passt ja richtig zu Dänemark. Ich gehöre auch zu denen, die bald schlafen gehen sollten, morgen fängt für mich so etwas wie ein Stück Alltag an. Nach Hüft-OP, Reha und Rekonvaleszenz werde ich im Rahmen einer Wiedereingliederung wieder Stück für Stück die Arbeit aufnehmen. Die guten Wünsche aus der Radiofamilie hier nach meiner OP vor ein paar Wochen werde ich nicht vergessen. Ich freue mich, bin dankbar und bald kann ich wieder zu DJ Bobo tanzen. Genau, der lief ja gerade eben und ist einer von Claudias Favoriten, war ja auch schon zum Konzert. Allen eine gute Nacht, schlaft oder wacht gut und einen guten Wochenstart wünscht Claudia. Ich grüße zurück mit George Michael, Faith.

Na, das ist doch ein Schlusswort für diesen Sonntag. Fein, fein. Danke für all die Musiken, die es gab heute im Radio. Und für alles andere Schöne, zum Beispiel die vielen geöffneten Denkmale am Tag des Denkmals. Danke an alle Ehrenamtlichen, die das ermöglicht haben. So, und damit nun dann auch fast schon Schluss am Wochenende. Einen haben wir noch vor und der kommt jetzt von Paul Simon. Graceland heißt das Lied. Danach dann der Tageswechsel. Und seien Sie nicht traurig, wir starten ja gemeinsam in den Montag danach. In 4 Minuten ist es soweit. Bis dahin, ciao, ciao, bis morgen.

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1: Um 0 Uhr Mitternacht mit Olaf Knapp. Präsident Trump hat die Führungsrolle der USA bei der künstlichen Intelligenz betont. Zugleich wies Trump Warnungen vor wachsenden Gefahren zurück. Aus der Nachrichtenredaktion Ulrike Ufer.
2: Hinter derartigen Warnungen stünden negative Kräfte, so Trump. Diese forderten die künstliche Intelligenz weniger schnell weiterzuentwickeln, obwohl sie es nicht sollten. Zwar seien Leitplanken möglich, aber wer bei KI gewinne, gewinne. Der US-Präsident gilt als großer Anhänger der künstlichen Intelligenz. Angesichts der deutlichen Warnungen vor Gefahren für die Menschheit durch KI hatte der Chef des Unternehmens Anthropic, Amodei, gemahnt, die Entwicklung von KI zu verlangsamen.
1: Bei den Kommunalwahlen in Niedersachsen ist die CDU nach ersten Zahlen erneut stärkste Kraft geworden. Laut einer Hochrechnung von Infratest DIMAT MAP im Auftrag des NDR kommt die CDU landesweit auf 27,7%. Dahinter folgt die SPD mit 24,5%. Beide Parteien haben einige Prozentpunkte verloren. Auf Platz 3 sieht die Hochrechnung die AfD, die deutlich zulegen konnte, gefolgt von Grünen und Linken. Das vorläufige Endergebnis wird morgen früh erwartet. In Schweden zeichnet sich ein knappes Ergebnis der Parlamentswahl ab. Der oppositionelle Mitte-Links-Block hatte in ersten Prognosen deutlich vorne gelegen. Mittlerweile sieht es nach einem Kopf-an-Kopf-Rennen mit dem Lager des konservativen Regierungschefs Kristersson aus. Stärkste Kraft sind nach etwa zu drei Viertel ausgezählten Stimmen die Sozialdemokraten, der früheren Ministerpräsidentin Andersson. In der Fußball-Bundesliga hat der Hamburger SV die nächste hohe Niederlage kassiert. Die Hamburger verloren bei RB Leipzig mit 0:5. Aus der Sportredaktion Hendrik Lückhoff.
3: Wie schon in der Vorwoche beim 0:5 gegen Mainz lief auch in Leipzig nichts zusammen beim HSV. Immer wieder führten schwere Abwehrfehler zu Gegentoren. Teils waren es individuelle Patzer, teils ließ sich das Team auskontern. Durch die dritte Niederlage und die Tordifferenz von 0:12 Toren ist der HSV jetzt Tabellenletzter. Der FC Bayern hat einen Arbeitssieg bei der SV Elversberg eingefahren. Lennart Kahl brachte die Münchner in Führung und nach dem zwischenzeitlichen Elversberger Ausgleich besorgte Harry Kane mit seinem ersten Bundesliga-Treffer der Saison den 2:1-Sieg für den FCB.
1: Tennisprofi Alexander Zverev hat zum ersten Mal die US Open gewonnen. Der gebürtige Hamburger bezwang im Finale den Amerikaner Ben Shelton in 4 Sätzen und holte damit seinen zweiten Grand-Slam-Titel. Das Wetter in Deutschland. Nachts oft trocken, gebietsweise Nebel, Tiefstwerte 15 bis minimal 7 Grad. Am Tage vom Saarland bis in den Südosten viele Wolken und gelegentlich Schauer. Sonst ist es häufig trocken. 17 Grad an der Müritz bis maximal 27 Grad am Oberrhein. Es ist 0:03 Uhr.
4: Dankeschön fürs 3 Minuten Nachrichtenupdate. Die ersten Worte des neuen Tages, naja, was heute für ein Tag ist. Gut, das Datum geht auf jeden Fall, der 14.09. Dass Montag ist, brauche ich ja nicht erwähnen. Hier ist der Verkehrsservice in der ARD-Hitnacht. Die A2 Oberhausen Richtung Dortmund ist zwischen Kreuz Oberhausen und Dreieck Bottrop wegen Bauarbeiten gesperrt. Die A8 Luxemburg Richtung Saarlouis ist zwischen Merzig und Rehlingen nach einem Unfall gesperrt. Die A23 ist zwischen Eidelstedt und Dreieck Hamburg Nordwest in beiden Richtungen wegen Tunnelwartungsarbeiten gesperrt. Dann geht's weiter auf der Autobahn 40 Essen Richtung Dortmund. Hier ist zwischen Dreieck Bochum West und Bochum Zentrum wegen Bauarbeiten gesperrt. Und dann noch die Autobahn 46 ist im Verkehrsservice zwischen Düsseldorf-Bilk und Holthausen ist bis 5 Uhr in beiden Richtungen gesperrt. Das waren unsere Verkehrsmeldungen. Gute Fahrt für Sie.
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4: Rein in den absoluten Lieblingsfavoritentag aller Menschen, die ich kenne. Einfach jeder freut sich auf den Montag und ich mich ganz genauso mit Ihnen. Hanno Bauer hier im Nachtstudio beim NDR in Magdeburg. Und wenn Sie mir jetzt auch einen Vogel zeigen, ich sehe es ja nicht, ist ja Radio, bleibt ein Invisible Touch.

die ARD-Hitnacht, gleich 10 Minuten nach Mitternacht. Und Achtung, es gibt einen Falschfahrer auf der Bundesstraße 8, Neustadt an der Aisch Richtung Würzburg. Zwischen der A3 Rottendorf und Greinberg-Knoten in Würzburg kommt Ihnen ein Falschfahrer entgegen. Bitte ganz rechts fahren, nicht überholen. Auf der B8 Neustadt an der Aisch Richtung Würzburg, zwischen der A3 Rottendorf und Greinberg-Knoten in Würzburg ist ein Falschfahrer unterwegs. Vorsicht hier bitte in beiden Richtungen.

Und noch einmal die Warnung vor dem Falschfahrer. Achtung bitte auf der B8. Zwischen der A3 Rottendorf und Greinbergknoten in Würzburg ist ein Falschfahrer gemeldet worden. Bitte ganz rechts fahren, nicht überholen und Vorsicht hier in beiden Richtungen.

0: Sexy, dieser schöne Liebesgruß unterwegs vom Beifahrersitz auf den Fahrersitz, der jetzt kommt, mit einem ganz kleinen Umweg, ja, übers deutschlandweite Radio. Hallo und guten Abend, schreibt Sabine. Mein Mann und ich, wir sind gerade auf dem Weg in den Norden zum wohlverdienten Urlaub. Wir fahren die ganze Nacht durch und trällern schon die ganze Zeit eure Lieder mit. Wir hatten dieses Jahr Silberhochzeit und Ende September sind wir 35 Jahre ein Paar. Ach ja, und liebe Grüße an meinen Mann Christian. Ich liebe ihn. Sabine grüßt da ganz lieb und leider kann ich den Musikwunsch nicht erfüllen, liebe Sabine, denn das geht leider in unserer ARD-Hit nach nicht. Unsere Musik wird ja tagsüber von unseren Musikredakteuren zusammengestellt. Aber diese Grüße, die sind garantiert gut angekommen und ihr kommt bitte auch gut und sicher an, ganz im hohen Norden, okay?
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0: Circle of Life, einer der Kandidaten 1995 für den Oscar als bester Filmsong. Und der Song hat verloren gegen Can You Feel the Love Tonight, ebenfalls aus der König der Löwen und ebenfalls von Elton John. 0.31 Uhr ist es, Zeit für den Verkehrsservice der ARD-Hitnacht. Entwarnung von der Bundesstraße 8, Neustadt an der Aisch, Richtung Würzburg. Kein Falschfahrer mehr zwischen der A3 Rottendorf und Greinberg-Knoten in Würzburg. Die A2 Oberhausen Richtung Dortmund ist zwischen Kreuz Oberhausen und Dreieck Bottrop wegen Bauarbeiten bis 5 Uhr gesperrt. Die A23 ist zwischen Eidelstedt und Dreieck Hamburg Nordwest in beiden Richtungen wegen Tunnelwartungsarbeiten bis 5 Uhr gesperrt. Umleitung hier ist eingerichtet. Die A40 Essen Richtung Dortmund ist zwischen Dreieck Bochum West und Bochum Zentrum wegen Bauarbeiten gesperrt. Und die Autobahn 46 ist zwischen Düsseldorf-Bilk und Holthausen bis 5 Uhr in beiden Richtungen gesperrt. Ihnen unterwegs eine gute Fahrt. Bleiben Sie munter.
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0: Even go.
1: Der singende Postbote Nathan Evans, wobei er den Kollegen der Royal Mail in Schottland ja den Rücken gekehrt hat und nun lieber seine Musiklaufbahn ausbaut. Als Songwriter eigener Songs. Und er tourt regelmäßig live, spielt auf Festivals und absolviert ausverkaufte Konzerte in ganz Europa. So eine schöne Karriere. Mit so schöner Musik. Hier eben sein Shanti, den wir gehört haben. Wellerman.

Picard, Alone, der wird einem doch gleich warm ums Herz. Oder vielleicht doch nicht, denn Heidi hat gerade geschrieben, hallo Hanno, ich habe heute Abend zum ersten Mal nach der Hitzewelle die Heizung aufgedreht. Darf man das sagen? Liebe Grüße von Heidi aus Sibirien. Nee, eigentlich Bayern, hat sie noch drunter geschrieben. Ja, ist schon eine kühlere Nacht, aber nicht so kühl wie im Norden Deutschlands, denn da ist es bloß bei Temperaturen im einstelligen Bereich, während ihr dort ja wenigstens noch zweistellige habt, unter eurem Regen. Ja. Aber es wird ja nochmal warm. Bis zum Dienstag, immerhin bis zu 27, 28 Grad bei euch. Passt doch. Und das ist dann keine Hitzewelle, das ist einfach nochmal ein nettes Adieu des Sommers, um sich zu verabschieden.

0: zum Schreien hier. George McRae und Rock Your Baby. Und nächtliche Grüße kommen hier von Gerhild, die geschrieben hat, hallo lieber Hanno, nur ein paar Grüße vor dem Schlafengehen. Ich war beim Konzert von Santiano in der Freilichtbühne. Junge Garde hier in Dresden war wieder voll klasse, volles Haus und super Stimmung. Ist aber immer, wenn Santiano zu Gange ist. Ich mag den Mix von irischen und Seemannsliedern, obwohl ich ein Landei bin. Noch eine schöne Nacht und wie immer ganz liebe Grüße die Elbe runter von Gerhild. Na Gerhild, dann hat doch Wellermann vorhin ganz gut gepasst von Nathan Evans. Aber Santiano habe ich auch schon interviewt und habe sie auch schon gehört live und finde das auch ganz stark.
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0: Ganz liebe Grüße zurück nach Dresden. Everything.

0: Danny Wilson.
1: Mary's Prayer haben wir hier gehört in der ersten Stunde des Montags. Und Roland hat sich gemeldet aus Stuttgart, aus dem Rechenzentrum, der ja immer unsere Sendung verfolgt und auch genau mitzählt, wer hat wie viele moderiert und die wievielte Sendung ist das überhaupt. Und er hat mir geschrieben, also Vogel, nee, das Gegenteil, Vogel, eher das Gegenteil, Hanno. Erst einmal, ich werde dir 100 pro nicht den Vogel zeigen, denn der Sonntag ist für mich oder uns der arbeitsreichste Tag der Woche. Genau, so ging ja dieser Tag los, dass ich gesagt habe, die meisten werden mir einen Vogel zeigen, dass ich mich auf den Montag freue. Und Roland schreibt weiter, morgen ist ein Tag, also heute der Montag und wir haben morgen quasi frei. So werden wir in Straußeiland in der Nähe von Ulm besuchen. Der Bruder meines Chefs, ICE-Lokführer, fährt auch mit und meine Verlobte, Hanne, hat ab morgen ersten Schultag in Baden-Württemberg leider nicht mehr frei. Sie fährt behinderte Kinder ins Sonderschulzentrum und nach Hause. Auf jeden Fall, wir sind froh, dass Montag ist. Das kann ich mir irgendwie vorstellen, denn Montag ist ja gar nicht so schlecht wie sein Ruf im Allgemeinen. Und ganz viele andere Sachen hat mir Roland noch geschrieben. Muss ich mir jetzt erstmal ganz in Ruhe durchlesen, die E-Mail. Dankeschön auf jeden Fall erstmal bis dahin, Roland. Und ich antworte bestimmt auch per E-Mail. Sind auch schon eine ganze Menge E-Mails jetzt eingetroffen. Falls Sie Kontakt aufnehmen möchten zur Sendung, ard-hitnacht@mdr.de ist die Adresse. Oder Sie haben was auf dem Herzen, möchten was Schönes berichten aus Ihrem Leben oder vom Wochenende, dann bitte unter 0800 80 80 110. Einfach auf den Anrufbeantworter sprechen, dabei aber nicht vergessen zu sagen, wer Sie sind und woher Sie gerade anrufen, damit wir uns alle drüber freuen können.

Eines der beliebtesten Instrumentalstücke aus den Synthesizern der 70er Jahre, Space Magic Fly. Ja, da summt also die magische Fliege um uns herum im magischen Sturzflug ums winzige Nachtlämpchen hier im Studio. Und hier krachen jetzt die Pet Shop Boys rein mit ihrem It's a Sin. Großartige Musik jetzt noch vor den 1 Uhr Nachrichten in der ARD Hitnacht.

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1: Um 1 Uhr mit Olaf Knapp. Der deutsche Tennisprofi Alexander Zverev hat die US Open gewonnen. Im Finale von New York besiegte er den US-Amerikaner Ben Shelton in 4 Sätzen. Aus der Sportredaktion Ina Kast.
2: Es dauerte ein paar Sekunden, bis Alexander Zverev realisierte, dass er gerade seinen 2. Grand-Slam-Titel gewonnen hatte. Dann erst riss er die Arme nach oben. Der 29-Jährige zeigte früh im Match starke Nerven, wirkte nicht sonderlich nervös. Für den Deutschen war es bereits das 6. Grand-Slam-Finale, für den jungen Shelton das 1. Zverev verlor zwar den 3. Satz, konnte aber zu Beginn des 4. Satzes früh ein Break holen und setzte sich nach 3,5 Stunden durch. Nun darf er sich also als erster deutscher Tennisspieler seit Boris Becker US Open-Sieger nennen.
1: Bei den Kommunalwahlen in Niedersachsen ist die CDU nach ersten Zahlen erneut stärkste Kraft geworden. Laut einer Hochrechnung von Infratest DIMAP im Auftrag des NDR kommt die CDU landesweit auf 27,7%. Dahinter folgt die SPD mit 24,5%. Beide Parteien haben einige Prozentpunkte verloren. Auf Platz 3 sieht die Hochrechnung die AfD, die deutlich zulegen konnte, gefolgt von den Grünen und den Linken. In Schweden zeichnet sich ein knappes Ergebnis der Parlamentswahl ab. Der oppositionelle Mitte-Links-Block hatte in den ersten Prognosen deutlich vorn gelegen. Mittlerweile sieht es nach einem Kopf-an-Kopf-Rennen mit dem Lager des konservativen Regierungschefs Kristersson aus. Stärkste Kraft sind nach etwa zu 3/4 ausgezählten Stimmen die Sozialdemokraten, der früheren Ministerpräsidentin Andersson. Präsident Trump hat die Führungsrolle der USA bei der künstlichen Intelligenz betont. Zugleich wies Trump Warnungen vor wachsenden Gefahren zurück. Aus der Nachrichtenredaktion Ulrike Ufer.
3: Hinter derartigen Warnungen stünden negative Kräfte, so Trump. Diese forderten, die künstliche Intelligenz weniger schnell weiterzuentwickeln, obwohl sie es nicht sollten. Zwar seien Leitplanken möglich, aber wer bei KI gewinne, gewinne. Der US-Präsident gilt als großer Anhänger der künstlichen Intelligenz. Angesichts der deutlichen Warnungen vor Gefahren für die Menschheit durch KI hatte der Chef des Unternehmens Anthropic, Amo Dei, gemahnt, die Entwicklung von KI zu verlangsamen.
1: In der Fußball-Bundesliga hat Elversberg gegen München 1:2 verloren. Zuvor war der Hamburger SV mit 0:5 gegen RB Leipzig unterlegen. Das Wetter in Deutschland. Nachts oft trocken, gebietsweise Nebel, Tiefstwerte 15 bis 7 Grad. Am Tage vom Saarland bis in den Südosten viele Wolken und gelegentlich Schauer. Sonst häufig trocken, Höchstwerte 17 Grad an der Müritz bis 27 am Oberrhein. Dienstag im Südosten heiter, sonst gebietsweise Schauer bei 20 bis maximal 30 Grad. Es ist gleich 1:03 Uhr.
4: Schönen Dank fürs 3 Minuten Nachrichten-Update. Von mir jetzt der Blick auf die Straßen. Hier ist der Verkehrsservice in der ARD-Hitnacht. Die A2 Oberhausen Richtung Dortmund ist zwischen Kreuz Oberhausen und Dreieck Bottrop wegen Bauarbeiten gesperrt. Das Ganze dauert bis 5 Uhr in den Morgen. Ebenfalls bis 5 Uhr gesperrt ist die Autobahn 23 noch, und zwar zwischen Eidelstedt und Dreieck Hamburg Nordwest in beiden Richtungen wegen Tunnelwartungsarbeiten. Die A40 Essen Richtung Dortmund ist zwischen Dreieck Bochum West und Bochum Zentrum wegen Bauarbeiten gesperrt. Und dann noch der Blick auf die Autobahn 46. Hier ist zwischen Düsseldorf-Bilk und Holthausen bis 5 Uhr in beiden Richtungen gesperrt. Ihnen unterwegs eine gute Fahrt durch die Nacht mit der richtigen Sendung im Radio.
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4: Mit Hanno Bauer in Magdeburg. Grüß Sie.

If You Leave Me Now, Chicago. In unserer Nachtsendung, 1.11 Uhr steht auf der Uhr und 33 Sekunden jetzt noch dahinter. Sah sehr schön aus, aber 22 Sekunden zu spät, wie ich finde. So, in meiner Klasse in der Schule, da hatte ich 3 Mikes, ja, und jeder wurde anders geschrieben. Einmal mit AI, dann Mieke und Mike mit EI gab es auch noch. Jetzt hat mich jemand angeschrieben mit MAIK, also Mike mit AIK, ja. Und zwar hat er geschrieben, dass er über die Frequenzen von Bayern 1 hört und er schreibt einfach Danke an das ARD-Nachtteam. Grüße aus Augsburg. Ist angekommen und ich grüße ganz lieb zurück. Dankeschön für den kurzen Gruß.

0: Everywhere wird sie gehört, diese Nachtsendung. Mit Fleetwood Mac im Radio. 1.15 Uhr ist es. Und Ralf hat ein bisschen geschlafen, um sich jetzt mal wieder an die Arbeit zu stürzen. Er hat geschrieben, hallo Hanno Bauer, nach 4 Stunden Schlaf bin ich aufgewacht. Jetzt sitze ich am Laptop und höre Musik und schaue über mein vorbereitetes Fotobuch. 50 Seiten mit Daten und Fotos von Verwandten. Die ersten Fotos von Ur-Ur-Großeltern aus dem 19. Jahrhundert. In 2 Wochen soll das Buch fertig werden. Liebe Grüße, Ralf. Wow. Da sind ja viele Fotos zusammengekommen, würde ich mal sagen. Wo sind die alle aufgestöbert worden? Irgendwo auf dem Dachboden? Oder gab es da noch ganz alte Familienfotobücher? Würde mich ja mal interessieren, Ralf. Ich weiß, mein Bruder, der hat auch für die ganze Familie so ein bisschen Ahnenforschung betrieben und da waren also wirklich uralte Fotos mit dabei und natürlich auch ganz viele Informationen, sogar aus alten Kirchenbüchern und so. Ja, was sich so alles aufstöbern lässt, inzwischen auch schon im Internet. Also sogar die Kirchenbücher sind ja teilweise schon digitalisiert. Für manche ist mein Bruder auch extra losgefahren. Also auf jeden Fall eine lohnende Arbeit und die ganze Familie wird es danken. Ich denke mal, bei Ihnen, Ralf, wird es auch so sein.
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0: So, und dann passt doch mittendrin von Udo Lindenberg ganz gut dazu. Mittendrin in der Familie ist der Ralf. Und jetzt auch mit der Musik.

0: Wow, was für schöne Musik von Tracy Chapman. Baby, can I hold you? Und hier diese, ja nicht E-Mail, sondern eine Nachricht übers Kontaktformular ist gerade reingekommen. Und zwar von Manuela wahrscheinlich, die geschrieben hat, dass sie die ARD-Hitnacht über den RBB hören, also über die Frequenzen des RBB. Und die Nachricht lautet so: Hallo Hanno, wir hören dich auch sehr gerne und die gute Musik natürlich. Wir sitzen noch auf der Terrasse und genießen den Blick auf den Hafen. Liebe Grüße aus Kroatien, sagen Manuela, Gunnar und Dackel Frieda. Manu, Gunni und Friedi, habt einen schönen Urlaub. Und ich höre sowas auch sehr gerne natürlich. Wer hört keine Komplimente gern? Aber auf jeden Fall freue ich mich sehr darüber, dass ihr mit uns munter bleibt und eine schöne Urlaubszeit habt. Das höre ich am allerliebsten.
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Hier ist die ARD Hitnacht um 1.27 Uhr. Achtung bitte, ein Falschfahrer auf der A19 zwischen Waren und Röbel. Kommt Ihnen ein Falschfahrer entgegen, bitte ganz rechts fahren, nicht überholen. Achtung bitte, ein Falschfahrer auf der Autobahn 19, Rostock-Berlin ist das. Zwischen Waren und Röbel ist ein Falschfahrer unterwegs. Vorsicht hier in beiden Richtungen.

0: 1.30 Uhr ist es und damit Zeit für den Verkehrsservice in der ARD-Hitnacht. Und ich warne noch einmal vor dem Falschfahrer auf der Autobahn 19, Rostock-Berlin. Zwischen Waren und Röbel ist uns ein Falschfahrer gemeldet worden. Bitte dort ganz rechts fahren, nicht überholen. Achtung auf der A19, zwischen Waren und Röbel ist ein Falschfahrer unterwegs. Vorsicht hier in beiden Richtungen. Dann die Autobahn 2, Oberhausen Richtung Dortmund, ist zwischen Kreuz Oberhausen und Dreieck Bottrop wegen Bauarbeiten gesperrt. Das Ganze bis 5 Uhr. Ebenfalls bis 5 Uhr gesperrt die Autobahn 23, beidseits zwischen Eidelstedt und dem Dreieck Hamburg Nordwest. Die A40 Essen Richtung Dortmund ist zwischen Dreieck Bochum West und Bochum Zentrum gesperrt wegen Bauarbeiten. Und die Autobahn 46 ist zwischen Düsseldorf-Bilk und Holthausen ebenfalls bis 5 Uhr in beiden Richtungen gesperrt. Gute Fahrt für Sie unterwegs.
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0: Mit Hanno Bauer in Magdeburg. Ich grüße schön.

Was für ein schönes Lied von den Bee Gees. You Win Again. Ich freue mich ja so sehr auf den Film, der in Vorbereitung ist über die Karriere der Bee Gees. Und jetzt schaukeln wir uns ein bisschen durch die Nacht mit Musik von Amy Grant, Baby Baby. Ja, und wenn der Weg dann schon so schaukelt, dann ist das bestimmt der Walk of Life, der dahinter noch kommt von den Dire Straits.

0: da wird gejuchzt, weil es einfach so schön ist, gemeinsam Radio zu hören, oder? Genauso muss das sein. Deswegen wird hier so gejuchzt und das hier bei den Dire Straits Walk of Life. Und ich bin ja auch nicht der Einzige, der da juchzen könnte.
1: Ja, hallo, beste Grüße nach Magdeburg von Unterhagen, Bayern, Südbayern, vom Leo und der Moni. Wir sitzen jetzt hier in unserer Küche, gewärmt von ein paar schönen Kerzen, weil es draußen regnet ohne Ende, was für die Natur gut ist, und hören eure gute Musik und deine netten Ansagen. Genau, das war's gewesen und ganz liebe Grüße an die ganze Nation. Bleibt alle gesund, kommt alle gut heim, passt im Regen beim Autofahren auf. Servus!
0: Ja, servus und dann Dankeschön fürs Zuhören und habt eine schöne Zeit noch am Radio, wenn ihr die ARD-Hitnacht hört. Mitten in der Nacht beim Klopfen des Regens gegens Küchenfenster. Sehr schön.

Hans aus Halberstadt grüßt und freut sich auf seine Auslandsreise, die diese Woche startet. Er schreibt, da hat wieder einmal Hanno Bauer am Mikrofon den Nachtdienst übernommen. Hier kann der alte Mann mit 88 Jahren nicht die ganze Nacht mit Schlaf verbringen und hört aufmerksam zu. Ab Montag kann ich 14 Tage übers Internet die ARD-Hitnacht in Griechenland hören. Das ist doch wunderbar. Danke dafür. Hans, dann hören wir uns doch in Griechenland wieder. Gleich am Wochenende bin ich wieder dran und lerne bis dahin auch ein paar Brocken Griechisch, um standesgemäß zu grüßen. Versprochen.

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1: Um 2 Uhr mit Olaf Knapp. Der deutsche Tennisprofi Alexander Zverev hat die US Open gewonnen. Im Finale von New York besiegte er den US-Amerikaner Ben Shelton in 4 Sätzen. Aus der Sportredaktion Ina Kast.
2: Es dauerte ein paar Sekunden, bis Alexander Zverev realisierte, dass er gerade seinen 2. Grand-Slam-Titel gewonnen hatte. Dann erst riss er die Arme nach oben. Der 29-Jährige zeigte früh im Match starke Nerven, wirkte nicht sonderlich nervös. Für den Deutschen war es bereits das 6. Grand-Slam-Finale, für den jungen Shelton das 1. Zverev verlor zwar den 3. Satz, konnte aber zu Beginn des 4. Satzes früh ein Break holen und setzte sich nach 3,5 Stunden durch. Nun darf er sich also als erster deutscher Tennisspieler seit Boris Becker US Open-Sieger nennen.
1: Bei den Kommunalwahlen in Niedersachsen ist die CDU nach ersten Zahlen wieder stärkste Kraft geworden. Laut einer Hochrechnung von Infratest DIMAP im Auftrag des NDR kommt die CDU auf 27,7%. Dahinter folgt die SPD mit 24,5%. Beide Parteien haben mehrere Prozentpunkte verloren. Auf Platz 3 sieht die Hochrechnung die AfD, die mit 16,5% deutlich zulegen konnte, gefolgt von den Grünen und den Linken. In Schweden zeichnet sich ein knappes Ergebnis der Parlamentswahl ab. Der oppositionelle Mitte-Links-Block hatte zunächst vorn gelegen. Mittlerweile sieht es nach einem Kopf-an-Kopf-Rennen mit dem Lager des konservativen Regierungschefs Kristersson aus. Stärkste Kraft sind nach etwa zu 3/4 ausgezählten Stimmen die Sozialdemokraten, der früheren Ministerpräsidentin Andersson. Präsident Trump hat die Führungsrolle der USA bei der künstlichen Intelligenz betont. Zugleich wies Trump Warnungen vor wachsenden Gefahren zurück. Aus der Nachrichtenredaktion Ulrike Ufer.
3: Hinter derartigen Warnungen stünden negative Kräfte, so Trump. Diese forderten die künstliche Intelligenz weniger schnell weiterzuentwickeln, obwohl sie es nicht sollten. Zwar seien Leitplanken möglich, aber wer bei KI gewinne, gewinne. Der US-Präsident gilt als großer Anhänger der künstlichen Intelligenz. Angesichts der deutlichen Warnungen vor Gefahren für die Menschheit durch KI hatte der Chef des Unternehmens Anthropic, Amodei, gemahnt, die Entwicklung von KI zu verlangsamen.
1: In der Fußball-Bundesliga hat Elversberg gegen München 1:2 verloren. Zuvor war der Hamburger SV mit 0:5 gegen RB Leipzig unterlegen. Das Wetter in Deutschland. Nachts oft trocken, gebietsweise Nebel, Tiefstwerte 15 bis 7 Grad. Am Tage vom Saarland bis in den Südosten viele Wolken und gelegentlich Schauer. Sonst häufig trocken. 17 Grad an der Müritz bis 27 Grad am Oberrhein. Und am Dienstag im Südosten heiter, sonst gebietsweise Schauer bei 20 bis maximal 30 Grad.